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1: Liebes Geld.
2: Dagobert Duck ist das, die reichste Ente der Comicwelt, wie er in seiner unverwechselbaren Art durch die Münzen in seinem Geldspeicher schwimmt. Heute wird Elon Musk, der reichste Mensch auf dieser realen Welt, vermutlich noch viel, viel reicher, denn seine Firma SpaceX geht an die Börse. Was das für Anleger, den Firmenchef und die Börse bedeutet, darum geht es heute im Podcast. Außerdem sprechen wir über die Reform von GEAS, dem gemeinsamen europäischen Asylsystem, die seit heute gilt, und über Brötchen im Berliner Zoo. Mein Name ist Imre Balzer. Ich begrüße Sie zu dieser Ausgabe von Was jetzt, dem Nachrichtenpodcast der Zeit, am Freitag, den 12. Juni, und übergebe jetzt erstmal an die aktuellen Nachrichten.
3: Ich bin Sophia Boddenberg. Guten Morgen. US-Präsident

0: Donald Trump hat erneut ein baldiges Ende des Iran-Kriegs angekündigt und für das Wochenende ein mögliches Abkommen in Aussicht gestellt. Ein Abschluss werde wahrscheinlich in den nächsten Tagen unterzeichnet und vielleicht in Europa. Das sagte Trump in Washington. Davor hatte er angedrohte Angriffe auf den Iran abgesagt. Der Iran äußerte sich zurückhaltender. Es sei noch nichts beschlossen worden, sagte ein Sprecher des iranischen Außenministeriums. Er dementierte große Fortschritte in den Verhandlungen. Es seien zwar weite Teile des Verhandlungstextes fertiggestellt, doch Berichte über den Zeitpunkt und den Ort der Unterzeichnung des Abkommens seien nach wie vor spekulativ. Gastgeber Mexiko ist mit einem Sieg gegen Südafrika in die Fußball-WM gestartet. Mit 2:0 entschied das Land das Auftaktspiel vor rund 80.000 Zuschauern für sich. Julián Quiñones erzielte in der 9. Minute das erste Tor des Turniers. Raúl Jiménez legte in der 57. Minute den zweiten Treffer nach. In der zweiten Halbzeit zeigte der Schiedsrichter gleich 3 Spielern die rote Karte. Das war ein Rekord für ein Eröffnungsspiel. Für Mexiko geht es in Gruppe A als nächstes gegen Südkorea weiter. Südafrika trifft im zweiten Gruppenspiel auf Tschechien. Der Turnierabend hatte mit einer großen Eröffnungsfeier im Stadion in Mexiko-Stadt begonnen. Dort war unter anderem Shakira auf der Bühne. Redaktionsschluss für diesen Podcast ist 5 Uhr.
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3: Über das gemeinsame europäische Asylsystem, abgekürzt GEAS, ist jahrelang gestritten worden. Die EU-Länder hatten nun 2 Jahre Zeit, die neuen Regeln umzusetzen, und ab heute gilt das neue System. Welches Ziel die EU mit GEAS verfolgt und was das für Geflüchtete heißt, darüber kann ich jetzt mit meiner Kollegin Johanna Roth aus dem Politikressort sprechen. Sie berichtet aus Brüssel und hat sich intensiv mit der Reform beschäftigt. Hallo Johanna.
4: Hallo Imre.
3: Bisher galt ja, wenn ein Asylsuchender die EU betreten hat, war das Land für den Asylantrag zuständig, in das die Person quasi als erstes ihren Fuß gesetzt hat. Was ändert sich denn jetzt durch die Reform des gemeinsamen europäischen Asylsystems daran?
4: Du sprichst von der sogenannten Dublin-Regelung. Die soll ja sicherstellen, dass jeder Asylantrag in der EU nur einmal geprüft werden muss und dafür das Land zuständig ist, in dem die Menschen jeweils ankommen. In der Praxis funktioniert das allerdings nicht so gut. Die Staaten, wo die meisten ankommen, wie zum Beispiel Griechenland, sind ziemlich überlastet. Sehr viele Menschen ziehen dann weiter und werden teilweise auch einfach ziehen gelassen. In Zukunft sollen an den EU-Außengrenzen alle Ankommenden inklusive biometrischen Daten gescreent werden und teilweise auch beschleunigte Asylgrenzverfahren, so heißen die dann, durchgeführt werden. Also man will Menschen mit eher geringen Asylchancen gar nicht erst reinlassen, sondern sie da an der Grenze festhalten und dann eben bei Ablehnungen sofort abschieben und diese Verfahren auch sehr schnell durchführen. Es soll grundsätzlich schneller abgeschoben werden als bisher. Und falls das nicht möglich ist, überlegen einige Länder, darunter auch Deutschland, diese Menschen in ganz andere Drittstaaten abzuschieben, mit denen sie überhaupt nichts zu tun haben.
3: Was ist denn mal runtergebrochen das Ziel der Reform? Was wollen die EU-Länder erreichen?
4: Also es heißt ja schon länger gemeinsames europäisches Asylsystem, aber gemeinsam ist darin in den vergangenen Jahren nicht so wahnsinnig viel gewesen. In Zukunft sollen alle Staaten einen Beitrag leisten, indem sie entweder Menschen aufnehmen oder für deren Aufnahme in einem anderen EU-Land aufkommen. Also ein gerechterer Mechanismus innerhalb der EU, das ist das eine Ziel dieser Reform. Das andere ist tatsächlich Abschreckung. Also Asylverfahren schon an Außengrenzen, wie ich es gerade beschrieben habe, eine mögliche Abschiebung in einen Drittstaat außerhalb der EU. Diese Härte hat ganz klar zum Ziel, dass mehr Menschen sagen, ach nee, dann komme ich lieber doch nicht.
3: Deutschland hat GEAS im Februar dieses Jahres umgesetzt. Wie genau hat die Bundesregierung das denn gemacht? Also wie hat Deutschland seine Migrationspolitik wegen GEAS geändert?
4: Es sind ja einerseits die Regeln, die alle umsetzen müssen, die ab diesem Freitag gelten. Deutschland geht in Teilen noch etwas weiter als andere EU-Staaten. Einige Bundesländer richten sogenannte Sekundärmigrationszentren ein. Da sollen Menschen, die dann in Deutschland einen Asylantrag gestellt haben, obwohl ein anderes Land zuständig wäre, wo sie ursprünglich angekommen sind, künftig verpflichtend untergebracht werden, um sie dann gegebenenfalls schneller wieder an das Land überstellen zu können. Darunter auch Familien mit Kindern. Für manche Erwachsene könnte die Dauer dieser Unterbringung bis zu 2 Jahre betragen, 24 Monate. Und es kann passieren, dass man anordnet, dass sie nicht raus dürfen.
3: Die EU hält ihrem Anspruch nach ja gern die Werte Freiheit, Demokratie, Gleichheit, Rechtsstaatlichkeit und Menschenwürde hoch. Gerade mit Blick auf GIAS, wie passt dieser Anspruch denn zur aktuellen Migrationspolitik?
4: Gar nicht. Das ist aber auch nichts Neues. Die EU arbeitet ja seit vielen Jahren mit den Regimen in Libyen zusammen. Und in Zukunft lagert sie ihre Verantwortung noch stärker an Drittstaaten aus. Das ist natürlich sehr bequem, weil es das Problem gewissermaßen aus den Augen, aus dem Sinn der WählerInnen schafft. Aber letztlich führt das wahrscheinlich nur dazu, dass sich die Menschen neue Wege suchen. Also noch gefährlichere und noch tödlichere Wege. Die Zahl der Toten im Mittelmeer ist ja jetzt schon so hoch wie nie seit Beginn der Aufzeichnungen dazu. Wir haben gerade mal Juni. Europa rühmt sich ja dafür, dass es quasi durch Abschottung Leben rettet, aber das ist eben in der Realität sehr viel komplizierter. Menschen machen sich weiter auf den Weg, sie kommen im Zweifelsfall eben nur nicht an.
3: Vielleicht trotzdem mal nochmal die Rückfrage, Johanna, gibt es denn auch irgendwas Positives, was du an der Reform siehst, neben der ganzen Kritik?
4: Also wenn das so funktioniert, wie es gedacht ist, wäre es natürlich gut, wenn das gerechter verteilt wird auf die EU-Staaten und wenn es funktionaler wäre als bisher. Also da sind ja bisher sehr viel Chaos, das natürlich auch zulasten der ankommenden Menschen geht, auch zulasten einiger EU-Staaten. Es ist eben nur die Frage, ob das wirklich so funktioniert, wie es gedacht ist. Zumal sich auch jetzt schon zeigt, dass längst nicht alle EU-Staaten gleich schnell sind, gleich weit sind bei der Umsetzung dieser Reform.
3: Super, Johanna, vielen Dank dir.
4: Sehr gern.
2: Und sonst so?
3: Ich habe kürzlich hier an dieser Stelle schon mal über die Benennung von ICEs gesprochen und mich dabei übrigens sehr über die Namensvorschläge gefreut, die per Mail reinkamen. Mit dem Hogwarts Express oder einem Lummerland ICE würde ich definitiv gern mal fahren. Jetzt hat der Berliner Zoo mit einem Namen, naja, jedenfalls bei mir für Aufsehen gesorgt, denn seit kurzem hat das Mini-Zwergflusspferd, das im Mai dort geboren wurde, einen Namen. Es heißt Brötchen. Genau, so wie Brötchen eben. Ich gebe zu, das wäre jetzt nicht der erste Name, der mir für so ein süßes Baby-Hippo gekommen wäre. Immerhin, Brötchen ist mit seinem kulinarischen Namen nicht allein. Auch die Namen von Zwergflusspferden in anderen Zoos sind von Essen inspiriert. In Schottland lebt etwa Haggis, benannt nach der schottischen Spezialität aus Schafsinnereien. Und in Thailand gibt's Mudeng, was so viel wie hüpfendes Schwein bedeutet und gleichzeitig ein bekanntes thailändisches Streetfood-Gericht ist. Außerdem gibt's im Berliner Zoo eine Flusspferddame mit dem Namen Bulette. Ich habe mich allerdings noch gefragt, warum Brötchen nicht Schrippe heißt, so wie es in Berlin eigentlich üblich ist. Ein Billionär besitzt 1000 Milliarden Euro. Das ist Reichtum so unvorstellbar groß, dass man eigentlich nur Dagobert Duck als Vergleichsgröße angeben kann. Der soll meiner eingehenden Reddit-Recherche nach etwa 300 Billionen besitzen. Einen echten Menschen, der in diese Größenordnung vorgedrungen ist, gibt es bisher noch nicht. Das könnte sich jetzt aber ändern, denn Elon Musks Raumfahrtunternehmen SpaceX soll heute an die Börse gehen. Das könnte nicht nur Elon Musk noch reicher machen, sondern SpaceX direkt in die Top 10 der wertvollsten Konzerne der Welt befördern. Was der Börsengang für Firma, Firmenchef und Anleger bedeutet und wie real dieser Reichtum von Elon Musk überhaupt wirklich ist, darüber spreche ich jetzt mit Viktor Goitka aus unserem Geldressort. Hallo Viktor.
1: Hallo, grüß dich.
3: Wie funktioniert das Geschäftsmodell von SpaceX eigentlich?
1: Ja, man denkt natürlich erstmal an Elon Musks Raketen. Er hat ja im Vorfeld alle möglichen Visionen in den Raum gestellt, dass er den Mars besiedeln will, dass er Rechenzentren im All errichten will. Aber wenn man sich das mal genau anschaut, dann sieht man, eigentlich ist das gar kein reines Raketenunternehmen. Ja, es gibt diese Raketensparte, aber sie haben genauso eine Sparte für künstliche Intelligenz. Da wollen sie Datencenter bauen, Rechenleistung verkaufen. Und der ehrlicherweise einzige wirkliche Geldbringer im Konzern ist Starlink, also dieses Satellitensystem. Damit verdient SpaceX momentan Geld und diese Sparte muss momentan alles andere ein bisschen raushauen.
3: SpaceX gibt derzeit mehr Geld aus, als es einnimmt, steckt also tief in den roten Zahlen. Jetzt soll das Unternehmen, wenn es heute an die Börse geht, 1,8 Billionen Euro wert sein. Wie passt das zusammen?
1: Man muss das so ein bisschen Schritt für Schritt durchrechnen. Also Musk will ja die Aktien von SpaceX für 150 $35 je Stück verkaufen. Und er will eben so viele verkaufen, dass dem Unternehmen damit $75 Milliarden in die Kasse fließen. Jetzt sind es aber ja bis 1,8 Billionen noch ein bisschen Luft nach oben. Und da muss man eben wissen, er verkauft überhaupt nur rund 4% seiner Firma. Also einen ganz kleinen Teil. Die restlichen Aktien, die behalten er, seine Mitarbeiter, Finanziers der ersten Stunde. Und wenn man die so gedanklich da auch noch mit reinrechnet, dann kommt man auf diese 1,8 Billionen Dollar Gesamtwert.
3: Elon Musk ist Chef von SpaceX. Sein Vermögen wird gerade auf etwa $740 Milliarden geschätzt. Anders als Dagobert Duck besitzt Musk ja aber kein Geldspeicher. Also wie real ist dieser fantastische Reichtum überhaupt?
1: Das ist wirklich größtenteils Papiervermögen, weil er hat dieses Geld ja nicht im Keller liegen, sondern er hat vor allen Dingen Aktien seiner Unternehmen, also von Tesla und von SpaceX. Und wenn er diese Aktien in Geld umwandeln will, dann muss er sie ja verkaufen. Und bei SpaceX ist es so, das darf er frühestens überhaupt in einem Jahr. Und wenn er dann ganz viele Aktien auf einmal auf den Markt werfen würde, dann würde auch der Kurs ordentlich einknicken. Dann könnte er sich von diesem Vermögen also weniger kaufen. Du hast also vollkommen recht. Es ist ein bisschen eine fiktive Rechnung.
3: Wiklow, lass uns zum Ende nochmal konkret werden. Viele Menschen haben ja hierzulande von ihrer Bank so eine Push-Nachricht aufs Handy bekommen, dass sie SpaceX-Aktien kaufen können. Sollten Anleger bei diesem Hype denn mitmachen oder gilt da eher Finger weg?
1: Ich habe in den vergangenen Tagen wirklich mit vielen Investoren gesprochen, mit sehr kritischen Leuten, aber auch mit Leuten, die schon gerne auch an Visionen glauben. Und die haben interessanterweise alle unisono gesagt, wenn man jetzt rein auf das jetzige Geschäft der Firma schaut oder auf eine mittlere Prognose, wie sich das entwickeln könnte, dann ist der Kurs von $135 wirklich schwer zu rechtfertigen. Man muss schon wirklich deutlich sagen, das ist wirklich nur was für Leute, die risikobereit sind, die wissen, was sie tun und die da nicht ihre Altersvorsorge reinschieben.
3: Viktor, vielen Dank dir.
1: Gerne, gerne.
3: Das war's für heute von mir. Wenn Sie mögen, hören Sie heute Nachmittag noch meine Kollegin Helena Schmidt hier im Update. Für Themen, Wünsche und Anmerkungen schreiben Sie gerne an wasjetzt@zeit.de. Danke noch an Hanna Grünewald, Celine Rolle und Maximilian Renzikowski für die Unterstützung. Ich wünsche Ihnen jetzt erstmal einen guten Freitag und dann ein erholsames Wochenende. Mein Name ist Imre Balzer. Tschüss und bis bald.
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1: Der Westdeutsche respektive der deutsch sprechende Amerikaner, wie ihn der thüringische AfD-Führer Björn Höcke nennt, blickt beinahe täglich voller Sehnsucht über den großen Teich, wo einer seiner Lieblinge wohnt. In vielen Fällen ist es Donald, für den das westdeutsche Herz schlägt. Natürlich nicht jener Donald, der einen glauben lässt, man sei durch schwarze Magie in ein Paralleluniversum geraten, in dem die Narren und Verrückten an der Macht sind. Nein, Donald Duck gilt die Zuneigung, dem klugen und ähnlich wie die SPD ewig vom Pech verfolgten Enterich. Nun ja, so richtig klug ist er eigentlich nur im Vergleich zum anderen Donald, aber egal. Dem deutschen Gemüt vielleicht noch näher ist Donalds Onkel, Dagobert Duck. Der alte weiße Entenmann ist Multimilliardär, mithin einer, den das Finanzamt verschont, und dazu ist er noch geizig vom Schnabel bis zum Bürzel. Aber das allein ist es nicht, was ihn so sympathisch macht. Besonders vorteilhaft kommt Dagobert rüber, wenn er in seinem Geld badet. Wenn er Hechtsprünge macht, gleich einem Delfin abtaucht und in die Luft schnellt und Münzen auf seinen Kopf prasseln lässt. Ja, Münzen. Dagobert badet in Bargeld. Kreditkarten, Bezahl-Apps oder Kryptomoneten kommen nicht in seinen Swimmingpool. Mögen die Musks und die Zuckerbergs in Plastikgeld planschen, Dagobert bleibt beim Bewährten. Münzen, Goldstücke, Banknoten. Für den deutschen Sparer bleiben Wellnessbäder in der Schatzkammer ein unerfüllter Traum. Er ist schon froh, wenn ein paar Münzen und Banknoten sein Portemonnaie füllen. Immer öfter aber bekommt er zu spüren, dass sein Bargeld nicht erwünscht ist. Dem Kellner im Restaurant zum Beispiel ist anzusehen, dass er nur noch Gäste respektiert, die mit Karte zahlen und beim Trinkgeld die 20%-Taste drücken. Wer Bares aus dem Geldbeutel fingert, wird angeschaut wie ein Oldschool-Räuber, der noch Banken überfällt, anstatt das Geld übers Internet zu klauen. Man kommt sich altmodisch vor mit Bargeld und hofft darauf, dass Scheine und Münzen ein ähnlich triumphales Comeback feiern wie Verbrennerautos und Gasheizungen. Ein Lichtblick kommt gerade aus Schweden. Seit vielen Jahren war dort das bargeldlose Bezahlen so selbstverständlich wie Skandale im Königshaus. Wer nur Münzen hatte, wurde selbst von den Elchen ausgelacht. Nun aber tritt ein Gesetz in Kraft, das es Lebensmittelläden und Apotheken verpflichtet, Bargeld anzunehmen. Zudem wird den Schweden empfohlen, mindestens 1000 Kronen daheim zu bunkern, damit es im Falle von Cyberangriffen noch für ein Knäckebrot reicht. Na also, Scheine und Münzen kehren zurück, von Stockholm bis Bullerbü. Da dürfen wir deutsch sprechende Amerikaner eine CD unseres Lieblings-Country-Sängers auflegen und jubeln: Cash is back.
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1: Schaut man auf den aktuellen Verbraucherpreisindex für Deutschland, dann sind die Preise für Eier, Kaffee, Rinderhack und Kalbfleisch in den vergangenen Wochen besonders stark gestiegen. Und auf längere Sicht sind die Preise für Lebensmittel seit 2020 um ein Drittel angestiegen. Wie das Brand 1 Magazin berichtet, hat ein Wocheneinkauf vor der Pandemie noch rund 100 Euro gekostet. Heute sind es mehr als 135 für die gleichen Kalorien. Wie können wir also in Zeiten multipler Krisen gut essen und trotzdem über die Runden kommen? Das ist das Thema dieser Folge. Ihr hört den Klimapodcast von Detektor FM und ich bin eure Host Ina Lebedjew. Hi.
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1: Annette Saberski ist Ernährungswissenschaftlerin, Foodtesterin und Journalistin. Seit mehr als 30 Jahren befasst sie sich mit nachhaltiger Ernährung und schreibt Bücher über die Lügen der Lebensmittelindustrie, versteckte Dickmacher in Lebensmitteln, über den Zusammenhang von Ernährung, Klima und dem eigenen Portemonnaie. Ihr aktuelles Buch heißt Günstig, gut einkaufen, preiswert, gesund und nachhaltig essen. Annette Saberski, willkommen im Klimapodcast.
3: Hallo, guten Tag.
1: Ich habe eben schon die Statistiken zum Thema zitiert. Essen in Deutschland ist auf jeden Fall teurer geworden in den vergangenen Jahren. Gibt es ein Geheimnis und wenn ja, worin besteht es, gut zu essen in Krisenzeiten?
3: Ja, es ist eigentlich gar nicht so schwer. Man denkt ja, man müsste jetzt auf jeden Fall

0: Fleisch, und habe ich ja gerade gesagt, Rindfleisch zum Beispiel ist teurer geworden. Ich glaube, der Trend geht gerade auch wieder zu mehr Hähnchenfleisch und dass die Deutschen überhaupt mehr Fleisch essen. Aber das gehört eher nicht zu einer günstigen und gesunden Ernährungsweise, richtig?
1: Nein, würde ich sagen. Also es geht nicht darum, jetzt eine vegane Ernährung zu propagieren, sondern einfach so das Gewicht ein wenig zu verschieben. Also die Grundlage sind eben pflanzliche Lebensmittel, die ich eben schon aufgezählt habe. Und dazu kann man natürlich in kleinen, feinen Mengen Milchprodukte essen und auch mal Fleisch oder Fisch. Aber wenn man sich so einen Teller vorstellt, sollte eben 3/4 des Tellers gefüllt sein mit pflanzlichen Lebensmitteln und der Rest ab und zu mit den Lebensmitteln von Tieren. Das ist eben einfach nur eine Verschiebung, denn die tierischen Lebensmittel sind im Verhältnis auch sehr stark im Preis gestiegen. Das kann man sich ja vorstellen, weil einfach man, um ein Schwein zu mästen oder ein Rind, eben dieses Futter erst erzeugen muss. Und dann ist das Tier dieses Futter und dann hat man am Ende Fleisch und da ist die Energiebilanz auch gar nicht so günstig. Also man braucht sehr viel Futter, um 1 Kilo Fleisch zu erzeugen. Wenn ich dieses Getreide direkt esse, dann habe ich weniger Aufwand und das ist eben günstiger unterm Strich.
0: Jetzt weiß man ja, dass sozusagen die eigenen Routinen zu ändern eines der schwersten Dinge im Leben ist, die man machen kann. Also theoretisch wissen wir wahrscheinlich fast alle oder viele von uns, wie es richtig wäre. Aber so im Alltag, keine Ahnung, mit Kind, Kegel, Hund, Katze, Maus, da ist das gar nicht so leicht umzusetzen. Wie kann ich denn so einen Schalter umlegen oder einen Einstieg finden, wenn ich was ändern muss, aus finanziellen Gründen oder möchte?
1: Das ist, muss man wirklich so machen, dass man nicht sagt, ich mache jetzt alles anders, das klappt nämlich nicht, dann ist man nach einer Woche oder 2 Wochen wieder da, wo man vorher war. Also ich empfehle immer, dass man einfach langsam einsteigt, zum Beispiel, dass man sagt, man macht einen vegetarischen Tag pro Woche, also einen Tag eben, wo es vor allen Dingen pflanzliche Lebensmittel gibt, aber vielleicht auch ein bisschen Käse oder Joghurt, oder man sagt, man macht 2 Mahlzeiten am Tag. Das kann man wirklich gucken, was, ja, wie man es am besten selber für sich hinkriegt. Ich bin auch jemand, ich brauche immer unheimlich lange, bis ich was verändert habe. Wenn ich irgendwas schnell mache, also heute kein Zucker mehr oder so, dann ist es natürlich nach 2 Wochen, hat man so ein Gelüst darauf und Lust darauf, dass man es doch wieder, ja, zu sich nimmt. Und es wirklich Schritt für Schritt zu machen, ist eine gute Sache. Und wenn man Familie hat, natürlich die versucht einzubeziehen, ist ja klar, man ist ja nicht alleine, man ist ja in einem Umfeld. Und da würde ich auch gar nicht sagen, jetzt gibt's ab sofort nur noch vegetarisch, sondern ich würde es einfach machen und dass es gut schmeckt und gar nicht groß drüber reden.
0: Ich habe mal eine Geschichte gehört von Freunden, die irgendwie, glaube ich, ein Hochzeitsbuffet oder einen runden Geburtstag gefeiert haben und einfach heimlich alles vegetarisch gemacht haben und hinterher gesagt haben, so, und? War doch gar nicht so schlimm. So fand ich eigentlich ganz schön. Sie haben gerade erwähnt, Fertiggerichte schlagen sehr ins Kontor, was die Kosten angeht. Wie kann ich die denn austauschen? Was bedeutet denn sozusagen, das zu ändern und was mehr selbst zu machen?
1: Also Fertiggerichte zum Beispiel im Sinne der Klassiker ist ja so eine fertige Pizza beispielsweise. Also wenn die nicht gerade im Angebot ist, dann ist sie eigentlich recht teuer, wenn man jetzt für 4 oder 6 Personen denkt. Da ist man schnell bei 25 Euro oder mehr. Und wenn ich die jetzt selber mache, also den Teig einfach aus Mehl, Hefe und Wasser selber herstelle und die belege, dann bin ich wahrscheinlich bei 12 Euro, vermute ich mal. Es gibt ganz schöne Untersuchungen der Verbraucherzentrale in Hamburg. Die haben einfach verschiedene Fertiggerichte gegenübergestellt, dem selber machen. Und da haben die festgestellt, dass es mindestens 1/3 bis zur Hälfte günstiger ist, eben das selbst zu machen. Und wenn man sagt jetzt, ich kann keinen Pizzateig machen, ich mache das nicht, will das nicht. Es gibt auch tatsächlich fertige Pizzateige zu kaufen. Das wäre dann so der Kompromiss, dann ist der Pizzateig fertig. Aber man belegt das, weiß ich, mit Tomaten und Käse und Mais. Und dann ist es auch schon deutlich günstiger.
0: Wenn ich jetzt selbst koche, einkoche, lerne zu fermentieren, dann muss ich mir dafür natürlich auch Zeit nehmen. Das ist einerseits, klingt es erstmal ein bisschen anstrengender, als loszugehen und das einfach einzukaufen und da zu haben. Aber es ist ja eigentlich auch nicht unbedingt eine schlechte Nachricht, oder? Dass wir uns mehr Zeit nehmen für das, was wir essen.
1: Auf jeden Fall. Also das Fermentieren ist zum Beispiel etwas, was ganz schnell geht. Da ist die Herstellung, also man muss ja Gemüse raspeln und das in eine Salzlake einlegen. Das dauert dann vielleicht 1/4 Stunde, aber das Fermentieren macht das eigentlich das Gemüse alleine. Das steht dann irgendwo 1-2 Wochen und fermentiert vor sich hin. Einkochen, ja, ist dann vielleicht schon mal etwas aufwendiger. Aber man hat dann eben, wenn man zum Beispiel Tomaten einkocht, weil man da irgendwie ein Sonderangebot hat oder größere Mengen zur Verfügung hat, eben im Winter dann die fertige Tomatensauce dort im Vorrat und muss dann überhaupt nichts mehr machen. Macht das Ding auf, das Glas und fertig. Also es ist immer, vielleicht mal in einem Moment etwas mehr zu tun, aber im nächsten, wo man es dann isst oder genießt, dann geht es ganz schnell. Aber es ist natürlich auch, man muss es auch wollen. Also wenn man jemand sagt, also das ist überhaupt nicht mein Ding und kochen, und dann kann man es auch bleiben lassen.

0: man muss nicht einkochen. Es ist zwar eine schöne Sache, aber was eben auch ganz schnell geht, ist zum Beispiel einfrieren. Wenn man zum Beispiel jetzt ein Gemüse hat, was Saison hat und günstig angeboten wird, dann kann man das kurz blanchieren und einfrieren in einem Gefrierbeutel oder in einer Dose.
1: Das wollte ich sowieso fragen. Das hört ja nicht beim Einkaufen auf, wenn wir was ändern an unseren Gewohnheiten, sondern Vorratsschrank und Tiefkühltruhe sind ein Riesenthema, oder dabei?
0: Auf jeden Fall, ja. Also ein gut gefüllter Vorrat ist sehr hilfreich. Zum einen, weil man dann auch spontan eben kochen kann und nicht los muss. Denn das ist eigentlich immer die schlechteste Lösung, dann hungrig einkaufen zu gehen. Mir fehlt irgendwas und ich gehe los. Und gibt's auch ganz schöne Studien. Da haben sie festgestellt, dass eben wer hungrig einkaufen geht, auf jeden Fall ein Drittel mehr Geld ausgibt, als wenn man eben gesättigt einkaufen geht. Und so ein Vorrat ist eben auch beruhigend. Irgendwie finde ich, man muss bei schlechtem Wetter nicht rausgehen. Man hat alles da. Vorrat heißt ja der Vorratsschrank zum einen. Der ganz klassische, also wo dann zum Beispiel Nudeln stehen oder Reis oder auch Tomatenprodukte. Und das ist aber eben auch der Tiefkühlschrank. Also das ist natürlich mit Energieverbrauch verbunden, aber trotzdem, denke ich, ist es hilfreich und legitim, wenn man da eben frische Gemüse eingefroren hat, die im Sommer geerntet wurden und die man sich dann eben im Herbst oder Winter verkocht und genießt.
1: Haben Sie da besondere Empfehlungen, was in so einen Vorratsschrank grob so reingehört oder was ich mir mal angucken könnte?
0: Ja, es sind eben alle wenig verderblichen Lebensmittel, also zum Beispiel Nudeln, Reis, Hülsenfrüchte. Das können auch zum Beispiel Kichererbsen im Glas sein oder Erbsen im Glas. Es muss nicht immer getrocknet, dass man es dann einweichen muss. Das dauert dann ja auch länger. Ist also in dem Sinne Konserven, in Anführungsstriche. Die haben ja schlechten Ruf, aber wenn man sich da so Basic-Produkte reinstellt in den Schrank, also wie auch Tomatensoße beispielsweise, Tomatenpaste, dann ist das echt eine tolle Sache. Also alles, was nicht leicht verdirbt, kann man sich in den Vorratsschrank tun. Man kann auch Äpfel zum Beispiel, wenn man einen Keller hat, ist auch ein Vorrat. Äpfel und Birnen im Keller aufheben, Kartoffeln, Karotten. Wenn man einen kühlen Keller hat oder einen Balkon, wo man das lagern kann, das ist auch ein Vorrat.
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1: 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Jetzt heißt es ja, dass Bio-Lebensmittel weniger mit Pestiziden belastet sind. Also ich habe jetzt gerade vor kurzem einen Food-Influencer gesehen, der sagte, gerade Tomaten sind getestet worden und sehr belastet und bei Bio-Tomaten ist das nicht so. Also inwiefern sind denn Bio-Lebensmittel gesünder oder besser? Und was mache ich, weil die Sachen ja dann doch teurer sind im Preis?
0: Also zum Thema gesünder, ja, es gibt nur wirklich sehr, sehr viele Untersuchungen, auch zum Beispiel von Ökotest oder Stiftung Warentest. Und ich habe ja auch einen Testblog, also wir haben auch sehr viel getestet. Da hat sich immer herausgestellt, immer, dass die pflanzlichen, also Gemüse, Obstsorten und überhaupt Bio-Lebensmittel deutlich weniger belastet sind mit Rückständen von Pflanzenschutzmitteln. Das ist das eine. Dann gibt es auch eine staatliche Untersuchung. Ökomonitoring heißt es, also da werden immer Riesenmengen, ich glaube 800 Lebensmittel getestet jedes Jahr. Und da zeigt sich auch immer, dass die deutlich weniger belastet sind. Also das zu der Frage, ist Bio wirklich besser? Weil die Frage immer wieder gestellt wird. Das ist auf jeden Fall eine Tatsache.
1: Und jetzt, also da kann man ja keine Abrede stellen, dass Bio-Lebensmittel auf jeden Fall mehr kosten. Wie, oder? Ja. Also belehren Sie mich gerne eines Besseren, wenn ich das falsch habe.
0: Jein, ich würde mal sagen jein. Also erstmal ist ja immer das Vorurteil, das war übrigens auch ein Grund, dieses Buch zu schreiben, Bio ist natürlich teurer und das kann man sich jetzt auch gar nicht mehr leisten. Also um es klar zu sagen, seit 2020, wo die Preise so hochgegangen sind, da sind die Bio-Lebensmittel deutlich weniger am Preis gestiegen als die konventionellen zum einen. Also alles, was ich im Bioladen kaufe, ist deutlich weniger am Preis gestiegen. Dazu gibt es Untersuchungen, als das, was ich im Supermarkt kaufe und vor allen Dingen im Discounter, wo man immer meint, oh, das ist alles so günstig, da waren die Preiszuschläge deutlich höher. Also es hatte Foodwatch damals untersucht, das ist nicht von mir. Und diese Bio-Berechnung hatte der Bund Ökologische Lebensmittelwirtschaft gemacht. Die hatten einfach Grundnahrungsmittel genommen und geguckt, wie ist denn die Preissteigerung. Und das hat mich auch selber überrascht. Ich kaufe immer in so einem Bioladen ein, in so einem kleinen, wo man denkt, oh, das ist sicher teuer. Und der ist in fast allen Produkten günstiger als sogar der Supermarkt, weil die weniger Handelsspanne einrechnen.
1: Ah ja, spannend. Okay, das hätte ich jetzt nicht geahnt, aber es ist auf jeden Fall gut, da einmal korrigiert worden zu sein. Jetzt hatte ich gelesen, es gibt ja so ein Stichwort planetenfreundliche Ernährung. Also wir sind ja ein Klimapodcast, deswegen müssen wir über Klimaschutz auf jeden Fall auch sprechen. Beziehungsweise auf Englisch ist es dann Planetary Health Diet. Wie passt das zusammen mit einfacher, besser essen?
0: Das passt super zusammen. Das ist eigentlich das, was wir eingangs schon gesagt haben. Also Planetary Health Diet empfiehlt ja, mindestens 3/4 der Lebensmittel sollten pflanzlich sein. Und die sind ja auch wiederum günstiger, wie ich vorhin schon gesagt habe, als tierische Lebensmittel. Also da schließt sich der Kreis. Und Planetary Health Diet sagt ja nicht, du musst vegan essen, aber sie sagen schon, bitte schraub deinen Konsum an tierischen Lebensmitteln zurück, weil eben die Gewinnung eben deutlich aufwendiger ist. Man muss eben erst dieses Tierfutter erzeugen, um dann die tierischen Lebensmittel herzustellen. Also das heißt dann zum Beispiel ein Ei die Woche oder eine kleine Portion Fisch oder auch mal ein Stück Fleisch und auch sehr wenig Käse. Aber das ist eben auch nötig, um einfach die Ressourcen zu schonen, um weltweit alle Menschen satt zu bekommen. Darum geht es ja auch bei Planetary Health Diet, dass nicht nur in Deutschland alle satt werden, da sind die meisten gesättigt, sondern die Rohstoffe oder die Lebensmittel, die dort angebaut werden, hier im Tierfuttertrog landen, sondern dass es den Menschen zur Verfügung gestellt wird in den Ländern.
1: Ich habe sogar gelesen, in Deutschland deckt sich das auch mit der Auffassung der Deutschen Gesellschaft für Ernährung. Die schreiben, was und wie viel Menschen essen und trinken, steht in direktem Zusammenhang mit den nachhaltigen Entwicklungszielen, also den 17 Nachhaltigkeitszielen der UN. Also tue ich sozusagen mir selbst was Gutes für mein Geldbeutel, für mein privates Leben und meine Gesundheit, als auch anderen Menschen am anderen Ende der Welt, die ich nicht kenne.
0: Das ist ja das Coole, dass es hier zusammengeht. Normalerweise muss man ja immer erstmal schlucken, denkt, oh, jetzt irgendwas für die Umwelt tun, da muss ich mich irgendwie einschränken oder so, aber das ist eben gar nicht der Fall. Und die DGE, also Deutsche Gesellschaft für Ernährung, hat auch diese Planetary Health Diet getestet sozusagen, haben auch gesagt, das ist eine gute Sache. Die haben ja ähnliche Empfehlungen, die gar nicht weit auseinander liegen. Genau, also dieses gesündere Essen geht auf jeden Fall auch mit den Nachhaltigkeitszielen zusammen.
1: Ich habe auf Ihrem Buch entdeckt, dass Sie gutes Essen lieben. Das stand irgendwo über Sie. Das ist ja auch vielleicht wichtig, wenn man sich so viel mit Essen auseinandersetzt und Ernährung. Gibt es denn irgendwas, was in den vergangenen Jahren, was Sie gelernt haben, wo Sie sagen, das ist total spannend und wichtig und das würde ich Menschen mitgeben, dass sie das auch in ihren Alltag integrieren können?
0: Genau, gutes Essen erstmal ist es wichtig, weil wenn man so viel, ich war ja früher auch bei Ökotest und dann hat man immer die ganzen Testergebnisse und denkt, oh, Hilfe, ich kann nichts mehr essen. Also es ist ganz wichtig, sich auch in dieser Zeit gut zu versorgen, gut zu kochen. Und für mich war ein Aha-Erlebnis, das habe ich auch im Buch geschrieben, das Retten von Lebensmitteln. Es wird ja wahnsinnig viel produziert und weggeschmissen und die Bäckereien und Supermärkte gehen ja dazu über, die Möglichkeit zu schaffen, dass man eben dort so Lebensmittel rettet, also eine Tüte erhält. Das kann sein, dass sie eigene Konzepte haben oder eben Too Good To Go, das ist so eine App. Darüber kann man das nutzen, das habe ich dann wirklich sehr intensiv gemacht beim Bäcker und auch im Bio-Supermarkt bei Alnatura und bei anderen habe ich da angefangen, Lebensmittel zu retten. Und das ist wirklich ein Aha-Erlebnis, weil man sehr viel bekommt, sage ich mal, für 4 Euro eine ganze Tüte Brot und Brötchen oder 2 gute Vollkornbrote oder eine Tüte Gemüse und Obst. Und das reicht dann erstmal und damit kann man dann ja auch wieder kochen und genießen.
1: Ich habe das auch im Discounter gesehen, dass es inzwischen solche Angebote gibt, also dass die gucken, was ist quasi gerade vielleicht schon angeschlagen oder ein bisschen angedetscht und dann kann man für günstiges Geld sich auch dort eindecken. Und was ich daran auch spannend finde, ist der Aspekt, dass man ja manchmal auch Sachen bekommt, die man sich gar nicht gekauft hätte, ne? Also dass man ja gezwungen ist, auch ein bisschen flexibel zu sein, was auszuprobieren.
0: Also ich werde mal gefragt, ja, was ist denn da drin? Da habe ich gesagt, das weiß ich nicht, das ist eine Überraschung. Das ist so wie so ein Adventskalender, aber ich finde das eigentlich auch ganz spannend. Ich habe dann irgendwie manchmal irgendwie dann ganz viel Zitrusfrüchte, ich mag die gar nicht so gerne, aber dann überlege ich halt, was kann man damit machen, vielleicht eine Orangensoße mal oder so. Das stimmt auch, was gerade gesagt wurde, also auch die Supermärkte haben so Rettertüten. Also auch die Discounter, die stehen dann entweder beim Obst und Gemüse oder beim Brot. Und dann kann man manchmal sogar reinlinsen, das ist der Vorteil zur App, was drin ist. Also man darf sich aufreißen, aber gucken. Und ich hatte dann zum Beispiel auch mal 1 Kilo Spargel, glaube ich. In der schönsten Spargelzeit dachte ich, wow, den hätte ich mir nicht gekauft sonst. Und hatte ich 1 Kilo grünen Spargel und habe dann damit eben gekocht.
1: Gibt es noch ein Rezept, mit dem Sie uns den Mund wässrig machen können, wo Sie sagen, das liebe ich sehr?
0: Also ich bin immer dafür auch, dass es schnell gehen muss. Ich habe ja auch Familie und einen Beruf und Landwirtschaft und ich finde, es muss schnell gehen und ich finde so ganz banal eigentlich so Backgemüse und Backkartoffeln ganz toll. Also man nimmt ein Backblech und schnippelt darauf verschiedene Gemüsesorten, Kartoffeln und dass es wirklich schön randvoll ist und übergießt das mit Olivenöl und würzt es mit Kräutern und Salz und Pfeffer und wendet das so ein bisschen und dann geht es in den Ofen und nach 35 Minuten etwa hat man ein tolles, leckeres Mittagessen oder Abendessen.
1: Das sagt Annette Saberski. Sie ist Ernährungswissenschaftlerin, Foodtesterin und Journalistin und beschäftigt sich seit mehr als 30 Jahren mit nachhaltiger Ernährung. Ganz vielen Dank für die Einblicke und das Gespräch.
0: Vielen Dank für die Einladung.
1: Und das war's für diese Woche mit dem Klimapodcast von Detektor FM. 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Die Redaktion für diese Episode hatte ich, Ina Lebetjew. Produziert hat die Folge Paula Bültemann. Habt vielen Dank für eure Aufmerksamkeit und bis nächste Woche hoffentlich. Macht's gut. Tschüss.
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1: Egal, wo ich bin in Sachsen-Anhalt mit meinen Veranstaltungen gerade, überall, wo ich bin, sind die Leute on fire. Es gibt eine enorme Energie und Menschen machen so wahnsinnig viel. Und ich wünsche mir, dass wir diese Energie weitertragen können, selbst wenn es politische Entwicklungen gibt, die erstmal nicht darauf hindeuten.
2: Das sagt Arno Semsrott auf die Frage, was ihm Mut für die Zukunft macht. Er ist Journalist, Aktivist, Gründer des Informationsportals Frag den Staat und Autor. Und einige von euch haben vielleicht gerade von ihm gehört. Denn er war in den letzten Wochen bundesweit in den Medien, weil eine Lesung von ihm in Magdeburg durch die Stadtverwaltung abgesagt worden ist, mutmaßlich auf politischen Druck der AfD.
3: Und du, Leonard, hattest die Gelegenheit, mit Arne Semsrott über die Absage und sein Engagement für eine starke demokratische Zivilgesellschaft zu sprechen. Und darüber, wie sie sich seiner Meinung nach gegen autoritäre Kräfte wehren kann.
2: Genau, und weil das Thema gerade so viele Menschen bewegt, verschieben wir die Folge über Wirtschaft, die wir euch letzte Woche versprochen haben, auf die nächste Woche.
3: Was gefährdet die Demokratie? Wie kann die Zivilgesellschaft dagegen vorgehen? Und wie ist es eigentlich, wenn auf die Absage der eigenen Lesung plötzlich ein deutschlandweiter Aufschrei folgt? Diese Fragen haben wir Arne Semsrott gestellt und seine Antworten, die gibt es heute bei Dazwischen. Heute ausnahmsweise mal ohne Katja, aber keine Sorge, sie ist nicht krank. Katja steckt schon mitten in den Vorbereitungen einer weiteren Folge. Dafür ist Leonard hier. Er hat euch für diese Folge das lange Interview mit Arne Semsrott mitgebracht.
2: Und bevor wir da einsteigen, schauen wir aber wie immer zurück.
3: Ganz genau. Letzte Woche haben wir uns dem Thema Wissenschaftsfreiheit gewidmet. Ich bin gespannt, was da so zurückkam, denn ich hatte zumindest den Eindruck, dass die für ziemlich viel Diskussion gesorgt hat. Stimmt das, Anne?
4: Total. Die Folge hat sehr viel Aufmerksamkeit bekommen, denn die Deutsche Presseagentur, die dpa, hat die Inhalte aus unserem Podcast aufgegriffen und daraus einen Bericht gemacht. Und der war dann in ganz vielen Medien zu lesen, darunter die Zeit, die Süddeutsche Zeitung und die Welt. Und die Max-Planck-Gesellschaft hat aus dem Thema einen eigenen Mastodon-Post gemacht.
3: Wow.
4: Auf Mastodon hat uns auch Sonja geschrieben, dass sie die Wissenschaftsfolge sehr schön fand. Zwei Dinge hat sie aber angemerkt. Einmal kamen ihr die Sozial- und Geisteswissenschaften im Podcast zu kurz, obwohl die AfD eine klare Ansage zum Thema Geschichte macht in ihrem Regierungsprogramm, nämlich, dass sie umdeuten will.
3: Ja, da hat sie natürlich einen sehr wichtigen Punkt und wir haben ja auch im Vorhinein darüber gesprochen. Wir haben uns für diese Folge aber eben für ein Interview mit Reint Gropp entschieden. Er ist Ökonom und man merkt natürlich, dass sein Fokus auch in diesem Bereich liegt. Und damit auch der Fokus der Folge. Das ist halt immer so ein bisschen der Preis, den man bezahlt, wenn man einen Hauptgesprächspartner hat. Aber der Hinweis von Sonja ist total wertvoll und deswegen bringen wir ihn hier auch nochmal an.
4: Ja, und zum anderen hatte Sonja den Eindruck, die Wissenschaft wurde darauf reduziert, Fakten zu identifizieren und über Fakten aufzuklären. Ihrer Meinung nach geht es aber um viel mehr als um das Herbeiführen empirischer Daten, nämlich auch um deren Einordnung und Interpretation. Und sie sagt, Wissenschaft darf normativ, also wertend sein, denn WissenschaftlerInnen haben eben auch Werte.
3: Hat sie recht.
4: Und es kam auch zu älteren Podcast-Folgen Feedback rein. Da hat Jakob sich per Mail gemeldet, dass er leider jetzt erst den Podcast dazwischen entdeckt hat. Und er schreibt, da ich 9 schöne und schwierige Jahre in Magdeburg gelebt habe, geht mir euer Podcast sehr ans Herz. Aber auch nicht nur mit dem Bundesland habt ihr mich erwischt, sondern auch mit den verschiedenen Themen. Gerade habe ich mit Begeisterung den Podcast Wenn DDR-Küchenmaschinen Menschen verbinden über Reparaturkultur im Osten gehört. Auch er hatte eine kritische Anmerkung noch dazu geschrieben. Und zwar haben wir ihm nicht genug über das große staatliche Netzwerk an Reparaturdiensten und insbesondere über sogenannte Komplexannahmestellen gesprochen. Sagen die euch was?
3: Also bei dem Wort klingt es jetzt bei mir noch nicht, bei dir?
2: Ich habe es auf jeden Fall schon mal gehört, aber so definieren könntest du jetzt nicht sofort.
4: Davon gab es Tausende in der DDR und dort konnte man zum Beispiel Reparaturen, Reinigungen und andere Dienste in Auftrag geben.
3: Ah, spannend. Vielleicht liegt es daran, dass ich erst 91 geboren bin und deshalb das nicht so weiß. Wie ist bei dir?
2: Ja, kann gut sein. Also es hat ja auch gefühlt abgenommen, dass man Sachen in die Reinigung gibt zum Beispiel. Also ich glaube, es gibt generell weniger solcher Stellen vielleicht. Auf jeden Fall möchte ich aber sagen, vielen Dank für euer Feedback und eure Gedanken. Das ist für uns wirklich sehr wertvoll. Also teilt sie auch gern weiterhin. Wir lesen wie immer wirklich jede eurer Nachrichten per Mail bei Mastodon oder in anderen sozialen Netzwerken oder auch auf den Podcast-Plattformen wie Apple Podcast oder Spotify. Schickt uns also jederzeit Lob, Kritik, Themenvorschläge oder was euch sonst so bewegt.
3: Gern einfach per E-Mail und zwar an dazwischen@detektor.fm.
2: Heute ist die Folge ein bisschen anders. Normalerweise stellen wir euch hier kleine Interviewausschnitte vor und dazwischen unterhalten sich Marie und Katja und ordnen das Gehörte dann ein.
3: Heute bekommt ihr das ganze Interview mit Arne Semsrott zu hören und wir klinken uns erst danach wieder ein. Als allererstes würde ich aber sagen, holen wir vielleicht einmal alle ab und klären nochmal die Basics. Wer ist Arne Semsrott?
2: Genau. Arne Semsrott ist Aktivist, Journalist und Autor. Er hat einen bekannten Bruder, Nico Semsrott, der Satiriker ist und für die Partei im EU-Parlament saß. Arne Semsrott wiederum ist bekannt dafür, dass er das Informationsportal Frag den Staat gegründet hat. Kennst du das?
3: Ja klar, also vor allem aus dem Detektor FM Kosmos. Da hat es nämlich lange eine Kooperation zwischen dem Online-Radio und eben Frag den Staat gegeben. Frag den Staat setzt sich für Informationsfreiheit ein und über die Plattform kann ich als Journalistin, aber eigentlich auch jede andere Person online Akteneinsicht nach dem Informationsfreiheitsgesetz bei Behörden beantragen. Und das ist wahnsinnig praktisch. Und Frag den Staat hat schon so sehr viele Recherchen vorangebracht und auch einige selbst angestoßen.
2: Arne Semsrott ist auch aktivistisch unterwegs und warnt seit Jahren unter anderem vor der Gefahr von autoritären Strukturen und der AfD. Darüber hat er auch zwei Bücher geschrieben. Das ältere ist 2024 erschienen und es heißt Machtübernahme. Darin schildert er fiktiv, was passieren könnte, wenn die AfD an die Regierung kommt und wie man sich darauf vorbereiten kann. Mit diesem Buch hatte er im Januar in Magdeburg eine Lesung. Am 5. Juni wollte er in der Stadtbibliothek Magdeburg aus seinem neuen Buch lesen. Das heißt, Gegenmacht, die Zivilgesellschaft schlägt zurück.
3: Ja, und genau die Lesung zu diesem Buch ist die, die er für Schlagzeilen gesorgt hat. Warum?
2: Weil dieser Lesetermin wieder abgesagt worden ist. Er ist damit dann sofort an die Presse gegangen und dann folgten heftige Reaktionen aus Politik und Zivilgesellschaft. Wie der genaue Hergang war, ist bis heute nicht vollständig geklärt. Arne Semsrott erzählt die Geschichte so.
1: Ich war im Januar ja schon mal in Magdeburg für eine Lesung und daraufhin hat die AfD eine Anfrage im Stadtrat gestellt. Und das ist etwas, das kennen wir ja wirklich aus allen Bereichen, dass die AfD versucht, Menschen, die sie als Gegner identifiziert, zu markieren. Das sind Personen, das sind Veranstaltungsorte, das sind Organisationen. Und sie ist damit sehr effektiv tatsächlich, das haben wir in diesem Fall auch gesehen, denn diese Anfrage hat dazu geführt, dass die Stadtverwaltung nochmal nachgeguckt hat, kommt der Semsrott nochmal wieder? Und tada, Semsrott sollte nochmal wiederkommen im Juni und es dann internen Druck gab, sodass dann diese Lesung abgesagt wurde. Und das waren keine AfD-Leute in der Verwaltung, die das gemacht haben, sondern Leute, die sich selbst der Mitte zugehörig fühlen. Und die sind in vorauseilendem Gehorsam dann eingeknickt und haben letztlich das besorgt, was die AfD eh wollte.
2: Die Stadtverwaltung stellt den Fall etwas anders dar. Dem MDR gegenüber hat sich Magdeburgs parteilose Oberbürgermeisterin Simone Borris geäußert und erklärt, dass sie die Lesung nicht abgesagt habe. Es sei lediglich über die parteipolitische Neutralität der Veranstaltung diskutiert worden und sie habe angewiesen zu prüfen, ob eine zeitliche Verlegung möglich sei. Man habe später Gespräche mit Arne Semsrott geführt und sich bei ihm für die Kommunikation entschuldigt.
3: Naja, die Stadt hat sicher auch nicht damit gerechnet, dass das so eine große Nummer wird. Also die Linke im Landtag von Sachsen-Anhalt und die Schriftstellervereinigung PEN Berlin haben das Vorgehen kritisiert. Alle großen Medien von der Zeit über den Deutschlandfunk bis zur Frankfurter Allgemeinen Zeitung haben darüber berichtet. Das war ja schon eine ordentliche Welle, die da plötzlich über Magdeburg rollte. Und wie war das für Arne Semsrott? Also hat er damit gerechnet?
2: Ob ihm wirklich bewusst war, wie doll das Ganze hochkochen würde, weiß ich nicht. Aber Arne Semsrott hat für sich sofort klar gehabt, dass diese Absage, die seiner Darstellung nach ja auf politischen Druck erfolgt ist, eine sehr ernste Sache ist, bei der es um weit mehr geht als um ihn selbst. Für ihn ist ein solches Vorgehen ein direkter Angriff auf die Demokratie und darum hat er sich auch sehr bewusst dafür entschieden, an die Medien zu treten und gegen den Vorgang zu protestieren.
1: übrigens gegen den Rat von einigen Leuten in meinem Umfeld, die gesagt haben, lass das lieber klein halten. Die extreme Rechte könnte davon profitieren, könnte das für Kampagnen nochmal nutzen, wenn man es öffentlich macht. Das Öffentlichmachen hat aber dazu geführt, dass sich enorm viele Menschen sehr schnell gemeldet haben dazu, Druck gemacht haben und die Stadtverwaltung innerhalb von wenigen Tagen eingelenkt ist, mich gebeten hat, doch wiederzukommen. Und das ist letztlich diese Gegenmacht, über die ich schreibe.
3: Naja, und über die er dann in Magdeburg ja am Ende auch sprechen konnte. Die Lesung fand statt, beziehungsweise er hat ja dann sogar zwei Termine hintereinander gehabt, also mehr als ursprünglich geplant. Eine Ersatzlesung im Moritzhof und eine in der Stadtbibliothek, bei der Simone Boris sogar anwesend war. Du warst bei der Lesung im Moritzhof auch dabei. Ich frage mich da ja direkt, wenn es im Vorhinein so eine riesen Diskussion darum gab, hat man das auch irgendwie im Saal anhand der Stimmung gemerkt?
2: Jein. Also ich fand dafür, dass es vorher so ein Riesenthema war und die Veranstaltung beinahe sofort restlos ausgebucht war, war es letztlich dann eine relativ normale Lesung im Moritzhof, würde ich sagen. Arne Semsrott ist auch vorher sehr entspannt über den Hof gelaufen, hat sich noch mit Besucherinnen und Besuchern unterhalten und in der Veranstaltung hat er dann aber gleich zu Beginn auch das Hin und Her um die Lesung thematisiert und hat sich nochmal ausdrücklich bedankt, dass er so viel Unterstützung sofort bekommen hat von vielen Menschen, Initiativen und Vereinen und auch ganz speziell nochmal beim Moritzhof, dass er da dann lesen durfte und die ihm das sofort angeboten haben. Und die Stimmung bei der Lesung selbst war dann schon auch irgendwie besonders, denn man hat gemerkt, dass da einfach sehr, sehr viele engagierte Menschen aus der Magdeburger Zivilgesellschaft gekommen sind, die die Themen des Abends dann auch sehr bewegt haben, weil sie sich Sorgen machen, wie es in Zukunft weitergehen kann, die aber auch Hoffnung haben und sehr viele Projekte anschieben. Und es gab dann auch einen sehr, sehr langen Gesprächsteil am Ende noch nach der Lesung, in dem sich dann ganz verschiedene Menschen ausgetauscht und auch vernetzt haben. Es ging immer wieder darum, wie sich die Zivilgesellschaft gegen autoritäre Angriffe wehren und stattdessen eigene Impulse setzen kann. Ich habe Arne Semsrott am Morgen nach der Lesung im Moritzhof für ein Interview getroffen, um abseits des Trubels in Ruhe miteinander zu sprechen. Wir beide dazwischen wissen, dass einige seiner Thesen und Gedanken kontrovers sind. Aber wir haben uns trotzdem entschieden, ihm Platz zu geben, weil er eine wichtige Perspektive auf viele Themen wirft, mit denen wir uns im Podcast regelmäßig beschäftigen. Und gerade jetzt, wo so viel über seine Lesung diskutiert wird, fanden wir es wichtig, das genau zu verstehen und nachzufragen. Was dabei herausgekommen ist, hört ihr im folgenden Interview. Zu Anfang wollte ich von ihm wissen, was er überhaupt meint, wenn er von Angriffen auf die Zivilgesellschaft und die Demokratie spricht.
1: Wir sind in einer Phase der autoritären Wende. Und das bedeutet, dass Menschenrechte, dass Grundrechte von bestimmten Gruppen angegriffen werden, dass wir einen Diskurs sehen in der Asyl- und Migrationspolitik, aber auch in der Sozialstaatsdebatte, in vielen anderen Bereichen, in denen demokratische Rechte weniger geschätzt werden, als sie es früher taten. Und das ist auch eine Reaktion darauf, dass es eine sehr starke extrem rechte Partei gibt. Und es ist tatsächlich in Teilen, glaube ich, jetzt gerade gefährlicher, wenn die Parteien, die selbst von sich sagen würden, sie sind die Mitte, Politik umsetzen, die eigentlich die extrem rechte fordert. Und dagegen Widerstand zu leisten, bedeutet selbstbewusst offensiv und laut die Werte zu verteidigen, die im Grundgesetz stehen, die uns allen wichtig sind, Gleichheit, Gerechtigkeit und eben nicht Kompromisse zu suchen mit einer menschenfeindlichen Politik oder einen Ausgleich damit, sondern eben auch die Themen in den Mittelpunkt zu rücken, die eigentlich so wichtig sind. Es dreht sich ja wahnsinnig viel immer um dasselbe Thema und stattdessen aber zu reden über Gesundheit und Pflege, über Verkehr, über Soziales, über Bildung, über all das, was im Alltag für alle Menschen wichtig ist. Auch das ist eine Form des Widerstands.
2: Wir sind ja ein Sachsen-Anhalt-Podcast und nach den aktuellen Umfragen hat die AfD Chancen, so steht es da oft, bei der Landtagswahl im September die absolute Mehrheit zu holen. Und wenn wir über Mehrheit sprechen, du kritisierst ja, wie Mehrheit in diesem Zusammenhang definiert ist. Kannst du das einmal erklären?
1: Es gibt nicht die Mehrheit. Es wird häufig von der Mehrheit gesprochen. Es gibt sehr viele verschiedene Mehrheiten. Und ganz viele Aspekte davon sind, glaube ich, wichtig. Zum einen wirkt es ja bei diesen Umfragen so, als ob sie die gesamte Bevölkerung repräsentieren. Und wir wissen aber von allen Wahlen, dass das mitnichten der Fall ist. Also bei den letzten Bundestagswahlen zum Beispiel, Anfang 2025, haben nur 51% der Gesamtbevölkerung über die Zusammensetzung des Bundestags entschieden. Nur die Hälfte. Und die anderen, das waren Leute, die möglicherweise kein Wahlrecht hatten, weil sie keinen deutschen Pass hatten. Haben wir auch in Sachsen-Anhalt natürlich. Menschen, die nicht volljährig waren, deswegen nicht mitentscheiden konnten. Das war tatsächlich die größte Gruppe. Ja, mehr Leute minderjährig als Union gewählt haben bei der Bundestagswahl. Wir hatten Menschen, die nicht zur Wahl gegangen sind. Und das wissen wir aus Studien. Das sind vor allem armutsbetroffene Menschen, die sich nicht repräsentiert fühlen, die nicht glauben, dass das System was an ihnen helfen kann. Und wir haben Menschen, die zur Wahl gegangen sind, die partizipieren wollten, die ihre Stimme abgegeben haben und deren Stimme aber im Mülleimer gelandet ist, weil sie unter der 5%-Hürde gelandet sind. Und das ist natürlich auch jetzt ein virulentes Problem in Sachsen-Anhalt, dass wir mit der 5%-Hürde eine undemokratische Schwelle haben, die ursprünglich dafür sorgen sollte, dass Rechtsextreme nicht im Parlament landen und die jetzt ironischerweise eben genau denen zur Macht verhelfen könnte. Und ich glaube, alleine in dieser Aufzählung sind schon sehr viele Ansatzpunkte, wie man eigentlich ein System demokratischer machen könnte, weil man jede dieser Gruppen ansehen könnte und schauen könnte, wie können die besser partizipieren. Wenn wir uns nämlich Umfragen anschauen in sehr, sehr unterschiedlichen Bereichen, sehen wir sehr hohe Zustimmungsraten für eine Vermögenssteuer beispielsweise. Auch die Mehrheit Unionsanhängerinnen ist dafür. Oder höhere Einkommenssteuern für höhere Einkommen. Wir haben eine enorme Zustimmung, ja, 80% für die Legalisierung von Schwangerschaft. Auch die Mehrheit der UnionsanhängerInnen ist dafür. Wir haben eine Mehrheit für sozialen Klimaschutz, für ein Tempolimit auf Autobahnen. Auch die Mehrheit der UnionsanhängerInnen ist dafür. All das gibt es und das wird aber nicht angemessen repräsentiert in der Parteipolitik.
2: Du schreibst auch am Anfang des Buches, wir haben verloren. Du beschreibst Szenarien, in denen die Demokratie massiv angegriffen wird, in denen sehr, sehr viel auf dem Spiel steht. Und trotzdem ist das Buch nach deiner Aussage ein Plädoyer für eine politische Vision voller Optimismus und Vielfalt und Tatkraft. Was macht dir denn Mut?
1: In dem Moment, wo man ins Handeln kommt, in dem Moment, wo man sich mit anderen Menschen verbindet und verbündet, da eröffnet sich dann eine Handlungsmacht. Also ich finde Angst und Verzweiflung komplett nachvollziehbar. Und mir geht's super oft selbst so, dass ich total verzweifelt bin. Aber sich umzuschauen, zu sehen, wie vielen anderen Menschen es auch so geht, dann Orte zu suchen, an denen Menschen was tun. Und das ist ja sehr häufig total nah dran. Das ist dann die Nachbarschaftsinitiative. Wir haben überall demokratische Kerne in Deutschland. Dahin zu gehen und gemeinsam zu überlegen, was können wir denn machen? Und überhaupt sich in die Augen zu schauen als ersten Schritt. So. Und zu fragen, was denn andere Menschen brauchen. Das ist der Anfang und das ist dann schon häufig ein erster Schritt in die bessere Welt.
2: Im Podcast haben wir viele solche Orte schon besucht, also Begegnungsorte, Reparaturcafés, Ehrenamtliche, die sich irgendwo engagieren, Menschen, die einfach zusammenkommen, die vielleicht auch einen Dorfladen am Leben halten. Und die Leute sind total inspirierend oft und gleichzeitig sind die aber auch oft so ein bisschen, naja, sag ich mal, die machen sich Sorgen oder haben das Gefühl, das ist ja so klein, was wir gerade machen. Wie soll das denn wirken? Gleichzeitig wirkst du immer sehr, sehr überzeugt davon, dass das tatsächlich ganz große Macht und Kraft entfalten kann. Woher kommt denn diese Überzeugung?
1: Ich verstehe das total, dass insbesondere Menschen, die sich engagieren, das seit Jahren und Jahrzehnten tun, kurz vorm Burnout sind. Deswegen ist das jetzt, glaube ich, die Zeit, um diesen Engagierten die Anerkennung zu geben, die sie verdient haben. Und ich glaube, das fällt häufig hinten runter. Da wird dann es irgendwie für selbstverständlich genommen, dass, weiß ich nicht, Ronny immer die Dorfinitiative macht, ne? Und macht er ja schon immer. Aber zu ihm hinzugehen und zu sagen, ey, ich sehe, was du hier machst und du baust hier diesen wichtigen Raum für uns. Dankeschön. Das ist total wichtig, Leuten den Rücken zu stärken, damit sie durchhalten können. Und ich glaube, wir alle, die uns engagieren oder das mal vorhatten oder irgendwie in diesem Bereich sind, kennen die Personen, die für uns ein Vorbild waren in sowas und die Situation, die Menschen hergestellt haben, indem man sich dann dafür entschlossen hat, sich zu engagieren. Das hat immer eine Wirkung.
2: Was sind denn deiner Meinung nach die wichtigsten Schritte oder die besten Tipps vielleicht für Menschen, die sich engagieren in der demokratischen Zivilgesellschaft?
1: Es gibt so viele tolle Initiativen, Bewegungen, Organisationen, die ja wirklich einen Wandel bewerkstelligen. Und was sehr viele von ihnen verbindet, wenn sie wirksam sind, ist, dass sie einen Hebel finden, über den sie wirken können. Das können bei Protesten wie den Tennisballprotesten in der Bundesliga der Hebel der wirtschaftlichen Macht sein. Also da haben 20, 25 Fußballfans über Tennisballproteste, indem sie über wochenlang in Spieltagen der Fußball-Bundesliga Tennisbälle auf den Rasen geworfen haben, Spiele so blockiert, die dann erstmal nicht weiterspielen konnten, wo die Spielübertragungen dann international nicht mehr funktioniert haben, sodass ein angekündigtes Milliardeninvestment in die Bundesliga nicht stattgefunden hat. Das waren wenige Wochen Protest von Fußballfans, die das ehrenamtlich so nebenbei gemacht haben, die dazu geführt haben, dass ein Milliardeninvestment abgesagt wurde. Das ist krass so. Und das hat funktioniert, weil es diesen Hebel gab, nämlich die wirtschaftliche Macht gegenüber der DFL. Sowas Ähnliches als Hebel kennen wir natürlich bei Streiks. Wenn Leute aufhören zu arbeiten, ihre Arbeitskraft entziehen, zurückhalten, dann ist das ein Hebel. Wenn es direkt demokratische Verfahren gibt, dann gibt es den Hebel, dass man tatsächlich selbst eine Abstimmung initiieren kann über ein Thema. Wir sehen, dass ganz viele Initiativen, die wirksam sind, auch einen Raum gestalten, in den Menschen gerne sind. Und das fällt vielleicht ab und zu hinten rüber, so bei politischem Engagement, weil es natürlich um politisches Ziel geht und das ist ernst und das ist vielleicht sogar existenziell. Aber ganz viel Erfahrung mit erfolgreichen Mobilisierungen und Organisierungen zeigen, dass Menschen da, wo sie gemeinsam Freude empfinden und wo die Soundanlage gut ist und es schön ist, da vielleicht auch zu tanzen, das viel langfristiger mobilisiert, als wenn man es über Angst zum Beispiel macht, was kurzfristig natürlich dazu führen kann, dass Menschen mitmachen, aber dauerhaft eben so nicht wirkt.
2: Du beschreibst in dem Buch ja auch verschiedene Hebel, an denen man als gesamte Gesellschaft ansetzen soll. Und für mich so einen zentralen Punkt, den du dann nennst, der vielleicht im Osten auch besonders umstritten ist, ist die Umverteilung von Vermögen oder auch die Enteignung von extrem reichen Menschen. Ich glaube, gerade Enteignung wird hier wahrscheinlich auch historisch sehr kritisch betrachtet. Warum hältst du das für nötig?
1: Ich spreche ja von Vergesellschaftung. Großer Unterschied tatsächlich, weil es bei einer Vergesellschaftung darum geht, über Reichtum in das Gemeinwohl zu überführen. Also nicht einfach dem Staat dann zu geben, damit der irgendwas damit macht, sondern in Strukturen, die demokratisch für das Gemeinwohl sind. Da haben wir als Beispiel jetzt aktuell in Berlin die Initiative Deutsche Wohnen und Co. enteignen, wo es darum geht, sehr große Wohnungskonzerne so zu beschneiden, dass deren zu viele Wohnungen dann in Strukturen kommen von der Anstalt des öffentlichen Rechts, sodass dann Mieterinnen selbst darüber entscheiden können. Das ist ein Systemwandel tatsächlich. Und das wird ja durchaus hierzulande auch kritisch beäugt, in welche Richtung auch immer, der dann die Spielregeln tatsächlich ändert, wie miteinander gelebt wird. Und wenn wir eine weitere Vermögenskonzentration erleben, wie wir sie in den letzten Jahren erlebt haben, dass also die Reichen immer reicher werden und die Armen immer ärmer. Wir haben jetzt 5.000 Menschen in Deutschland, die mehr als 100 Millionen Euro haben. Wenn das als Trend sich weiter verfestigt, dann ist das eine Bedrohung für die Demokratie. Da müssen wir ran, weil das bedeutet, dass einige sehr wenige Menschen so viele Ressourcen haben, dass sie eine enorme wirtschaftliche und politische Macht bekommen. Und dann sind die einfach gleicher als alle anderen. Dann können die alleine über Investitionsentscheidungen, aber genauso über die Art, wie sie spenden an Parteien, was für Drohungen sie aussprechen können, haben die so eine enorme Macht, dass es unverhältnismäßig ist. Und da zu regulieren und da über Steuern zu steuern, ne, das ist wahnsinnig wichtig.
2: So wie du darüber sprichst, würde ich sagen, du bist ja sehr überzeugt davon, dass das einfach auch eine sehr normale, realistische Idee ist. Die wird aber, wenn man die so nennt, überhaupt nicht so aufgefasst auf, oder weiß nicht überhaupt nicht, aber selten. Es gibt große Proteste, es wird manchmal auch belächelt oder es wird abgetan, das ist super unrealistisch. Wieso denkst du denn oder glaubst du, dass das eine realistische Chance hat, sich durchzusetzen sozusagen?
1: Ja, das stimmt. Das ist ein total elementares Problem. Man muss sich diese Welt vorstellen können, um dafür zu kämpfen, um das umsetzen zu können. Und deswegen, glaube ich, ist es auch so wichtig, einzelne Maßnahmen zu finden, die diesen Status quo durchlöchern können. Also nehmen wir den Klimaschutz. Wenn wir ein Tempolimit schaffen einzuführen, dann rettet das nicht das Klima. Also in CO2-Emissionen ist schon beträchtlich, aber das ist jetzt wirklich fürs große Ganze nicht so ein Unterschied. Aber wenn wir es schaffen, das einzuführen, dann, und das sehe ich ja immer, wenn tatsächlich was Gutes gelingt, dann würden Leute denken, wow, krass, man kann sich in Deutschland gegen die Autolobby durchsetzen. Moment mal, wenn das geht, gegen welche Lobbys können wir uns denn noch durchsetzen? Also einzelne Momente zu schaffen, in denen Menschen merken, ach, so ein Wandel geht tatsächlich. Und das als Ausgangspunkt zu nehmen, um das zu weiten. Und ich komme mal zurück auf mein Magdeburger Beispiel, auch wenn das natürlich viel, viel, viel, viel kleiner ist. Aber dass wir es geschafft haben, dass ich wieder eingeladen wurde in die Stadtbibliothek, dass die Absage zurückgenommen wurde, das hat bei vielen Leuten dazu geführt, dass die mir geschrieben haben, gesagt haben, wow, krass, hätte ich nicht gedacht in Magdeburg, dass man die Oberbürgermeisterin zum Einlenken bekommt. Das macht die sonst nie. Auch das ist dann so ein kleiner Moment, wo man überlegen kann, okay, was geht denn noch?
2: Wenn man jetzt mal die Brille von Verwaltung aufstellt, die ist ja zum Teil auch da in einer schwierigen Situation. Und ich habe jetzt so in der Richtung gedacht, jetzt hast du statt einer Lesung zwei Lesungen gehabt und die Oberbürgermeisterin hat sich ziemlich klar dann positioniert. Glaubst du, das hat einen eventuell in Magdeburg zumindest einen positiven Effekt auf künftige Anfragen, dass man anders weiß, wie damit eventuell umzugehen ist?
1: Ja, ich glaube, es hat so ein bisschen die Verhältnisse verändert. Vorher hat die Stadtverwaltung jetzt im Vorfeld meiner Lesung eigentlich erstmal gedacht, wir wollen uns den Stress von der extremen Rechten vermeiden. Und jetzt ist klar, damit handeln sie sich auch Stress ein. Also Stress ist halt einfach, was gerade die politische Situation ist und dann müssen die sich entscheiden. Und ich bin mir ziemlich sicher, in Zukunft werden sie sich anders entscheiden.
2: Du kritisierst ja zum Teil auch die Medienarbeit und du hast ja auch in diesem Interview öfter versucht, den Blick auf positive Geschichten zu lenken, vielleicht auch auf Geschichten des Gelingens, auch wie Widerstand vielleicht funktionieren kann. Was machen wir als Medien denn deiner Meinung nach falsch, jetzt speziell auch im Umgang mit der AfD?
1: Also es ist ja in Teilen ein Dilemma. Es muss natürlich thematisiert werden, wenn eine Partei menschenfeindliche, gewaltvolle Forderungen vorantreibt. Und es ist wichtig, aufzuklären darüber und dass Menschen darüber Bescheid wissen. Das führt aber auch dazu, dass wir eine Partei haben aus der extremen Rechten, die die ganze Zeit Referenzpunkt ist für jegliche öffentliche Debatte. Also darüber gibt es Studien. Keine Partei wird so oft von anderen Parteien referenziert wie die AfD. Und das führt dazu, dass die eine Öffentlichkeit hat, wie sie sonst keine hat. Es gibt überall Artikel darüber, was im Wahlprogramm der AfD steht und welche Auswirkungen das hat. Und ich habe jetzt noch keinen Artikel gelesen darüber, was im Wahlprogramm der Linken steht und was das eigentlich machen würde. Und das ist eben der Effekt davon. Und ich glaube, sich dessen gewahr zu haben und dann zu überlegen, wie kann man denn tatsächlich die Themen in den Mittelpunkt rücken und die auch kontroversen Themen, bei denen die AfD eigentlich gar nichts zu sagen hat, die aber für Leute wichtig sind.
2: Letzte Frage zum Schluss. Die Veranstaltung war ja auch unter dem Titel Und Nu. Also wie geht's jetzt weiter? Was würdest du denn wünschen?
1: Also egal, wo ich bin in Sachsen-Anhalt mit meinen Veranstaltungen gerade, und ich bin ja dann nicht nur in Halle und Magdeburg und Wittenberg, sondern auch im August noch in Zerbst und in Quedlinburg bin ich noch und so weiter. Überall, wo ich bin, sind die Leute on fire. Es gibt eine enorme Energie und Menschen machen so wahnsinnig viel. Und ich wünsche mir, dass wir diese Energie weitertragen können, selbst wenn es politische Entwicklungen gibt, die erstmal nicht darauf hindeuten. Aber ich habe in den letzten Jahren immer wieder gesehen, es haben sich so Gelegenheitsfenster aufgetan, von denen ich vorher nie gerechnet hätte, dass das möglich ist. Es sind so viele gute Dinge geschehen, von denen ich nie gedacht hätte, dass sie passieren. Und uns das im Gewissen zu behalten, dass das immer wieder auftauchen wird, uns darauf vorbereiten, bis dahin durchhalten, das ist mir wichtig.
3: Spannende Gedanken. viel Input. Ich habe auf jeden Fall jetzt Lust, selbst nochmal in dieses Buch zu schauen, einfach nachzulesen und mir auch nochmal genauer eigene Gedanken darüber zu machen, was er da so beschreibt.
2: Ja, es ist auf jeden Fall sehr meinungsstark. Ich finde, einige Gedanken sind auch durchaus kontrovers und man kann bestimmt über viel davon diskutieren. Für mich war das Interview auf jeden Fall interessant, weil es viele Schnittstellen zu Themen gab, über die wir im Podcast ja ohnehin jedes Mal sprechen.
3: Vielen Dank, dass du uns das mitgebracht hast. Aus dem Studio entlassen bist du damit aber noch nicht, denn unsere Kategorien zum Schluss, die dürfen auch bei der heutigen Folge nicht fehlen. Und ich weiß schon, dass es heute nicht eine, sondern gleich zwei Kategorien gibt.
2: Ja, ich habe einen Lieblingsort und einen Helden des Alltags mitgebracht. Und zwar diesmal nicht von einem Hörer oder einer Hörerin, sondern von Arne Semsrott. Den habe ich direkt im Interview danach gefragt und er hat das ja geantwortet.
1: Ich muss jetzt natürlich den Moritzhof nennen in Magdeburg, weil ich hier gelesen habe. Und das hat aber auch mit der Geschichte dieser Lesung zu tun. Als es die Absage gab von der Stadt, war der Moritzhof direkt zur Stelle und hat gesagt, natürlich machen wir die Lesung stattdessen hier. Und das als Rückgrat dieser Zivilgesellschaft wahrzunehmen und klarzumachen, so, da sind so viele Menschen, die sind solidarisch füreinander da. Das fand ich so beeindruckend. Und das war so ein guter Ausgangspunkt, um dann darum zu kämpfen, doch auch wieder in die Stadtbibliothek zu kommen. Und diese Kulturorte, über die ihr dann auch so viel berichtet, die sind so wichtig, das kann man überhaupt nicht überschätzen. Und alleine schon dahin zu gehen, zu einer Veranstaltung, einfach da zu sein, das macht, glaube ich, einen Unterschied. Das ist total schön. Und was Menschen und Personen angeht und Organisationen, finde ich den Miteinander e.V. wirklich beeindruckend. Bei der Lesung in Moritzhof war David Begrich auch da. Ich habe ihn graue Eminenz der Zivilgesellschaft genannt. Er hat sich nicht gegen diesen Begriff gewehrt, immerhin. Und das ist eine Organisation, das sind Leute, die stabil seit so langer Zeit, fast stoisch würde ich sagen, die Zivilgesellschaft gegen Angriffe verteidigen und stabil da sind. Und auch noch da sein werden in Jahren und Jahrzehnten und so ein Netzwerk stetig aufbauen, das immer stärker wird. Und darauf, glaube ich, kann man so viel, was in den nächsten Jahren passieren wird, aufbauen.
3: Vielen Dank dafür. Und ihr habt auch einen Lieblingsort in Sachsen-Anhalt, einen spannenden Veranstaltungstipp oder einen Helden oder eine Heldin des Alltags, über die wir unbedingt mal sprechen sollten, dann her damit.
2: Schickt uns einfach eine Mail an dazwischen@detektor.fm.
3: In der nächsten Woche beschäftigen wir uns, wie schon in der letzten Woche versprochen, dann mit dem Thema Wirtschaft. Laut aktuellen Umfragen ist Wirtschaft für die Menschen das Top-Thema dieser Wahl. Während die AfD in den Umfragen derzeit hohe Zustimmung erfährt, warnen Wirtschaftsexperten wie Marcel Fratscher, Präsident des Deutschen Instituts für Wirtschaftsforschung, vehement vor ihrer Wahl. Wir wollen uns anschauen, wie steht es wirklich um die Wirtschaft in Sachsen-Anhalt und Deutschland? Ist alles so düster, wie es gezeichnet wird? Und was würde es bedeuten für Unternehmen in Sachsen-Anhalt, wenn die AfD wirklich ihre Wirtschaftspläne umsetzen könnte?
2: Wir haben schon länger an der Folge gearbeitet und ich kann versprechen, die wird spannend und an der einen oder anderen Stelle auch kontrovers. Anhören lohnt sich auf jeden Fall.
3: Ich freue mich drauf. Bis dahin. 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

0: Willkommen zurück zu Wirtschaft, Arbeit jetzt. In der letzten Folge haben wir über Recruiting gesprochen und darüber, wie Unternehmen qualifizierte Mitarbeiterinnen und Mitarbeiter gewinnen. Heute widmen wir uns einem Thema, das einen wichtigen Einfluss auf diesen Prozess hat und auch mal für Aufruhr im Unternehmen sorgen kann, sogenannten Arbeitgeberbewertungen. Denn Menschen orientieren sich gern an den Erfahrungen anderer Menschen, wenn sie eine Entscheidung treffen. Das gilt auch und natürlich für die Jobsuche, bei der Unternehmensbewertungen auf Online-Portalen nicht zu vernachlässigen sind. Da stellt sich die Frage, was verraten Arbeitgeberbewertungen über die Unternehmenskultur? Darüber spreche ich heute mit Nina Zimmermann. Sie ist CEO von Kununu. Hallo Frau Zimmermann.
1: Hallo, grüß Sie.
0: Frau Zimmermann, durch Bewertungsportale könnte man jetzt sagen, sind Arbeitgeberbewertungen vielleicht transparenter denn je? Würden Sie dem zustimmen?
1: Absolut. Also genau Portalen wie Kununu schaffen es, großes Transparenz über das Thema Arbeitgeber zu bringen.
0: Und was würden Sie sagen, welchen Einfluss haben die Bewertungen darauf, ob sich Kandidatinnen und Kandidaten für einen Job dann am Ende für oder gegen ein Unternehmen entscheiden?
1: Also mittlerweile spielen Bewertungsportalen auch in vielen Umfeldern nicht nur bei der Suche nach der richtigen Arbeitgeber eine wirklich wichtige Rolle. Aber bei uns ist es auch nichts anderes. Also 74% der Talente informieren sich online über die potenzielle Arbeitgeber. Das heißt, wenn sie das machen und fangen an zu recherchieren, dann kommen sie relativ schnell im deutschsprachigen Raum auf uns. Und dementsprechend Unternehmen, die konkurrieren oft untereinander. Und ich sag mal, Arbeitgeber sind oft sehr gut zu glänzen, ähnlich auszusehen, glatt auszusehen. Da will man ein bisschen unter die Haube gucken und deswegen kommt man oft bei uns.
0: Sie haben gesagt, im deutschsprachigen Raum ist es so, wenn Sie in andere Länder gucken, gibt es da Unterschiede, wie Talente sozusagen da vorgehen? Oder ist Deutschland da ein Markt wie viele andere, was so Bewertungen angeht? Oder machen die Deutschen mal wieder irgendwas anders als alle anderen?
1: Die Deutschen machen nicht etwas anders als alle anderen. Die gehen vielleicht ein bisschen anders mit Kritik um.
0: Besonders gut, ne?
1: Das haben Sie gesagt. Ich kann das leider mit Erfahrung auf unserer Plattform. Wir werden besser. Also wir merken, dass Arbeitgeber per se immer besser werden mit das Thema Kritik und die Welt entwickelt sich weiter. Aber dieses Bedürfnis nach Transparenz, nach Erfahrung, dieses Austausch, ist etwas, was es immer gegeben hat und immer mehr geben wird. Deswegen ist es nicht nur speziell für den deutschsprachigen Raum.
0: Was würden Sie sagen, wie fair geht es denn? Jetzt können Sie wahrscheinlich nur für Kununu als Plattform sprechen. Wie fair und wie ehrlich geht es bei den Bewertungen meistens zu?
1: Also ist eine sehr gute Frage. Also lass mich das ein bisschen breiter antworten. Plattformen wie Kununu oder insgesamt Plattformen, die mit Bewertungen umgehen, werden nur langfristig gewinnen, wenn sie wirklich ihren Plattform halten, auch wahrnehmen. Ich meine jetzt im Sinne von Vertrauenswürdigkeit, im Sinne von Neutralität, im Sinne von, man will eine Seite nicht wirklich bevorzugen, weil da hat man nichts davon. Und deswegen glaube ich, klar, da gibt es immer Ausreißer von der einen oder anderen Richtung, aber die ist extrem wichtig in der Meinungsbildung, das Crowdsourcing. So, wenn da genug Bewertungen da sind, dann glaube ich, ist es durchaus repräsentativ.
0: Das heißt, große Arbeitgeber haben einen Vorteil, weil sie auch sozusagen eine große Zahl von Mitarbeitenden haben, die dann auch im Zweifel eine Bewertung dalassen können? Oder habe ich auch als kleines Unternehmen die Möglichkeit, mich entsprechend darzustellen?
1: Also man hat absolut die Möglichkeit, als kleiner Unternehmen bei uns auch darzustellen. Klar, die Masse von Bewertungen macht es, aber man kann bei uns einmal im Jahr bewerten. Das heißt, auch kleine Unternehmen mit einer viel geringeren Anzahl von Mitarbeitern können häufiger bewerten und dementsprechend auch zu Meinungsbilden beitragen.
0: Jetzt sind in Ihrem Fall ja die Bewertungen in unterschiedliche Kategorien eingeteilt. Gibt es Kritikpunkte oder Bewertungspunkte, die insgesamt besonders oft auftauchen, wenn Sie so Ihren eigenen Datenschatz analysieren?
1: Ja, also wir sitzen, wie Sie zu Recht sagen, auf wahnsinnig viele Daten. Es gibt uns auch eine Möglichkeit, per se das Thema, ich sag mal, Trends ein bisschen anzuschauen. Klar, dieses Thema KI kommt immer häufiger vor im Moment. Das ist ein Trend, der wirklich immer wieder steigt. Aber man sieht auch insbesondere das Thema Transparenz und wie man mit Kommunikation umgeht. Gerade in schwierige Zeiten, makroökonomische schwierige Zeiten, da wird Führungsverhalten viel enger angeschaut. Da wird auch, wie gesagt, sehr genau wahrgenommen, wie Führung auch kommuniziert, wie offen die auch mit solchen Themen umgehen. Das kommt immer mehr in unsere Daten vor.
0: Hm. Würden Sie so weit gehen und sagen, dass Sie am Ende auch dazu beitragen, ich sag mal, eine Machtbalance in Unternehmen zu verändern? Weil ich habe ja ganz klar als Arbeitgeber zu meinen Arbeitnehmern, ne? Ich muss nicht über Kündigung sprechen, aber es gibt immer ein ganz natürliches Machtverhältnis, was man irgendwie stärker oder weniger stark lesen kann. Ist das was, wo Sie sagen, ja, da können wir zu einer Veränderung der Unternehmenskultur beitragen? Und wenn ja, wie erkennen Sie das?
1: Ja, also Sie sprechen mich ehrlich gesagt vom Herzen. Also unsere Mission ist es auch, die Arbeitswelt besser zu machen. Dafür gibt es etwas, wo wir sagen, erstmal mit die Transparenz, mit die Information können auch Kulturen geändert werden, können auch die Anonymen auch in der Stimme gegeben werden. Und wie gesagt, ich ermutige alle Unternehmen einfach ein bisschen offener mit Kritik auch umzugehen und einfach da nachzuschauen und zu reflektieren, ob da Punkte sind, wo man durchaus sagen kann, da kann man auch besser werden. Und wenn man intern nicht fragt, weil leider gibt es immer noch sehr viele Unternehmen, die nicht so offen mit Feedback umgehen, dann bilden unsere Plattformen eine sehr wichtige Plattform, damit diese Meinungen auch erscheinen können. Ja, wir hoffen, mit Transparenz kommt auch Change und kommt auch Bewegung und Verbesserung.
2: Gleich geht es weiter nach diesem Werbespot.
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3: Jetzt haben Sie eben sozusagen im Gespräch auf der einen Seite schon mal angesprochen, dass wir Deutschen vielleicht, ich sag mal, nicht den souveränsten Umgang mit Kritik haben immer wieder. Egal, ich würde jetzt mal sagen, egal ob Arbeitgeberseite oder Arbeitnehmerseite, ich glaube, die tun sich meistens gar nicht so viel. Und Sie haben jetzt gerade auch noch mal gesagt, natürlich irgendwie kann man auch sehen, wenn man, da sind Sie nicht alleine, man bewertet natürlich in der Regel anonym. Die wenigsten Menschen schreiben da ihren Namen drunter. Das kann berechtigte Sorge sein, das kann aber sicherlich oder ist wahrscheinlich kein Einzelfall, dass es da auch genug Leute gibt, die einfach mal auch ordentlich abhaten wollen über ihren Arbeitgeber. Wie gehen Sie damit um? Denn am Ende ist doch sozusagen eine falsche negative Kritik vor allen Dingen nicht nur etwas, was auf das Unternehmen, was da bewertet wird, zurückfällt, sondern auch auf ihre Relevanz als Plattform, oder?
1: Absolut, absolut. Und das ist das Letzte, was wir haben wollen. Ich hoffe, irgendwann müssen wir keine anonyme Plattform mehr sein, wenn ich ganz ehrlich bin. Aber wenn wir wirklich die Wahrheit angucken, im Gegensatz zu einem Hotelbesuch oder ein Restaurantbesuch, kann man hier einen Job verlieren, wenn man vielleicht seine Meinung sagt und das nicht ankommt. Das ist auch die Realität. Also das eine ist, deswegen ist es so wichtig für uns, die Anonymität zu schützen. Auf der anderen Seite haben Arbeitgeber immer die Möglichkeit, bei uns anzumelden, wenn sie glauben, dass eine Bewertung nicht von jemandem geschrieben worden ist, der bei dieses Unternehmen tätig war oder sich beworben hat. Und dann sind wir auch in der Pflicht, das auch zu prüfen, was wir auch tun. Aber diese Neutralität und diese Anonymität ist im Moment wirklich, gerade die Anonymität ist gerade wichtig, damit wir auch zu den Meinungen kommen.
3: Und kommt das oft vor? Also dieser Prozess, dass Sie dann sagen, oh, da müssen wir was runternehmen, weil da hat jemand vielleicht auch unrechtmäßig irgendwie oder ohne, dass er nachweisen kann oder Sie, dass Sie sozusagen dort gearbeitet haben, irgendwie einen blöden Kommentar hinterlassen?
1: Ja, wie gesagt, die Unternehmen haben das Recht, dass sie auch das bei uns melden können. Nach dem deutschen Recht ist es so. Und wir halten uns selbstverständlich an der Rechtsprechung. Und im Zuge dieser Prüfung, es gibt durchaus Menschen, die dann sagen, nein, ich möchte gerne nicht einen Arbeitsnachweis liefern, ich möchte mich nicht beweisen lassen. Und dann bleiben leider diese Kommentare offline. Aber wenn sie das tun, dann sind wir sehr offen gegenüber den Unternehmen und sagen, wir haben diesen Beweis, sagen nicht trotzdem, wer das ist und machen das Kommentar wieder online. Mhm.
3: Und jetzt haben Sie eingangs auch gesagt, Sie können nicht nur, also dieser Datenschatz, auf dem Sie da sitzen, ne, diese Bewertung zu sehen und haben über Trends gesprochen. Geben Sie uns einen Einblick, also sozusagen, wie können Sie diese Daten noch nutzen oder wie könnten Sie die Daten vielleicht auch in Zukunft nutzen? Was können wir sozusagen als Unternehmen, als Arbeitgeber, als Arbeitnehmer aus Ihren Erfahrungen oder aus diesem Datenschatz lernen oder?
1: Ja.
3: Wie könnten wir den oder wie werten Sie den noch aus, so anders als sozusagen einfach nur in der Darstellung auf der Plattform?
1: Ja, wir haben über 15 Millionen Datenpunkte, die zum Thema Unternehmenskultur, Arbeitgeberbewertung und Gehalt sind. Ehrlich gesagt haben wir über 300 Millionen Daten, weil jeden einzelnen Snippet ist ein Datenpunkt. Wie ist mein Chef? Wo wohne ich? Welche Stelle habe ich? Jeder einzelne Punkt ist ein Datenpunkt. Das heißt, Unternehmen haben die Möglichkeit, auch bei uns zu wissen, was sollte ich denn eigentlich sagen? Wie ist der Trend in das Gehalt? Wie hat sich das entwickelt in den letzten 2 Jahren? Wie ist dieses Bundesland im Vergleich zu ein anderes Bundesland? Wie gehen meine Konkurrenten um? Bei Konkurrenten ist es oft unterschiedlich. Bin ich in der gleichen Industrie oder rede ich über die gleiche Stadt? Weil das ist immer je nachdem, wo man Talente gewinnt. Und auf diesen Daten haben wir auch die Möglichkeit, das Unternehmen sozusagen besser heilen können. Aber das große Thema ist das Cultural Fit, das sogenannte, dass man die richtigen Talente findet anhand von unseren Daten. Kann man auch viel besser Talente gewinnen und halten.
3: Und was würden Sie sagen, jetzt sind wir zum Abschluss vielleicht nochmal beim Thema Kritik. Wie offen sind deutsche Unternehmen für diese Art von, ich sag mal, Datenauswertung? Weil wir haben ja schon darüber gesprochen, Kritikfähigkeit ist jetzt nicht unser Strong Suit vielleicht. Ist auch ein bisschen Klischee vielleicht, aber vielleicht ist was dran. Auf der anderen Seite sagt man eben ja auch Digitalisierung und überhaupt sozusagen Datenauswertung. Ne? Wir haben in Deutschland dieses wunderschöne Wort Datenschutz.
1: Ja.
3: Ist ja auch in Deutschland erfunden worden, irgendwann mal in den 70ern sozusagen dieses Datenschutzthema. Wie sehr tun sich deutsche Unternehmen schwer damit?
1: Ja, das ist eine sehr gute Frage, weil deutsche Unternehmen tun sich nicht nur schwer vielleicht mit Diskritik. Wie gesagt, es wird immer besser. Und ich bin da grundsätzlich, ich bin ein Optimist und deswegen glaube ich, dass es auch besser wird. Es ist aber auch das große Thema Change. Ne? Und wir sitzen in dieses wahnsinnige, chaotische Zeiten, wo man auch nicht weiß, wie die Welt aussehen wird in 10 Jahren mit der Disruption mit KI. Und da müssen wir ehrlich gesagt lernen, einfach mit dieser Disruption umzugehen, offen umzugehen, mutig zu sein. Und die Daten auch für wichtige Entscheidungen zu nutzen. Also die Daten haben wir. Man kann aus den Daten auch besser werden. So ist es eher eine Frage der Einstellung, Mindset, als zu sagen, dass ob man fähig ist oder nicht, sondern man muss es nur wollen.
3: Eine Frage zum Schluss, Frau Zimmermann. Haben Sie selber schon mal auf Kununu bewertet als Arbeitgeber?
1: Es ist echt, Sie werden es nicht glauben. Ich glaube, Sie sind der Erste, der das mich gefragt hat. Ich habe tatsächlich das nicht gemacht, weil ich glaube, man würde dann erkennen, dass ich es bin.
3: Ich habe doch gelernt, das ist gar nicht so schlimm.
1: Das ist gar nicht so schlimm, aber ich habe es tatsächlich nicht gemacht. Aber vielleicht sollte ich das machen.
3: Na, wir können ja alle demnächst mal nachgucken.
1: Weil da steht Geschäftsführung.
3: Ja.
1: Man kann, ist ein optionales Feld, sage ich immer wieder, aber man kann durchaus das eingeben. Ja.
3: Alles klar. Nina Zimmermann, CEO von Kununu, hier bei uns bei Wirtschaft, Arbeit jetzt. Ich sage vielen herzlichen Dank für das Gespräch.
1: Ich danke auch.
3: Sehr gern. Arbeitgeberbewertungen können sichtbar machen, wie mitarbeitende Unternehmen erleben. Sie beeinflussen nicht nur Bewerbungsentscheidungen, sondern wirken auch darüber hinaus auf die Wahrnehmung von Unternehmen nach innen und nach außen. Vielleicht ist das eine wichtige Frage der modernen Arbeit. Wie gehen Unternehmen mit Bewertungen auf Online-Portalen um? 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Ich sag, wir hören uns.
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2: Dieses Mal lernen wir einen jungen Mann kennen, geboren und aufgewachsen im Altmühltal in Bayern. Über Niedersachsen und Kanada ist er dann irgendwann in Berlin gelandet. Er ist Landschaftsgärtner und Musiker. City in the sea. Ja, das war er gerade, der Paul Baumann. Er hat sich viel vorgenommen, denn er will auch Brückenbauer sein für Menschen, Pflanzen und für die Stadt. Er hat auch schon mehrfach Brücken gebaut. Im letzten Jahr hat er zum ersten Mal in Berlin das Urban Utopia Festival auf die Beine gestellt, auf dem sich Stadtbegrüner, Kräuterexpertinnen, Gärtner, Gärtnerinnen, Wissenschaftlerinnen und jede Menge Publikum aus dem deutschsprachigen Raum getroffen und ausgetauscht haben. Im Frühjahr diesen Jahres hat er den Thelia Award, einen Preis für Menschen, die sich für Pflanzen einsetzen, in 20 unterschiedlichen Kategorien ausgelobt. Und in diesem Juli findet in Berlin die zweite Urban Utopia Konferenz statt.
3: Ich glaube, dass wir Pflanzen viel mehr als emotionales Medium begreifen, um Menschen zu verbinden, um Projekte zu verbinden und Menschen aus unterschiedlichen Fachbereichen zu verbinden. Das ist die Grundidee.
2: Wie der Gärtner und Musiker es geschafft hat, in so kurzer Zeit so viele Menschen für seine Ideen zu begeistern, was das für Ideen sind und was ihn genau antreibt, wollte ich wissen. Und deshalb haben wir uns an dem Ort getroffen, an dem vor 2 Jahren alles begonnen hat. Im begrünten Innenhof der Quadriga Hochschule in Berlin. Außen wirkt der Bau mitten in Berlin wie ein exklusives Bürogebäude. Innen Business-Atmosphäre, Sichtbeton, Glas, edles Holz. Hier werden angehende Führungskräfte in PR, Kommunikation und Politik ausgebildet und für Europas Top-Kräfte Branchenkongresse und Awards entwickelt. Gegründet unter anderem von Rudolf Hetzel, der eine besondere Rolle in der Geschichte spielen soll. Paul Baumann, der schlachsige, fast 2-Meter-Mann, in heller Hose, orangem Hemd mit kurzem blonden Haar und Gitarre auf dem Rücken, versprüht eher den Flair eines künstlerischen Freigeistes, wie er so neben den Kübelpflanzen in der Lobby steht und erklärt, was wir da sehen.
3: 2 Ficusarten, über Philodendronarten, über eine Grünlilie, Begonien, eine Strelitzie, Calathea. Die Idee von Rudolf war von Anfang an, dass dort Secondhand-Pflanzen sind. 70-80% der Pflanzen sind von der Grünen Woche.
2: Wie war denn das damals? Also du hast hier begrünt und dann hat dir einer auf die Schulter geklopft.
3: Nee, es war eigentlich so, dass ich in der Alten Münze in Berlin, diese Kulturinstitution, da war ich Stadtgärtner, als ich nach Berlin gezogen bin, genau jetzt vor 3 Jahren. Und dann habe ich 5 Monate später einen Anruf bekommen von dem Rudolf Hetzel, der Gründer. Der hat mich dann gefragt, ob ich nicht mal vorbeikommen möchte hier in die Quadriga und er würde gerne ein bisschen mehr Pflanzen hier in den Örtlichkeiten haben. Also ich habe das versucht, so ein bisschen, oder machen wir auch nach wie vor partizipativ. Das heißt, die Leute hier in den ganzen Offices, die waren dann Paten von Pflanzen. So bin ich sozusagen auch zum ersten Mal in meinem Leben in so diese Corporate-Welt reingekommen, weil ich dann Teams kennengelernt habe. Also Rudolf ist so ein sehr visionärer Mensch und auch ein sehr offener und mutiger Mensch. Ich war dann auch fast schon wie so ein Extended Team Member von der Quadriga, aber halt der Pflanzen-Paul, so nennen sie mich ja liebevoll alle, weil ich dann verschiedene Workshops gemacht habe, Umtopf-Workshops, wir haben so eine Pflanzen-Community aufgebaut und habe zu der Zeit, als ich das gemacht habe, auch noch an der Schule gearbeitet, also ich habe ein Staatsexamen gemacht zu der Zeit. Ich weiß gar nicht, wie der Impuls war, aber es war einfach so, dass ich dann Projekte kennenlernen wollte. Also ich wollte irgendwie weniger jetzt mich um die Begrünung kümmern, sondern wollte wissen, was es denn wirklich noch so gibt. Das hat dann sehr schnell resoniert und sehr schnell viel mit Menschen kennengelernt, ja.
2: Das ist ein Riesenerfolg geworden. Sollen wir mal rausgehen? Ja. Denn hier den Innenhof hast du ja auch begrünt. Hier ist jetzt eine gepflasterte Terrasse. Hier stehen Stühle für die Studenten und Studentinnen. Ein Hügel ist in der Mitte, der ist abgedeckt mit Kiesel. Und was hast du da alles reingepflanzt?
3: Also die Idee, wie wir das mit den Architekten so ein bisschen entwickelt haben, war, dass so ein Pergola-Charakter entsteht. Und das sollte immergrün sein. Wir haben hier Clematis amandii. Das ist eine immergrüne Clematis. Und wir haben auf dieser Insel ganz viel Katzenminze eingepflanzt. Viel heimische Stauden. Also die Planung hat auch Silvia Koch gemacht. Die habe ich nicht selbst gemacht, weil ich liebe Stauden, aber ich kenne mich mit Stauden nicht so gut aus.
2: Und knapp ein Dutzend, etwa 5-6 Meter hohe Bäume sind ja auch dabei. Ist dein Lieblingsbaum dabei, die Linde?
3: Nee. Die ist tatsächlich nicht dabei, aber ich habe auch schon überlegt, ob wir uns die hier einpflanzen. Eigentlich ist das ein Must.
2: Warum ist die Linde dein Lieblingsbaum?
3: Die Linde hat natürlich eine sehr schöne Symbolik mit dem Baum der Gemeinschaft, Dorflinde, zentraler Punkt. Ich komme ja aus Bayern, aus dem Dorf. Also sie begleitet mich irgendwie künstlerisch eigentlich schon ein bisschen länger. Ich habe ja lange als Musiker war ich ja sehr aktiv und wir haben unser Debütalbum hieß Tilia.
2: Das Linde?
3: War, genau, Linde. Für die Gattung der Linden. Ich glaube, es gibt über 20, 25, 30 Arten der Linde. Und viele der Songs sind in Hannover Linden entstanden. Also ich habe da auch gewohnt für ein Jahr. Und die Band war da quasi beheimatet, You Silence I Bird. So ist dann Tilia also als Verbindung zu dem Ort Linden und dann aber auch die Natur, die immer für mich auch künstlerisch und als Liedermacher sehr essentiell ist.
2: Deine Band You Silence I Bird, was heißt das?
3: Also es heißt halt Du Stille, ich Vogel. Wir haben ihn immer nicht so richtig erklärt, weil es halt ein Kunstname ist auch. Aber dieses Bild, was ich immer so ein bisschen dann kommuniziert habe, war, oder dass man Vögel in Stille sozusagen zuhört.
2: Ja. Du hast ja deine Gitarre dabei.
3: Ja.
2: Können wir
3: ja,
2: mal hören, wie Natur musikalisch klingt?
3: Ja, das habe ich gespielt bei der letzten Eröffnung der Konferenz. Wild Mountain Thyme heißt es. Also Thyme Thymian, das ist ein Folklore-Lied, das ich in Nova Scotia kennengelernt habe, im Osten Kanadas.

0: Also das ist jetzt, wie gesagt, kein eigengeschriebenes Lied, aber ich habe zum Beispiel auf jeden Fall ein Lied über Ahornbäume geschrieben. Ich habe in der Jasperallee gewohnt, in Braunschweig. Da bin ich auch zum ersten Mal politisch aktiv geworden. Das waren bis zu 100 Jahre alte Ahornbäume, an die 100 Stück, die vom Ring bis zum Staatstheater wunderschön ausladend dastanden, bis zu 20 Meter hoch. Dann war dann die Entscheidung, dass die gefällt werden sollen, Tabula Rasa. Und diese Entscheidung war sehr fragwürdig, weil die Vitalität für Stadtbäume normal war. Wenn man das aus kritischer Perspektive betrachtet, dann war das eher eine ästhetische Entscheidung, die natürlich äußerst subjektiv und bescheuert ist. Und zwar wollte man diesen Abschnitt, der ja die prominenteste Straße Braunschweigs ist, die Jasperallee, wollte man wieder in kaiserlichem Gewand darstellen. Und deswegen hat man dann witzigerweise Lindenbäume hingepflanzt, wie das zu Kaiserszeiten da auch war. Aber die stehen halt jetzt da wie Zinnsoldaten, jeder gleich. Die Ahornbäume da war groß neben klein, weil halt über die Jahre natürlich Neupflanzungen stattfinden mussten. Und ich habe auf jeden Fall das mitbekommen, das war wirklich zu Hambacher Forstzeiten auch, deswegen hatte die Polizei da auch ein riesengroßes Aufgebot gemacht, als die ersten Fällungen stattgefunden haben und ich war quasi an der Front. Ich habe mich auf Bäume geklettert und so. Und dann habe ich dieses Lied, Gentle Breeze heißt das. Soll ich das kurz anspielen?
1: Klar.

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1: Schön. Du hast ja 8 Jahre lang auch klassische Gitarre studiert, hast viele Lieder selber geschrieben, wolltest eigentlich Profimusiker werden. Als erste Ausbildung hast du Gärtner gemacht. Ja. Wie kam das denn dann?
2: Also es war so ein bisschen so eine sehr naive Entscheidung letztlich. Also ich wusste auf jeden Fall, dass ich gerne da draußen bin und gerne Sachen mache. Aber tatsächlich dachte ich mit meinem Freund zusammen, also mit Jonas, mit meinem Bandkollegen damals, wir sind dann zusammengezogen, dass wir in der Ausbildung mehr Zeit hätten für Musik. Was natürlich kompletter Bullshit war. Die ersten Wochen in dieser Landschaftsgärtnerausbildung habe ich komplett geschlaucht. Also es war im Hochsommer angefangen und das Erste, was ich gemacht habe, war natürlich erstmal nur geschaufelt. Ja, so den ganzen Tag bei 35 Grad oder so. Es war komplett krass.
1: Also du hast Landschaftsgärtner gemacht, dann hast du studiert, dann warst du in Kanada, da hast du auch zum Teil als Gärtner gearbeitet. Du kommst zurück nach Berlin und es geht nicht weiter mit Musik, sondern mit Gärtnern. Wie war denn deine Stimmung da? Warst du ein bisschen enttäuscht?
2: Also als ich dann dieses Garten, also in der Alten Münze da gemacht habe ich angefangen, solo mich aufzunehmen und ich hatte ein bisschen die Idee, das mich selbst zu produzieren, so eine Solo-Artist oder eine neue Band aufzubauen oder weiterzumachen auf jeden Fall. Und dieser Anruf hier von Rudolf, der hat dann nachhaltig verändert.
1: Und du bist ja jetzt eigentlich das Gegenteil vom Solo-Projekt, sondern es ist ja eine riesen Community gewachsen. Mit der Urban Utopia-Konferenz müssen wir vielleicht nochmal sagen, Urban Utopia ist...
2: Es ist durch die Liebe zu Pflanzen der Aufbau einer nachhaltigen oder langfristigen Community, also Pflanze sozusagen als verbindendes Medium, um Menschen aus unterschiedlichsten Fachbereichen und Disziplinen und Lebensphasen und Generationen zu verbinden. Warum machen wir das? Weil wir eine ganz tiefe Verbundenheit und Liebe und Faszination zu Pflanzen haben und zu Menschen auch haben. Das ist eigentlich das verbindende Element. Wir begreifen die Pflanze in gewisser Weise auch als Medium, um diese Menschen zusammenzubringen. Und das Ziel ist für uns ja, dass wir Sichtbarkeit erzeugen für all diese tollen Menschen, für all diese tollen Lösungen, für all die Innovationen und Ideen und das Wissen, was da ja auch existiert und das ganze Potenzial, um Veränderungen, Transformation nachhaltig zu pushen. Ja, und Pflanze ist einfach das schönste Medium, das es gibt. Sie ist geerdet, sie ist vernetzt, sie ist lebendig, sie ist schön. Also es gibt kein wundervolleres Medium als die Pflanze.
1: Ich habe über dich gelesen, du wärst ein Brückenbauer zwischen Menschen, Pflanzen und der Stadt im Prinzip. Also so eine Art Begrünungspontifex.
2: Ich glaube, das ist der Slogan auf LinkedIn, den ich mir da gegeben habe. Ja.
1: Und du hast ja jetzt eigentlich versucht, so ganz viele Einzelinitiativen mal zu bündeln.
2: Ja, ich glaube, das kommt zu diesem Begriff des Grassroots irgendwie, kleinere Initiativen zu sammeln, zu bündeln und zu komprimieren dann in einem Format. Das ist ja ein bisschen das, was wir gemacht haben. Und die dann auch in Kontakt treten zu lassen, zusammenzuholen und zusammenzubringen mit den großen Playern sozusagen. Also sowas wie größte Baumschulen hier in der Region, sogar Europas, großen Landschaftsarchitekturbüros, also wirklich großen Branchenleuten. Und aber eben auch die kleinen Vereine und Organisationen.
1: Und es konnte ja eigentlich jeder machen, was er wollte, wenn ich das richtig verstanden habe. Ja, also der eine einen Vortrag und die anderen Workshop und wieder andere hat Musik gemacht. Was gab es denn alles?
2: Also es war schon kuratiert. Also ich war schon Head of Program, wie man so schön sagt. Also es war jetzt nicht einfach open und jeder konnte machen, was er will, sondern da war schon ein Konzept dahinter. Aber das Konzept war eben interdisziplinär, das heißt unterschiedliche Fachbereiche vertreten. Wir haben 6 Oberkategorien, also Pflanzen und Innovation, Pflanzen und Räume, die ganzen architektonischen Themen, Pflanzen und Wissen, ganze Wissenschaft, Bildungsthemen, Pflanzen und Kultivierung, also ganzen Anbauformen, Kultur dahinter, dann aber Pflanzen und Kultur mit den ganzen künstlerischen Themen. Großteil war ja Best Cases, also wirklich basierend auf realen Projekten. Und das haben wir eigentlich im Co-Kreationsverfahren dann auch entwickelt.
1: Hast du mal ein paar Beispiele, was man bei dieser Konferenz so kennenlernen könnte?
2: Also ich muss da immer an Jürgen Herrler denken, der hat einen Vortrag gehalten zu essbarer Fassadenbegrünung. Das finde ich halt sehr, sehr tollen Ansatz, Vertikalbegrünung zu denken, die halt irgendwie auch praktischen Mehrwert liefert. Das bringt natürlich dann einen sofort zu Birgit Schattling auch, die maximale Biodiversität auf minimalem Raum nach vorne bringt. Ja, also wir haben Founders Circles, also das heißt wirklich, wo wir verschiedene Gründerinnen und Gründer zusammengebracht haben. Wenn man etwas in der Pflanzenbranche gründet, was sind da die Herausforderungen? Was ist eigentlich der Einfluss auch von KI und so weiter?
1: Also da waren ja Landschaftsgärtner, Heilpflanzen, Expertinnen, Wissenschaftler, Philosoph, Musiker, alles Mögliche. Gibt es eine Geschichte, eine Begegnung, die dir besonders im Gedächtnis geblieben ist?
2: Dr. Hildegard Kurt, Mitbegründerin des UND-Instituts. Sie hat einen Apfel dabei und hat die Lebendigkeit des Seins in all seiner Tiefe und Vergänglichkeit und Schönheit hat sie mit diesem Apfel erklärt. Das, was sie gesagt hatte, verkörpert so ein bisschen diese Ganzheitlichkeit, die wir ja auch bewusst voranbringen, dass wir eben Leute von Baumschulen, aus Gartenlandschaftsbaubüros, Expertinnen und Menschen, die die Pflanze auch als Wirtschaftsmedium begreifen und begreifen müssen, weil sie damit halt Geld verdienen. Und sie kommt halt aus einer Gesellschaftsperspektive heraus, aus einer ästhetischen Perspektive. Und was sie dann gesagt hatte, war, wir atmen ein, was Pflanzen ausatmen, und wir atmen aus, was Pflanzen einatmen. Wir atmen mit den Pflanzen. Das hatte sie so stehen gelassen in den Raum und ich saß dann auch im Publikum und das hat bei mir einmal komplett die Gänsehaut runtergemacht, weil das so sinnbildlich ist. Die Symbiose, ja. Und das ist auch das, was mich sehr, sehr stark bewegt in Kanada. Nur um das kurz anzuschneiden, habe ich meine Masterarbeit zu dem Thema Reconciliation geschrieben, also Versöhnung, Wiederversöhnung zwischen Mi'kmaq, das sind die indigene Gruppe dort in Nova Scotia, mit den Euro-Kanadiern. Reconciliation, weil dort zu der Zeit, als ich da war, diese ganzen also unmarked graves, also Massengräber gefunden wurden von Kindern, die in diesen Residential Schools umgekommen sind, aus unterschiedlichsten bizarren Gründen. Und kulturwissenschaftlich habe ich mich den Mi'kmaq annähern dürfen, auch in Communities und so weiter. Und es gibt ein Konzept, das heißt Netukulimk. Das ist ein Konzept, das kann man so ganz grob als Nachhaltigkeit einfach übersetzen. Aber es ist so faszinierend, weil es politisch, philosophisch, moralisch, spirituell, ökonomisch, ökologisch ein ganzheitliches Gesamtkonzept ist, wo alles quasi ineinander verwoben ist. Also die ganze Perspektive, wie man die Welt betrachtet und die auch sagt, dass eben kein Wesen höher ist als das andere. Also der Mensch ist nicht hierarchisch höher als eine Pflanze oder als ein Tier oder als irgendwas Lebendiges. Und das verändert radikal natürlich die Sichtweise, wie man mit der Natur umgeht, mit der Mitwelt umgeht. Das hat total resoniert bei mir, weil das auch immer so ein bisschen geschlummert hat in dieser ganzen Art und Weise, wie ich halt Lieder auch geschrieben hatte. Hat mich das sehr bewegt, dass quasi in so einer jahrtausenden alten Kultur, die ja sehr lebendig ist, so stark verankert ist dort, ja.
1: Gibt es auch einen Song zu?
2: Also jetzt nicht dazu, aber inspiriert davon, ja. Der heißt Bay of Fundy und der ist auch tatsächlich dort geschrieben. Bay of Fundy, da sind die höchsten Tidenhübe der Welt. Alle 6 Stunden bis zu 13 Meter.

0: wunderschön ist, wie ein Waldspaziergang, wenn man deine Musik zuhört. Und du setzt es ja immer wieder ein, du hast es auch gesagt, auch die Telia Awards. Ihr habt ja den nächsten Coup gelandet, ihr habt einen Preis ausgelobt. In 20 Kategorien ist er dann vergeben worden, hier für die grüne Branche. Es hat sich ja gefühlt, hat Deutschland beworben und Österreich und die Schweiz. Wie seid ihr denn auf die Idee gekommen, wir loben jetzt mal einen Preis auf?
1: Natürlich ist es inspiriert hier von der Quadriga, weil Quadriga macht ja Konferenzen, die Quadriga macht Awards. Ich wäre jetzt so nicht von selbst darauf gekommen, das zu machen. Also ich wusste gar nicht, dass das möglich ist. Ich war noch nie auf irgendeiner Awardshow oder so. Und ich glaube, das ist aber auch quasi genau das Gute daran, weil wir dadurch, wie gesagt, unkonventionell an die Dinge rangehen. Am Ende liegt es natürlich eine super schöne Ergänzung. Also diese Konferenz, wo so viele Leute zusammenkommen und dann ein Preis, wo man Projekte bewusst würdigt. Und das verstärkt sich natürlich im Netzwerk.
0: Ist eigentlich wie so ein Superspreader-Event, weil jeder, der da Follower aufruft zu unterstützen oder nachher postet, dass er gewonnen hat oder dabei war, ist ja wieder ein Multiplikator.
1: Genau. Und das war auf jeden Fall auch spannend in der Namensfindung. Telia Awards gab einen Namen, der nicht resoniert hatte. Und dann war es ein paar Tage vorher und ich bin mit dem Rad lang gefahren und war dann auf der Weserstraße. Du guckst nach oben und dann war ich unter Linden und auf einmal war das so glasklar. Es sind die Telia Awards. Telia ist ja auch ein wunderschöner Name. Ich habe jetzt auch schon 2, 3 Telias kennengelernt, also Frauen auch. Gibt's ja.
0: Der Preis war eine geschnitzte Lindenknospe aus Holz und die kam aus Köln.
1: Genau, also es ist eine europäische Linde, also der Preis, eine Knospenskulptur aus Lindenholz, weil oder wir dann herausgefunden haben, dass Linde ja auch das Schreinerholz ist oder Schnitzholz, weil es eben relativ weiches Holz ist. Und der wurde gemacht von Becher Bergmann, genau. Und die sind relativ komplex, den so zu schnitzen. Du brauchst eine ziemlich krasse Fräse dafür, so eine 5-Achs-CNC-Fräse. Das habe ich jetzt gelernt. Das ist ja auch das Spannende, ich meine, mittlerweile gibt es Hanna, die operativ die Sachen einfach wegräumt. Meine Stärke ist es nicht die operative Umsetzung, sondern meine Stärke ist, glaube ich, eher, ich sein zu können. Und deswegen bin ich aber natürlich, also bevor Hanna da war, habe ich ganz viel von diesen operativen Dingen halt einfach alles selbst gemacht.
0: Man sagt so, du hast eine Konferenz veranstaltet und da sind so und so viele Speaker, die musstest du wahrscheinlich alle selber erstmal anrufen und sagen, ich bin der Paul Baumann, Sie kennen mich nicht, aber ich kenne Sie und möchten Sie nicht was erzählen?
1: Die meisten kannte ich ja persönlich, das ist ja das, was es auch ausmacht. Also das, was es wirklich ausmacht im Kern, ist auch wirklich die persönliche Verbindung und das Du. Also es ist ja als Du-Event konzipiert. Also auch ein Carsten Schneider wird geduzt, konsequent.
0: Was ich damit nur sagen wollte, ist, du musstest ja wahrscheinlich ganz, ganz, ganz viel Arbeit, die du auch so gar nicht kanntest, musstest du ja leisten, um überhaupt mal dieses erste Event im letzten Juli in Gang zu kriegen, oder?
1: Ja, das war dann auch alles sehr glückliche Zufälle mit dem Impact Hub. Da hatten wir eine Startup-Förderung, also mit meiner damaligen Kollegin Ebba und Freundin sozusagen. Wir waren halt auch befreundet oder sind befreundet. Und wir hatten dann im Dezember 2024 dann eine Startup-Förderung bekommen über den Impact Hub in Berlin. Und das war über 7 Monate, also wirklich genau bis zur Konferenz und konnten uns also durch ein Stipendium dann in dieser Zeit vollkommen auf diese Konferenz konzentrieren.
0: Und wie sieht das jetzt aus? Hast du jetzt eine Firma gegründet oder?
1: Urbanutopia ist eine Organisation, eine Firma, die irgendwie so überlebt halt. am Existenzminimum sozusagen. Aber ich glaube, dass das auf jeden Fall wachsen wird und dass das auf jeden Fall auch größer wird als Bewegung oder als Unternehmung. Wo das dann zu einer wirtschaftlichen Ebene dann hingeht, wird eher in so einem gemeinwohlökonomischen Bereich sein, auch wenn das jetzt als Organisationsform nicht gemeinnützig deklariert ist. Aber das ist für mich glasklar. Also es wäre ein Verruf der Unternehmung und der Pflanzen, das irgendwie kapitalistisch anzulegen. Macht gar keinen Sinn. Das
0: erklärt auch ein bisschen die Preise, weil es geht ja am 9. und 10. Juli weiter mit der nächsten Urbanutopia Konferenz und die kosten so zwischen 180 und 450 Euro. Ist ja auch kein Pappenstiel.
1: Nee. Also wir haben eine Preisphilosophie, die ist sehr offen. Einer der Prinzipien, die wir haben, ist Fairness. Wir ermöglichen den Zugang allen, wenn sie es wollen, wenn dieser reguläre Preis jetzt gerade ist, 180 Euro im Early Bird, für diese 2-Tages-Konferenz inklusive vollem Zugang zu allen Formaten, Vollverpflegung, Essen, Trinken und so weiter, ist da halt natürlich alles inklusive. Wir haben aber auch verschiedene andere Tickets. Also das 450 Euro ist das Supporter-Ticket. Manche sehen nur das und sagen dann, oh, eure Tickets sind so teuer, aber es kauft auch keiner. Also wer das kauft, der unterstützt uns natürlich enorm. Ganz vereinzelt kommt das auch mal vor, aber das ist nicht die Regel auf jeden Fall. Und dann haben wir auch Kulturtickets, also für NGOs, Vereine sind das so 110 Euro. Euro. Und am Ende haben wir einen Selbstkostenpreis von 90 bis 100 Euro pro Ticket. Also in Location, wenn man die ganze Verpflegung, wenn man alles quasi mitberechnet. Und dann haben wir aber auch Partner, größere Firmen oder Organisationen, Startups, die vergeben quasi Stipendiate über uns an junge Leute, an Nachwuchstalente. Und die bekommen dann sehr vergünstigt rein. Also das ist auch nicht offiziell sozusagen, aber jetzt zum Beispiel Baumschule Bruns, Baumschule Lorberg, Bäumann, Karl-Stahl-Architektur, die geben uns Geld, damit wir quasi Studierende, wir hatten ja nicht über 150 Nachwuchstalente da an der Konferenz haben, für 30, 40 Euro zur Konferenz kommen. So.
0: Und ich habe schon versucht, das Programm durchzuackern. Also es kommen ja 100 Speaker, Speakerinnen. Ich versuche da meinen Stundenplan zu machen. Es ist gar nicht so einfach, weil man hat oft zwei, drei Sachen gleichzeitig, wo man denkt, wer fällt jetzt hinten runter? Auf wen freust du dich denn besonders?
1: Es sind zum Teil 5 Sachen parallel. Also worauf ich mich sehr freue, ist, ich bin ja mit Dr. Hildegard Kurt, die mich sehr inspiriert. Wir haben auch einen Artikel jetzt gerade veröffentlicht im Evolve-Magazin. Der heißt Mit Pflanzen Zukunft gestalten im Horizont der digitalen Revolution. Das ist von ihr der Titel. Und wir haben das Potenzial von Pflanzen im Zuge der ganzen digitalen Revolution und Pflanzen auch als Vorbild, Inspiration so stärker sozusagen einzubeziehen fürs Wirtschaften, für die Art und Weise, wie wir gesellschaftlich miteinander umgehen und so. Da freue ich mich sehr drauf. Das ist eine große Stärke unserer Plattform, ist eben auch der Frauenanteil. Wir haben ja, glaube ich, 60% Frauenanteil. Von den Speakerinnen, glaube ich, sogar noch mehr. Und wir haben halt ein Panel, ist mit Gabriela Pape, mit der Gründerin der Königlichen Gartenakademie, mit Rosa Pöttinger von EcoTree. So eine Fülle und so ein Reichtum an tollen Menschen und Ideen, dass es schwer ist, in Worte zu fassen.
0: Weißt du schon, welches Lied du singst?
1: Nee, aber diesmal, ich habe 3 Bandkonstellationen und die kommen alle und wir werden da eine richtige Performance hinlegen. Also freue ich mich sehr drauf, ja.
0: Allerdings auch schon Leute gehört, die sagen, ja, das ist ganz toll und das macht bestimmt viel Spaß, aber was soll das bringen? Da kommen so viele Leute aus so vielen unterschiedlichen Bereichen. Die kommen zusammen, dann gehen sie wieder auseinander. Was hat das für einen nachhaltigen Effekt?
1: Ja, unser Ansatz ist neben der ganzen Interdisziplinarität, also dass es eben aus unterschiedlichen Fachbereichen sind, dass es Peer-to-Peer ist, das heißt, dass die Leute voneinander und miteinander lernen, dass es langfristig ist. Deswegen haben wir halt diese Community-Events, also wir machen 2-mal pro Jahreszeit, gehen wir an verschiedene Orte. Das ist jetzt also schon Berlin-basiert, wir waren jetzt vorgestern im Umweltministerium, wir waren auf dem Teufelsberg, wir waren bei uns im Impact Hub, wo wir arbeiten. Tolle, faszinierende Orte, die irgendeinen Bezug zu Pflanzen haben. Und weil ja bei uns jetzt auch sehr viele Anmeldungen auch bundesweit sind und zum Teil auch aus Österreich und der Schweiz, machen wir das halt auch so online so ein bisschen. Aber das bauen wir halt noch ein bisschen auf, diesen Informationskanal, den nennen wir auch jetzt Inspiration. Das heißt, wir versuchen alles, was wir tun, inspirierend zu machen.
0: Und wo soll das Ganze hinführen? Also wie sieht denn deine Urban Utopia Vision aus?
1: Also ich war ja jetzt vorgestern Speaker dort auch auf der Republika.
0: Das ist eine der größten Digitalmessen Europas, wo es auch um gesellschaftlichen Wandel geht. Ja. Also das ist schon eine Auszeichnung, wenn man auf der Republika eingeladen wird, was zu sagen über Pflanzen. Ne?
1: Ja. Ich habe mit dem Andreas Gebhardt, einer der Gründer, ist da auch recht begeistert von dem Thema so und bin ein großer Fan von Andreas Gebhardt, deswegen habe ich ihm eine kleine Fan-Mail geschrieben und dann haben wir uns ein paar Mal jetzt zum Kaffee getroffen und dann hat er das sozusagen ermöglicht. Das Thema war Pflanze ins Zentrum stellen, durch die Liebe sozusagen, durch die Emotionalität und wie dadurch nachhaltige Communities entstehen. Sie sind so ein bisschen auf diesem Why, How, What, das ist ein Konzept von Simon Sinek, A Golden Circle, also wenn man vorstellt, was man tut, dann sagt man meistens immer, was man tut. Also ich verkaufe Handys, ich bin Landschaftsgärtner, also was tue ich? Aber das wirklich Spannende ist und das, was es perspektivisch erfolgreich macht, ist eher das Why. Also warum mache ich das, was ich tue? Und bei uns ist es halt einfach diese Emotionalität und die Liebe zu pflanzen.
0: Also deine Urban Utopia ist jetzt weniger so nach dem Motto, wir gucken nach Paris, die haben das alles ganz toll begrünt oder sonst irgendwo hin und das machen wir jetzt auch so. Das wäre ein schönes Ergebnis, aber eigentlich ist deine Urban Utopia Menschen zusammenbringen, die sich vernetzen und die gemeinsam in dieselbe Richtung gucken.
1: Also ich glaube, wir sehen uns ja selbst so ein bisschen als neutrale Plattform. Also unsere Utopie, wie das aussieht, das wissen die Leute, die zu uns kommen, besser als wir. Also wir begreifen uns nicht als Expertinnen und Experten, sondern wir begreifen uns eher als Wissenspool.
0: Was glaubst du denn, welche Fähigkeiten haben dir bislang am meisten geholfen? War das das Handfeste des Gärtners, die Überzeugungskraft des Pädagogen oder die Sensibilität des Musikers?
1: Also das, was ich gefeedback kriege, ist, dass ich glaube, die musikalische Erfahrung, die ich da, ich glaube in über 300 Auftritten, die wir gespielt haben, gemacht habe, ist die am meisten hilft. Weil ich habe das Booking gemacht damals, ich habe krasse Bühnenängste überwunden. Ich weiß nicht, meinen ersten Auftritt. Es war total krass, zu singen vor der Öffentlichkeit, also nach außen zu gehen mit meinen eigenen Liedern am Anfang. Also ich weiß noch, ein Auftritt, das war unser größter im Wintertheater in Braunschweig. Da waren so, ich glaube, 400 Leute oder so. Das war wie so ein Spiegelzelt, wo du in der Mitte die Bühne hast. Und ich war so aufgeregt, als wir dann rausgingen, dass ich dachte, ich fall gleich um. Ich kann jetzt nicht atmen. Und so wie wir das halt jetzt aufziehen mit Urban Utopia, wo wir eigene Events machen, merke ich einfach, wie gerne ich das mache. Also wie gerne ich sozusagen auf der Bühne gehe und mir das einfach auch richtig großen Spaß macht. Und deswegen glaube ich, dass das mir am meisten geholfen hat.
0: Ja, ich meine, man hat es vielleicht schon gehört, dass ich so ein bisschen Fan bin von dir. Vor allen Dingen auch, weil ich finde, nette Leute werden oft sehr unterschätzt. Aber bei dir habe ich den Eindruck, du kannst dich mit deiner netten, zugewandten Art durchsetzen, ernst genommen werden.
1: Also liegt vielleicht auch ein bisschen an meiner Statur. Also ich bin ja auch recht groß. Ja, liegt, glaube ich, auch so ein bisschen daran, wie ich aufgewachsen bin. Also ich habe halt 3 Geschwister. Ich habe eine große Schwester, die sehr viel Charisma hat. Ich da, glaube ich, auch immer so ein bisschen gelernt habe, mich durchzusetzen. Also ich glaube, meine Schwester hat da tatsächlich einen großen Einfluss darauf, weil sie für mich immer als Kind, und ist sie nach wie vor, natürlich eine große Inspiration, aber früher war sie auch richtig Vorbild für mich. Also ich habe mich immer sehr an sie rangeklettert. So.
0: Ja. Was sagt die zu deinem Engagement?
1: Oh, also sie ist tatsächlich Namensgeberin von Urban Utopia. Am Anfang hat sie es mitgetragen, weil ich ja zu der Zeit, wie gesagt, ein 2. Staatsexamen gemacht hatte und mich das an sich eigentlich schon gefordert hat. Und ich dann halt hier mit der Quadriga auf einmal quasi einen 2. Volltime-Job irgendwie gemacht hatte. Und ich das 2-mal, glaube ich, hingeschmissen hätte, wenn Laura nicht gesagt hätte, don't do it. Es ist so einfach, das zu lösen. Also ich hätte es wirklich hingeschmissen, Laura. Aber ich brenne halt für dieses Thema. Ich sehe mich oder uns so als Botschafter für diese Themen so. Ich habe da irgendwie gar keinen Zweifel, dass das das Richtige ist, dass das tiefer in die Gesellschaft, in die Wirtschaft, in alles irgendwie eindringen muss. So. Also und das ist für mich glasklar. Deswegen mache ich das mit einer ziemlich glasklaren Überzeugung.
0: Haben wir jetzt noch einen Song, der genau jetzt zu deiner Stimmung passt?
1: Ja, klar.

0: War das Musiker, Landschaftsgärtner und Brückenbauer? Die nächste Urban Utopia Konferenz findet statt am 9. und 10. Juli in Berlin. Den Link findet ihr in den Shownotes und auf der Gartenradio FM Seite. Für den Early Bird Rabatt muss man allerdings schnell sein, den gibt's nur noch bis Ende Mai. Vielleicht sehen wir uns da sogar. Ich bin auch dabei und darf sogar kurz was übers Garten-Podcasten erzählen. Ich sage wie immer danke fürs Unterstützen, fürs Abonnieren und Weitersagen und vor allem fürs Hören. Mein Name ist Heike Sikoni. Machen Sie es gut.
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1: 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So heißt die nächste Folge. Bei Vegetariern hat sich das längst rumgesprochen. Aber sie nehmen generell mehr Fahrt auf. Sie sind einfach eine super Alternative für Fleisch. 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Kein Wunder, sie sind gesund. 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Neuzüchtungen oft schon rausgezüchtet ist.

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1: Schwanau in Baden-Württemberg an der Grenze zu Frankreich. Hauptsitz der Herrenknecht AG.
2: Guck mal, der Eingang sieht aus wie ein Tunnel.
3: Stimmt. Aber da kann man nicht rein. Lass uns da mal fragen.
1: Um uns herum Bohrmaschinen. Kleine Bohrmaschinen, mittlere Bohrmaschinen und riesige Bohrmaschinen.
2: Okay, jetzt ist schon hier eine Hausnummer größer.
1: Die, an der wir gerade vorbeigehen zum Beispiel, die wird bald 300 Meter lang sein und einen Eisenbahntunnel durch die Alpen bohren. Für die Bahnstrecke Lyon-Turin.
3: Oh, sogar in Motion.
1: Irgendwo hier wurde Brigitte gebaut und Elga. Die Bohrmaschinen, die den Finne-Tunnel gebohrt haben, den teuersten Tunnel von VDE 8.
3: Ist auch ganz nett, die Leute fahren hier mit dem Fahrrad von Werkshalle zu Werkhalle.
1: Das Werksgelände hier ist ungefähr so groß wie das gesamte Dorf nebenan. Schwanau-Allmannsweiler. Das Dorf, in dem Martin Herrenknecht aufgewachsen ist. Dass Herrenknecht mal gesagt hat, wenn Stuttgart 21 nicht gebaut wird, dann gehe ich ins Ausland oder nach Bayern, das war nie so gemeint, sagt man uns hier. Das Dorf ist die Firma und die Firma ist das Dorf.
2: Sehr schön, dass diese Tunnel optisch in das Gebäude aufgenommen wurden.
1: Ins Hauptgebäude geht man durch ein Stück vom Elbtunnel. 14 Meter Durchmesser. Herrenknechts erster Weltrekord.
3: Das sieht ein bisschen aus wie das Kanzleramt.
1: Und drinnen im Foyer ist ein Museum. Das Lebenswerk von Martin Herrenknecht. Alles voller Urkunden, Auszeichnungen, Pokale. Eine Danksagung von der Charité für ein Fellowship, das Herrenknecht gestiftet hat. Urkunde Ehrenbürger der Gemeinde Schwanau. Verdienstmedaille des Landes Baden-Württemberg. Nicht ein, sondern zwei Bundesverdienstkreuze. Und jede Menge Fotos. Von Tunneln, von Bohrmaschinen und von Menschen.
4: Mein Merkel macht die Merkel-Raute.
1: Martin Herrenknecht mit Angela Merkel. Martin Herrenknecht mit Gerhard Schröder, als der noch im Aufsichtsrat war. Martin Herrenknecht mit Florentino Perez, dem Präsidenten von Real Madrid.
3: Ist das der spanische König? Ja.
1: Martin Herrenknecht mit König Felipe von Spanien. Und dann kommt er.
5: Mahlzeit.
2: Hallo.
6: Hallo.
5: So, alles klar?
2: Ja, alles gut.
5: Leider etwas verspätet.
2: Kein Problem. Johanna Voss, gut. Hallo.
7: Charlotte Thielmann, hallo.
5: Gut.
1: Ich bin Charlotte Thielmann und das ist Teurer Fahren. Folge 6. Der Tunnelkönig, die Geisterzüge und was die Schweizer von uns lernen können.
5: Okay, mein Name ist Martin Herrenknecht, bin 82 Jahre alt, Schuhgröße 42.
1: Martin Herrenknecht hat die Herrenknecht AG in den 70ern gegründet und er wirkt ein bisschen so, als würde er die vielleicht auch noch die nächsten 50 Jahre weiterführen. Der irgendwann mal sein Nachfolger werden soll, der hat sich eben bei uns vorgestellt mit Martin David Herrenknecht, der Sohn und Vorstand.
2: In den Medien, haben wir gelesen, werden Sie auch öfter mal als Tunnelkönig bezeichnet. Ist das was, womit Sie zufrieden sind oder sollen wir Sie lieber anders nennen?
5: Ich selber kann das nicht beurteilen, das wäre vermessen, wenn ich mir ein Urteil abgebe. Da müssen Sie die Kunden fragen oder die Mitarbeiterinnen und Mitarbeiter und dort schauen, ob das stimmt oder nicht. Das wäre anmaßend für mich, um so ein Urteil zu machen.
1: Zumindest sieht sich Herrenknecht als, Zitat, der letzte Mohikaner, der in der westlichen Welt noch Tunnelbohrmaschinen baut. Wettbewerber gibt's laut Herrenknecht AG nämlich ausschließlich in China. Gut, also theoretisch gäb's da schon noch einen in den USA. Die Boring Company von Elon Musk.
5: Es kein Konkurrent. Ich habe ihm gesagt, er soll bei den Autos bleiben und soll bei den Raketen bleiben. Der schafft das nicht.
2: So was Kompliziertes wie Tunnel?
5: Wesentlich komplizierter mit der Rakete. Gehst du im luftleeren Raum hoch und bei Tunnelvortriebsmaschinen hast du große Blöcke vorn dran, hast du Wasser, hast du, sagen wir, schlechte Geologie. Das schafft Elon Musk nicht.
1: Herrenknecht hat schon ziemlich oft bewiesen, dass er das schafft. Durch die Alpen, unter dem Bosporus. Direkt vor uns hängt ein Bild von Stuttgart 21. Und ein Glaskasten mit einem Mini-ICE. Für Martin Herrenknecht.
3: Das hat Ihnen die Deutsche Bahn geschenkt,
5: ja,
3: haben wir schon gehört. Was ist das?
5: Ist der persönliche Widmung drauf da. Martin Herrenknecht, Besuch der Geschäftsführung der DB International 2012.
1: Damals, als Rüdiger Grube Bahnchef war. Bevor der zu Herrenknecht in den Aufsichtsrat gewechselt ist. Wir sind hier, weil wir mit Herrenknecht über die Bahn sprechen wollen. Genauer gesagt, über Bahntunnel. Wir erzählen von den Verkehrsexperten, die finden, dass die Bahn eher zu viele Tunnel baut. Von Martin Viereck, der sagt, manchmal baut die Bahn ein bisschen wie eine Märklin-Eisenbahn. Hauptsache, da ist irgendwo ein Tunnel.
2: Da sucht man sich den Berg und fährt dann noch extra eine Kurve, nur damit man einen Tunnel bauen kann.
5: Das ist doch verrückt, die haben da alle Sprung in der Schüssel.
1: Herrenknecht sieht das anders.
2: Wenn ich Sie richtig verstehe, sagen Sie, es ist komplett andersrum. Also wir könnten eine noch bessere Bahn haben, wenn wir im entscheidenden Moment einen guten Tunnel bauen.
5: Klar.
1: Herrenknecht findet, dass Tunnel die Verkehrswende überhaupt erst möglich machen. Weil für die Verkehrswende braucht man unbedingt Neubaustrecken, für Neubaustrecken braucht man unbedingt die Anwohner und für die Anwohner braucht man eben Tunnel.
5: Die möchten ja lärmarm sein. Okay. Dann mache ich das ins Tunnel, dann ist der Lärm weg.
2: Gibt ja auch Leute, die sagen, ja, vielleicht sollte man die Bahnstrecken, die man plant, so billig wie möglich bauen, was natürlich auch heißen würde, tendenziell eher weniger Tunnel.
5: Setzen Sie das durch in Bayern, da werden Sie dort sicher nichts oberirdisch bauen in der schönen Landschaft. Da werden Sie mehr Tunnel brauchen, dass Sie einen Konsens bekommen. Ganz einfach.
1: Die Frage ist, kann die Tunnelbranche da mitreden? Und will Herrenknecht das überhaupt? Wir wollen wissen, warum sich Herrenknecht Leute wie Grube in den Aufsichtsrat holt. Warum er so viel Geld an Parteien spendet. Warum er so gut vernetzt ist. Und wir wollen über Lobbyismus sprechen. Als wir Herrenknecht besuchen, da stehen weder er noch die Herrenknecht AG im Lobbyregister.
3: Das ist ja ganz interessant, wenn man hier reinkommt, haben Sie eine ganze Galerie mit Fotos und Menschen, die mal hier waren oder die mit Ihnen gemeinsam auf Reisen waren. Mhm. Angela Merkel sieht man da, Frank-Walter Steinmeier, sogar den spanischen König haben wir da gesehen. Ja. Also man hat wirklich das Gefühl, Sie kennen jeden und alle. Wie machen Sie das? Woher kennen Sie die?
5: Zufall. Manchmal eingeladen worden. Das ist schon Zufall.
3: Aber wie wichtig ist das für Ihre Arbeit, so gut vernetzt zu sein?
5: Im internationalen Geschäft sehr wichtig. In Deutschland wirst du eher gesteinigt, wenn du sowas sagst.
3: Wie meinen Sie das?
5: Das wird nicht so akzeptiert. Nur da haben die das Gefühl, der Alte möchte sich wichtig machen.
1: Herrenknecht hat Merkel nach China begleitet und Scholz auf seiner Südamerika-Reise. Peter Ramsauer war hier in Schwanau, Alexander Dobrindt war da, als der noch Verkehrsminister war. In der letzten Legislatur war sogar Franziska Brandner von den Grünen da, obwohl Herrenknecht mal allen Angestellten ein paar Turnschuhe geschenkt haben soll mit den Worten, wer grün wählt, kriegt nur einen. Herrenknecht wollte sogar mal selbst in die Politik, aber das wäre ihm dann doch zu ineffizient gewesen. Zu wenig Leute, die unternehmerisch denken.
2: Was Sie aber machen, ist, an politische Parteien zu spenden.
5: Ja.
2: Warum? Also ist Ihnen das wichtig, da demokratische Parteien zu unterstützen? Oder?
5: Das mein Hauptziel, das mache ich privat. Und privat kann ich das mir leisten.
1: Ja, Herrenknecht hat inzwischen mehr als 1 Million gespendet, aber fast alles als Privatperson. Nicht im Namen der Herrenknecht AG. Außerdem sagt uns Herrenknecht, dass er ja nicht nur an Parteien spendet, sondern auch an Kugelstoßer, Speerwerfer und demnächst wahrscheinlich auch an die österreichischen Rodler.
5: Wenn wir dort den Brennertunnel machen und der Rodlersport ist auch leistungsbezogen.
1: An alle, die Leistung bringen.
2: Aber diese Unterstützung für den Sport, ist es für Sie dasselbe wie Parteispenden?
5: Die, die eine gute Arbeit machen, die unterstütze ich. Ich habe schon die FDP unterstützt, heute unterstütze ich die CDU. Und das ist mir an sich freigestellt.
1: Also, Parteispenden ja, aber privat. Und dann ist da ja noch der Aufsichtsrat, in den sich Herrenknecht eine ganze Reihe von Ex-Politikern geholt hat. Gerhard Schröder zum Beispiel.
5: Toller Typ. Vielleicht einen Fehler gemacht, dass er, sagen wir mal, zu lange an Putin dran war.
1: Gleich zwei Ex-Ministerpräsidenten von Baden-Württemberg, Lothar Späth und Günther Oettinger.
5: Gestandene Leute, Späth sowieso.
1: Und eben auch einen Ex-Bahnchef, Rüdiger Grube.
5: Das sind tolle Typen.
2: Zum Beispiel bei Rüdiger Grube weiß ich, dass Transparency International gesagt hat, das hat ein Geschmäckle, der hat viel Insiderwissen über die Bahn. Jetzt kommt er zu den Tunnelbohrern, die auch mit der Bahn zu tun haben. Sehen Sie da ein Problem? Oder?
5: Nein, das sehe ich nicht. Ich nicht. Das sind ja Leute, die sich auskennen in der Branche und die dann dort sicher mal interessante Gesprächspartner sind.
6: Erhoffen Sie sich dann auch ein bisschen was von denen, dass die ihre Kontakte
5: Einfach
6: nutzen?
5: Erfahrung. Erfahrung und sagen wir vom anderen Blickpunkt die Sachen anzuschauen und die Sachen zu beleuchten. Wenn Sie Entscheidungen treffen, ist es wichtig, dass Sie auch mit so Leuten diskutieren.
1: Okay. Herrenknecht sagt, dass er gut vernetzt ist. Das ist eher Zufall. Die Parteispenden, das macht er privat. Und die Seitenwechsler aus der Politik in den Aufsichtsrat, das sind einfach gute Typen. Da geht's nicht um Connections. Und überhaupt, Herrenknecht hat nicht das Gefühl, dass die Politik in Deutschland besonders tunnelfreundlich ist. Im Gegenteil.
5: Die Chinesen schlafen nicht, die haben bei uns geschaut, wie wir Tunnel bauen. Jetzt sind es
1: Herrenknecht sagt, dass die Politik ihn eben nicht unterstützt.
5: Wir müssen uns selber über die Geschäfte vorhangeln, haben keine Unterstützung. Im Gegenteil.
1: Dass der Tunnelbau hier in Deutschland komplett überreguliert ist.
5: Wir bauen mehr Freiheit.
1: Gerade beim Naturschutz.
5: Meines Erachtens ein Evangelium, eine heilige Kuh, wo du nichts machen kannst.
1: Wenn er dann mal eine gute Idee hat für einen Bahntunnel, dann kann er die eben nicht so einfach durchsetzen. Da gibt es Fälle, da musste Herrenknecht, wie er sagt, erstmal eine Bürgerinitiative mobilisieren. Zum Beispiel in Offenburg.
5: Und da war die Bahn etwas restriktiv.
1: Unter Offenburg durch ist jetzt ein 11 Kilometer langer Tunnel für Güterzüge geplant. Einer von den umstrittenen Tunneln, von denen Johanna letzte Folge erzählt hat. Eigentlich sollte da kein Tunnel hin.
5: Zuerst wollten sie drittes, viertes Gleis durch Offenburg leiten. Der größte Blödsinn. Die hätten Schallschutzmauern machen müssen, 8 Meter hoch.
1: Herrenknecht hat dann angeboten, dass er da auch einen Tunnel bauen würde.
5: Dann haben wir angeboten, damals noch einen Güterbahntunnel zu bauen.
1: Für eine Tunnellösung hat sich dann zum Beispiel auch Wolfgang Schäuble eingesetzt, der seinen Wahlkreis in Offenburg hatte und dann später ja auch Finanzminister wurde. Aber dass das alles so gekommen ist, dass da jetzt wirklich ein Tunnel geplant ist, da sagt Herrenknecht, das hat am Ende die Bürgerinitiative erreicht. Weil die, fair enough, halt lieber einen Tunnel wollte, als neue Gleise durch Offenburg.
5: Ja, das Tunnel in Offenburg haben wir gedreht mit der Bürgerinitiative.
1: Und jetzt ist es schon wieder so. Es ist zwar eigentlich noch nicht klar, ob die Bohrmaschinen am Ende auch von Herrenknecht kommen, aber Herrenknecht wüsste schon, was er da in Offenburg mit dem Aushub vom Tunnel machen würde. Und da hat er schon Richard Lutz geschrieben mit seiner Idee. Aber die Frage ist halt, kommt er damit durch?
5: Wenn es jetzt Widerstände gibt, dann werde ich die Bürgerinitiative nachher wieder mobilisieren. Dann gibt es mehr Gehör wie von mir.
6: Das heißt, Sie haben das Gefühl, diese Bürgerinitiativen finden mehr Gehör am Ende als Sie als Tunnelbauer?
5: Ja, da bin ich hundertprozentig überzeugt.
1: Und dann erzählt uns Herrenknecht noch, wenn dann ein Tunnel kommen soll, dass er dann oft noch was bei der Ausschreibung drehen muss. Einen Bahntunnel kann man wie Herrenknecht mit Bohrmaschinen bohren. Oder man kann ihn konventionell machen. Sprengen oder baggern. Was da jetzt besser ist, kommt sehr auf den Tunnel an. Baggern ist tendenziell ein bisschen flexibler, aber je länger der Tunnel, desto mehr lohnt es sich, da extra eine Bohrmaschine für zu bauen. Die Bahn hat aber schon öfter erstmal konventionell geplant. Ohne Bohrmaschinen.
2: Wie kommen Sie da dann an so einen Auftrag?
5: Wir müssen mal in der Ausschreibung schon, sagen wir mal, uns bemerkbar machen, dass das auch maschinell möglich wäre. Und dann auch mit Nachdruck, teilweise auch mit Bürgerinitiativen. Am Schluss ist so wichtig, dass das kostengünstig gebaut wird.
1: Bei Stuttgart 21 zum Beispiel, der Filder-Tunnel. Oder der Bossler-Tunnel bei Wendlingen-Ulm. Das sind Tunnel, die Herrenknecht am Ende nur machen konnte, weil die Bahn ihren Plan dann doch nochmal geändert hat. Und VDE 8? Der Finne-Tunnel, den Brigitte und Elga gebohrt haben?
5: Ja, war auch immer gedreht.
1: Wenn ein Tunnelbohrmaschinenhersteller sagt, dass er immer wieder Dinge dreht, zum Beispiel, ob ein Tunnel gebaut wird oder wie ein Tunnel gebaut wird, dann könnte man ja auf die Idee kommen, dass der schon ein bisschen mitreden darf. Aber Herrenknecht sagt, dass er im Gegenteil sogar oft noch blockiert wird. Und er erzählt uns von einem Fall, der das für ihn besonders deutlich macht.
5: Wenn ich anschaue, vor 2 Jahren haben wir ein großes Projekt gehabt in Italien.
1: Ein großes Projekt in Italien. Dazu gehört eine neue Bahnstrecke auf Sizilien. Für die gab es Geld von der EU und von diesem EU-Geld wurden dann nicht etwa Bohrmaschinen aus Europa gekauft, sondern aus China.
5: Für mich ein No-Go. Ich war im Kanzleramt, ich war in Brüssel. Die haben alle gesagt, können wir nichts machen.
2: Also das heißt, Sie waren im Kanzleramt und haben gesagt, sorry, ihr könntet auch unsere
5: Bohrer nehmen? Ich habe einen Brief geschrieben mit Einschreiben und Rückscheiden an den Bundeskanzler. War im Kanzleramt, hat man gesagt, können nichts machen. War in Brüssel beim Kommissar. Die haben sich angehört, haben auch gesagt, können wir nichts machen. Und so bauen wir Europa auseinander.
2: Sehen Sie sich auch da ein bisschen als Lobbyist für die deutsche Tunnelbranche?
5: Nee, das nicht. Ich bin Lobbyist für die Unternehmer in Europa. Lass das einmal weg mit dem Tunnelbau. Ich bin Lobbyist. Ich feide für die Mitarbeiter und Mitarbeiterinnen, dass die in Europa noch eine Chance haben.
6: Aber wenn Sie sich selbst Lobbyist nennen, es gibt ja in Deutschland ein Lobbyregister, da stehen Sie aber nicht drin. Warum denn nicht?
5: Weil ich keine Zeit habe. Als Lobbyist musst du ständig nachher bei jedem Sommerfest sein. Klar, die Großfirmen brauchen das. Ich kann mir das nicht leisten. Da müsst ihr 10 Leute in Berlin haben und 10 in Brüssel. Nachher, um den Blödsinn dann zu verhindern.
1: Nach unserem Gespräch fragen wir nochmal per Mail, warum Herrenknecht nicht im Lobbyregister steht. Am 12. Dezember schreibt uns die Herrenknecht AG, wir sind nicht im Lobbyregister eingetragen, da Kontakte zu aktiven politischen Entscheidungsträgern ausschließlich im Rahmen von Einzelfällen und nicht auf geschäftsmäßiger Basis erfolgen. Und dann passiert das hier. Lobbyregistereintrag der Herrenknecht AG am 3. April 2025. Zum Zwecke der Interessenvertretung werden Gespräche mit Vertreterinnen und Vertretern der Bundesregierung und der Bundesministerien sowie mit Mitgliedern des Deutschen Bundestages hinsichtlich einer Vielzahl von Themenfeldern geführt. Betraute Personen, die Interessenvertretung unmittelbar ausüben: Dr. Martin Herrenknecht.

0: Es gibt Dinge, die Neubaustrecken teuer machen. Und dann gibt es Dinge, die dafür sorgen, dass auch sehr teure Neubaustrecken gebaut werden können. Auch wenn es eigentlich Regeln gibt, die genau das verhindern sollen. Dinge, die dafür sorgen, dass Neubaustrecken gebaut werden, die eigentlich zu teuer sind. Letzter Teil. Geisterzüge. 3. März 2010. Im Nirgendwo von Sachsen-Anhalt wird schon wieder gefeiert. Martin Herrenknecht ist da. Rüdiger Grube, damals noch Bahnchef. Der neue Verkehrsminister, Peter Ramsauer. Die beiden, Grube und Ramsauer, sind extra aus Berlin eingeflogen. Und wieder sind alle gekommen, um eine Maschine zu feiern. Genauer gesagt, zwei Maschinen. Brigitte und Elga. Die beiden sind nämlich fertig, der Finne-Tunnel ist durchgeschlagen. Und auch sonst ist VDE8 schon ziemlich weit. Der Abschnitt von hier nach Berlin, der ist schon lange fertig. Da hätten Grube und Ramsauer also auch ICE fahren können. Hier auf der Neubaustrecke zwischen Erfurt und Halle, da wird gerade Bauhalbzeit gefeiert. Und von hier Richtung München durch den Thüringer Wald, da werden jetzt schon bald die Schienen verlegt. Ihr erinnert euch, da wo Ministerpräsident Bernhard Vogel sich nach dem Baustopp noch gefragt hat, ob er da jetzt Champignons im Tunnel züchten soll. Als da im März 2010 alle zusammen anstoßen, da stehen überall auf VDE8 schon Brücken und Tunnel rum. 2 Milliarden sind da schon verbaut. Und im gleichen Jahr kommt ein Gutachten raus, das sagt, das Beste wäre immer noch, VDE8 einfach abzubrechen.
1: Hallo.
2: Wollen Sie Kaffee oder so?
1: Nee, danke, wir hatten gerade einen.
0: Johanna und ich sind wieder in Berlin. Wir besuchen René Naumann. Naumann arbeitet beim Beratungsunternehmen KCW. Er berät die Politik bei allem, was mit der Bahn zu tun hat. Seit 17 Jahren.
1: Macht das eigentlich schlechte Laune?
3: Nee, das macht schon... Ach, nicht jedes Projekt macht Spaß, aber es geht Ihnen wahrscheinlich genauso.
0: Naumann ist eher ein diplomatischer Typ.
3: Es macht deshalb am Ende doch eher gute als schlechte Laune, weil man manchmal das Ergebnis irgendwann sieht. Also wenn man eine Ausschreibung hat und dann sieht man irgendwie jetzt...
0: Der Vorschlag, VDE8 vielleicht doch lieber abzubrechen, der kommt damals von René Naumann. Oder hat damit beraten. KCW schreibt damals ein Gutachten für das Umweltbundesamt. Da geht es darum, wie unser Netz aussehen muss, um mehr Verkehr auf die Schiene zu bringen. Vor allem mehr Güterverkehr. Und wie hilfreich dann die Strecken sind, die wir da, also 2010, gerade bauen. Den Teil zu VDE8, den schreibt René Naumann. Fallbeispiel einer absehbar verfehlten Bahnpolitik.
1: Es ging hier vor allen Dingen um die beiden Abschnitte VDE 8.1 und 8.2, also die sehr tunnelreichen Abschnitte dieser Strecke. Was war denn aus Ihrer Sicht das Problem mit diesen beiden Projekten?
4: Fange ich an.
1: Das Kernproblem vielleicht.
3: Das Kernproblem der Strecke war einmal, dass man tatsächlich eine Streckenführung gewählt hat durch den Thüringer Wald, die einfach sehr... Ingenieurbaulastig ist, also viele Tunnel und auch viele Brücken.
0: Ihr erinnert euch, 27 Tunnel, 37 Brücken.
3: Dass man tatsächlich an den Zentren, an bevölkerungsreichen Städten vorbeigeführt hatte.
0: Gut für Erfurt, nicht so gut für Jena, Gera, Zwickau, Chemnitz.
3: Und dieser Knick durch den Thüringer Wald führt eben dazu, dass die Strecke einfach wahnsinnig teuer ist.
0: 13 Milliarden.
3: Und dann war uns zumindest immer klar, dass die Strecke ihren propagierten Nutzen einfach nicht erfüllen wird.
0: Der propagierte Nutzen. Der ist deshalb so wichtig, weil jede Neubaustrecke eine Prüfung bestehen muss. Die sogenannte Nutzen-Kosten-Untersuchung. Oder kurz NKU. In der NKU wird geprüft, ob der Nutzen größer ist als die Kosten. Also Nutzen geteilt durch Kosten muss größer als 1 sein. Nur dann ist die Strecke offiziell wirtschaftlich. Nur dann kann die Strecke vom Bundesverkehrsministerium in den Bundesverkehrswegeplan aufgenommen werden und dann da auch im vordringlichen Bedarf landen. VDE 8 hat diese Prüfung bestanden.
3: Ich will gar nicht, das soll gar nicht sein, dass man es manipuliert, das überhaupt nicht.
0: Dass er da jetzt nicht von Manipulation sprechen würde, das sagt uns Naumann gleich nochmal.
3: Wie gesagt, ich bin vorsichtig mit dem Begriff Manipulation, da bin ich ein bisschen, bin ich wirklich vorsichtig, aber natürlich, dass jemand, wenn er ein Projekt gerne haben möchte, dass er eher die Kosten etwas defensiver rechnet und beim Nutzen etwas offensiver. Ich glaube, die Vermutung, die kann man gut vertreten und ist auch, glaube ich, gut nachvollziehbar.
1: Inwiefern denn? Also was kann man tun, damit so eine LKU am Ende so ausfällt, wie man das gerne hätte?
3: Also ganz vereinfacht besagt es ja einmal, ich habe den Nutzen auf der einen Seite und teile es durch die Kosten. Das heißt also, ich habe einen Bruch.
0: Also unten zum Beispiel Brigitte und Elga. Die ganzen anderen Tunnel, Brücken, Schienen, Weichen, Überholgleise. Aber auch sowas wie Planung. Das sind die Kosten.
3: Dann ist es branchenweit auch bekannt, dass man natürlich bei den Kosten für Projekte im Zweifel etwas ja knapper kalkuliert, einfach auch für die Außenwirkung, weil es sieht natürlich besser aus, ein Projekt kostet nur 3 Milliarden als 10 Milliarden.
0: Also unten die Kosten und oben der propagierte Nutzen. Auch hier wird am Ende alles konkret in Geldwerte umgerechnet. Wie viel schneller ist man mit VD8 von Berlin in München? Wie verbessert sich die Verkehrssicherheit? Welche Umweltwirkungen gibt es da vielleicht? Und vor allem, mit sehr großem Abstand der wichtigste Faktor, wie viel Verkehr kommt auf die Schiene? Personenzüge und Güterzüge. Viele, viele Güterzüge.
1: Als Sie sich das angeschaut haben, haben Sie sich gewundert, wie da kalkuliert wird? Hat Sie das überrascht?
3: Offen gesagt nicht. Ja, weil wir kennen das von vielen anderen Projekten. Viele Projekte werden gerettet, einfach mit Güterverkehr. Ja, Güterverkehr bringt den Nutzen eines Projektes immer nach oben. Und deswegen wird bei ganz vielen Projekten immer auch Güterverkehr mit unterstellt.
0: Wendlingen-Ulm, wo Herrenknecht den Osler Tunnel gemacht hat, sollten jeden Tag 70 Güterzüge fahren. Im gesamten Jahr 2024 war da ein Güterzug. Nürnberg-Ingolstadt. Laut NKU 90 Güterzüge am Tag. 2024 kein einziger Güterzug. Und VDE 8? Es kommt drauf an, welchen Streckenabschnitt man sich anschaut und welche Zahlen aus welchem Jahr. Aber die Prognose ist am Anfang 200 Güterzüge am Tag. Tatsächlich waren es 2024 laut Bahn circa 50 Güterzüge. Nicht am Tag, sondern im Jahr. Also keine regelmäßigen Güterzüge, vielleicht mal einer, der kurzfristig auf VD8 ausweichen muss oder mal eine Testfahrt. Aber gut, 50 Güterzüge. Fehlen immer noch, grob gerechnet, 72.950. 72.950 Geisterzüge.
3: Und wir haben damals schon gesagt, es wird kein Güterzug über diese Strecke fahren und es wird, selbst wenn Güterverkehr stattfindet, wird er nicht in so einer großen Anzahl stattfinden, dass sich die Strecke trägt, dass sie wirtschaftlich ist.
1: Also da steht ja auch im Gutachten drin, für den Güterverkehr ist die Strecke praktisch nutzlos. Warum war Ihnen da schon klar, nee, das wird nichts?
3: Also Begegnung von Güterverkehr und Personenverkehr ist immer heikel. Und das ist im Hochgeschwindigkeitsverkehr logischerweise noch heikler, weil der Druck immer größer wird, wenn Züge sich kreuzen.
0: Okay, sorry. Kurz technisch. Das erste Problem sind Tunnel. Weil nämlich die Tunnel zwischen Nürnberg und Erfurt durch den Thüringer Wald nur eine Röhre haben für beide Richtungen. Und damit er dann nicht der ICE, der mit 300 reinfährt, mit seiner Druckwelle die Container vom Güterzug runterreißt, gibt es da ein sogenanntes Tunnelbegegnungsverbot. Was schon mal heißt, weil da ja überall Tunnel sind, dass Güterzüge eh nur fahren können, wenn da keine ICE fahren, also nachts. Aber auch nachts können dann nur die Züge fahren, die auch ETCS haben, weil VDE 8 nämlich keine klassischen Signale hat, sondern eben nur mit ETCS, European Train Control System, also digital gesteuert wird. Die meisten Güterzüge können aber noch kein ETCS. Und wenn dann aber Güterzüge ETCS können und da nachts fahren würden, dann ist das Problem noch, dass VDE 8 teilweise ziemlich steil ist. 12,5 Promille. Und wenn da jetzt ein Güterzug mit 1600, 1800 Tonnen zum Halten kommt und wieder anfahren muss, dann wird das schwierig. Also gab es politisch die Idee, dass da irgendwann mal sehr leichte Güterzüge fahren würden. Aber turns out, Güterzüge werden eher immer schwerer, weil sich das sonst gar nicht lohnt zu fahren. Und selbst wenn man jetzt mit einem leichten, ETCS-fähigen Güterzug nachts dort fahren will, da gab es jetzt zum Beispiel schon Testfahrten für eine erste regelmäßige Güterzugverbindung, dann könnte es immer noch schwierig werden, weil letztes Jahr zumindest war VDE 8 an 240 Nächten irgendwo gesperrt. Wegen Bauarbeiten. Es läuft wirklich nicht so gut mit dem Güterverkehr auf VDE 8, sodass der Chef des Verbands der Güterbahnen uns gesagt hat:
2: Wir hoffen, dass die VDE 8 auch als schlechtes Beispiel dafür dient, dass man solche Entscheidungen nicht mehr korrigieren kann, wenn man einmal die Strecke so trassiert hat, dass sie zu steil ist.
0: Jedenfalls, das mit dem Güterverkehr auf VDE 8 ist für René Naumann jetzt keine große Überraschung.
3: Das haben wir eben damals schon eingeschätzt, dass das alles nicht funktionieren kann. Es überrascht dann nicht, weil wenn die Rahmenbedingungen so sind, wie sie sind, dann wird natürlich kein Güterzug fahren. Das war uns damals schon klar. Wir machen auch keine Raketenwissenschaft. Wir waren und sind auch nicht die Einzigen, die das damals gesagt haben, dass da die Planzahlen nicht erreicht werden können.
0: Ja, also wir hören das jetzt auch nicht zum ersten Mal.
5: Tunnel, Brücke, Brücke, Tunnel, Tunnel, Brücke, Tunnel, Brücke.
6: Da sollen Güterzüge verkehren? Das kann nicht funktionieren. Das kann nicht
0: funktionieren. Hans-Peter Hadeber, der Bahnmanager, der damals anonym einen Artikel gegen VDE 8 geschrieben hat. In diesem Artikel ging es vor allen Dingen um Güterzüge. 94 war das.
7: Sie waren nicht alleine mit der Meinung, dass auf dieser Strecke kein Güterverkehr
5: war. Aber nein, nein, unter Eisenbahnfachleuten war das absolut klar.
0: Dann Martin Viereck.
8: Wir haben damals kritisiert, dass die Strecke nicht wirklich güterzugtauglich ist. Damals schon am Computer Simulationen machen können.
0: Die Viereckroute wurde damals abgelehnt, vor allem mit der Begründung, sorry, aber da kriegen wir unsere Güterzüge nicht unter. Während Viereck die ganze Zeit versucht hat zu sagen, sorry, aber bei euch kriegt ihr eure Güterzüge auch nicht unter.
8: Also wenn ich lauter Porsches und lauter LKWs auf derselben Fahrspur fahren lassen will, dann geht das nicht.
0: Ende der 90er schreibt der Bundesrechnungshof. Die Zahlen sind zu hoch angesetzt und da sollte man doch vielleicht nochmal nachrechnen. Auch Ende der 90er ist das Thema im Verkehrsausschuss des Bundestages. Sogar Bodo Ramelow hat uns erzählt, dass er das immer schon wusste, sogar als er noch gar kein Abgeordneter war, weil er nämlich damals in Erfurt mit dem Chef der Eisenbahnergewerkschaft in einer WG gewohnt hat. Und der hat auch schon immer gesagt:
9: Wenn man über diese Strecke, wie sie geplant ist, tagsüber Güterzüge ziehen würde, würden sie in der Tunnelbegegnung sich nicht aushalten, weil der Druck zu groß ist.
0: Offensichtlich war schon sehr vielen Leuten sehr lange klar, da wird kein Güterverkehr fahren. Auf jeden Fall nicht 200 Güterzüge am Tag. Nur die Leute, die das für VDE 8 offiziell bewertet haben, die haben das offensichtlich anders eingeschätzt. Das Ergebnis einer Nutzen-Kosten-Untersuchung ist das Nutzen-Kosten-Verhältnis, NKV. Nutzen geteilt durch Kosten. Das Nutzen-Kosten-Verhältnis muss über 1 sein, damit eine Strecke überhaupt in den Bundesverkehrswegeplan aufgenommen werden kann. Und es sollte besser deutlich über 1 sein, damit die Strecke dann auch im vordringlichen Bedarf landet. Weil nur Bundesverkehrswegeplan heißt erstmal nicht viel. Da stehen auch viele Projekte drin, die dann nicht gebaut werden. Die erste NKU für VDE 8 kommt Anfang der 90er. Schon bevor das dann unter Verkehrsminister Wissmann auch per Gesetz in den vordringlichen Bedarf eingestuft wird.
10: Es ist viel teurer geworden, als sie uns vorgestellt haben.
0: Das Verkehrsministerium hat diese NKU heute nicht mehr. Aber wir wissen, damals wird VDE 8 nicht alleine bewertet, sondern zusammen mit anderen Verkehrsprojekten deutscher Einheit. Und das Ergebnis ist klar über eins. Lohnt sich. Die zweite NKU wird 98 gemacht, unter Rot-Grün. Das ist die, die Franz Müntefering in Auftrag gibt, um zu gucken, ob VD8 weitergebaut werden soll.
11: Alle Beteiligten, alle Insider wissen seit etwa 9 Monaten, die prüfen.
0: Die NKU, bei der am Ende rauskommt, lohnt sich nicht. Oder zumindest nicht genug. Baustopp.
12: Die Entscheidung, die ICE-Trasse nicht zu bauen, wurde gestern über Fax bekannt. Sicherlich eine ungewöhnliche Form, eine so wichtige Entscheidung mitzuteilen.
0: Da hätten wir wirklich gerne gewusst, was da rausgekommen ist und was da drin steht. Aber auch diese NKU gibt es nicht mehr. Vom Verkehrsministerium ans Bundesarchiv überstellt, vom Bundesarchiv als kassabel eingestuft und geschreddert. Aber dann, Anfang der 2000er, kommt noch eine NKU. Die NKU, die das Verkehrsministerium braucht, um VD8 wieder in den Bundesverkehrswegeplan aufzunehmen, in den vordringlichen Bedarf. Diese NKU gibt es noch. Nutzen-Kosten-Verhältnis 3,5.
1: Wenn doch eigentlich allen Verkehrsexperten klar war, seit den 90er Jahren, da wird kein Güterverkehr fahren, wie kann es sein, dass immer noch mit 200 Güterzügen am Tag gerechnet wird?
3: Ja, das ich frage Sie wirklich tatsächlich eher den Falschen. Ne? Also das müssen die Leute beantworten, die das getan haben. Ich würde sagen, aus fachlicher Sicht ist es nicht erklärbar, dass solche Mengen vor allen Dingen eben da drin stehen. Sicherlich kann man kann der Strecke schon unterstellen, dass sie politisch einfach gewünscht war.
13: Hallo. Bitte rein. Reinhard.
14: Ja, klagen Sie sich durch nach oben.
13: Ja, ich wollte die Hunde nicht verschrecken. Soll ich sie ausziehen, die Schuhe?
14: Nee.
0: Unter welchem Verkehrsminister die entscheidende NKU für VD8 offiziell in Auftrag gegeben wurde, das wissen wir nicht.
13: Vielen Dank.
0: Verkehrsminister damals, bisschen wie Verteidigung gegen die dunklen Künste.
13: Das schaffen wir. Wow, Sie haben da ja eine ganz schöne Sammlung.
0: Wir wissen nur, wer damals gesagt hat, das bauen wir fertig.
15: Also das war das Erste, wo ich gesagt habe, das Bauen war fertig.
0: Reinhard Klimt. Der immer mit Medorn Kuchen gegessen hat.
15: Das war wirtschaftlich eigentlich nicht zu verantworten. Mit den ungeheuren Investitionen, die mit den Tunnelbauten und sehr, sehr teuer war. Aber für mich war es eine politische Verbindung, wo also nicht nach den Kennzahlen Daumen hoch oder runter gesenkt werden darf, sondern das muss politisch sozusagen überwölbt werden.
0: Klimt will VD8 damals weiterbauen. Dafür muss VD8 in den Bundesverkehrswegeplan und dafür muss das Nutzen-Kosten-Verhältnis über 1 sein.
1: Da gab es ja auch nochmal eine neue Kosten-Nutzen-Rechnung, die dort angestrengt wurde. Und wo wieder rauskommen, ja, das funktioniert, das ist über eins. Also hat die eine Rolle gespielt? Haben Sie da eigentlich draufgeguckt?
15: Ja, gut,
1: oder?
15: Dann kann das sein, dass ich gesagt habe, rechnet mal neu und es muss über eins rauskommen. Also, das weiß ich nicht mehr. Also.
1: Darf ich da kurz nachfragen?
15: Ja.
1: Weil Sie gesagt haben, das war eigentlich für Sie klar, sozusagen von der klassischen Kosten-Nutzen-Rechnung geht das Ding nicht unbedingt auf, aber das ist eine politische Entscheidung. Ja. Wir wollen diese Strecke.
15: Ich will die Strecke, ja. Wir wollen.

0: Meine Damen, meine Herren, willkommen an Bord und willkommen zu dieser Weltpremiere.
1: Manchmal wird eine Nutzen-Kosten-Rechnung politisch überwölbt, wie Klimt das nennt. So wie bei VD8.
0: Denn Sie sind die ersten Gäste überhaupt, übrigens mich eingeschlossen, die auf der neuen Hochgeschwindigkeitstrasse fahren dürfen und können.
1: Und manchmal passiert das eben nicht. Zum Beispiel die Strecken, die Sachsen damals versprochen wurden, wenn sie schon nicht VD8 kriegen. Von Chemnitz aus kommt man heute nämlich nicht direkt nach München. Da ist immer noch die größte Elektrifizierungslücke in Europa. Gibt also keine Oberleitung und man muss umsteigen in einen Dieselzug. Man kommt auch nicht elektrifiziert nach Erfurt. Man kommt nicht mal elektrifiziert nach Leipzig. Alles Projekte, bei denen über das Nutzen-Kosten-Verhältnis schon ewig diskutiert wird. Und offensichtlich nicht entscheidend war deutsche Einheit.
0: Ab durch die Mitte und mitten rein in das Herz des Verkehrsprojekts Deutsche Einheit Nummer 8, VDI 8.
1: Welche Strecken in Deutschland gemacht werden, das entscheidet eigentlich die NKU. Nur, dass die eben manchmal politisch überwölbt wird und manchmal eben nicht. Also eigentlich sind Regeln ja dafür da, dass eben alles nach Plan läuft. Und vielleicht ist da das Problem. Was ist denn der Plan für die Bahn? Als die Deutsche Bahn gegründet wird, 1994, da gibt es ganz kurz einen Moment, in dem man denken könnte, es gibt einen Plan für die Bahn. Nicht alle finden den Plan gut, aber immerhin ein Plan.
2: Auf Gleis 1 fährt ein das Unternehmen Zukunft, die Deutsche Bahn AG.
1: Der Bund bleibt Eigentümer der Bahn und er sorgt auch dafür, dass es bei der Bahn um das Wohl der Allgemeinheit geht. Grundgesetz Artikel 87e Absatz 4. Aber die Bahn wird jetzt wie ein Unternehmen geführt. Wirtschaftlich, effizient. Der Bahnchef entscheidet jetzt, nicht der Verkehrsminister.
3: Und wir waren uns einig, wir wollen frischen Wind, nicht dieses Behördendenken.
1: Nur das Erste, was dann passiert, ist, dass der Verkehrsminister entscheidet, dass jetzt erstmal eine Strecke gebaut wird, die nicht wirtschaftlich ist.
3: Deutsche Einheit, das ist eine Konzession an das größere Konzept Deutsche Einheit.
1: Weil das größere Konzept dann nämlich doch heißt Deutsche Einheit.
3: Wie gesagt, Kerngedanke, Deutsche Einheit.
1: Nur, dass dann ein Bahnchef kommt, der sich zwar politisch um nichts anderes gekümmert hat als um die Deutsche Einheit.
4: Deutsche Einheit, da muss mir keiner irgendwas erzählen. Das ist geradezu ein Witz.
1: Der für die Bahn jetzt aber eine andere Idee hat, nämlich
4: Entmischung der Verkehre und Harmonisierung von Geschwindigkeiten. Das war die Idee.
1: Und der dieses Verkehrsprojekt Deutsche Einheit also gerne stoppen will, was er aber nicht schafft, weil der neue Verkehrsminister dann doch schneller ist, der auch eine neue Idee hat, nämlich
5: das Geld da einzusetzen, wo es am effizientesten wird.
1: Das Geld lieber ins Bestandsnetz zu stecken, was aber nicht lange hält, weil ein Jahr später wieder ein neuer Verkehrsminister der Bahn jetzt endlich gerne eine Vision geben würde.
6: Die Stärkung der DB und ihr eine Vision zu geben, in der Tat, war sehr wichtig.
1: Und dann doch überlegt, die Großprojekte fertig zu machen. Was theoretisch auch der neue Bahnchef gut findet, der aber eigentlich eine andere große Vision hat, nämlich
7: nee, der wollte auch an die Börse, an die Börse. Heil, ja, egal ob alles Verluste.
1: Sodass sein Controller für ihn erstmal durchrechnet, wie viel Geld man spart, wenn man möglichst viele Bahnhöfe verkauft und möglichst viele Überholgleise zurückbaut. Nur damit er dann später, wenn er selbst Bahnchef ist, wieder Überholgleise reinbauen kann.
8: Na, das riecht nicht unbedingt nach einem roten Faden in der Unternehmensstrategie.
9: Ja, ich verstehe da, was Sie sagen.
1: Aber der Eigentümer, der Bund, der wollte das ja früher so und jetzt will er es eben anders.
10: Wir halten diese Entscheidung, die man in der Vergangenheit getroffen hat, für falsch und machen sie rückgängig.
1: Jetzt gibt es ja diesen Plan hier.
11: Und dann, meine Damen und Herren, wird die Riedbahn wieder erwachen aus ihrer Narkose.
1: Die Generalsanierung. Das Baby von Volker Wissing.
10: Es ist ja kein Zufall, dass der Infrastrukturvorstand der Schweizer Bahn gesagt hat, hier kann man von Deutschland etwas lernen.
1: Sind Sie sicher, dass das nicht ironisch gemeint war? Dass die Schweiz von Deutschland was lernen will?
10: Er sagte, Wir haben gestern die Riedbahn-Baustelle besucht und ein sehr motiviertes Team vor Ort kennengelernt. Wir konnten uns vertieft mit dem Konzept der Generalsanierung auseinandersetzen. Chapeau, Ausrufezeichen, da können wir einiges lernen.
1: Die Frage war halt nur immer schon, ob sein Nachfolger die Idee dann jetzt immer noch gut findet. Wer weiß, wer dann das Verkehrsministerium führt? Okay, jetzt wissen wir es. Patrick Schnieder, CDU. Ob die Person dann auch so ein großer Fan von Generalsanierung ist, haben Sie da die Sorge, dass Ihr Rettungsplan für die Deutsche Bahn, dass der möglicherweise so auf halber Strecke stehen bleibt?
10: Nein, denn ein gutes Konzept wird sich dauerhaft durchsetzen. Und ich kenne kein besseres.
1: Nur wenn man den verkehrspolitischen Sprecher der Union fragt.
12: Das müssen wir mal schauen, ob diese Form, diese Komplettschließung, ob das das sinnvolle Mittel ist.
1: Dann will die Union zwar sanieren, aber jetzt nicht unbedingt vollsperren und generalsanieren. Steht jetzt auch so im Koalitionsvertrag, Generalsanierung wird überprüft und angepasst. Und auf die Frage, welches Projekt denn jetzt die Union so gut machen will, dass die Schweizer dann in 4 Jahren was von uns lernen können sollen, da ist die Antwort Pünktlichkeit. Pünktlichkeit und eine starke Bahntechnikindustrie. Zum Beispiel Tunnelbohrmaschinen.
12: Dann rufen auch noch mehr Verkehrsminister aus anderen Ländern an und sagen, Mensch, ihr macht ein tolles Konzept.
1: Ja, oder wir machen es halt so wie die Schweizer. Direkt hinter der deutschen Grenze, in Basel-Dreispitz. Da steht immer ein Ersatzzug. Wenn die Deutsche Bahn zu spät kommt, dann kann der Zug hier in der Schweiz trotzdem pünktlich losfahren. Der Fahrplan ist wichtig in der Schweiz. Der Fahrplan muss funktionieren. Es ist 11:15, das heißt, hier in Basel fahren jetzt gleich die Züge ein. Wie immer zur vollen Stunde und alle ungefähr gleichzeitig. Gleichzeitig fahren dann auch in Zürich, in Bern und in Olten die Züge ein. Und alle fahren dann auch ungefähr gleichzeitig wieder los. Immer zur vollen Stunde und dann wieder zur halben Stunde. Eine Station dauert also 30 Minuten. Oder 60. Oder 90. Hauptsache, die Züge kommen alle rechtzeitig an, nämlich zur vollen Stunde oder zur halben Stunde. Das ist der Takt. Auf diesen Takt ist alles in der Schweiz abgestimmt. Nicht nur die Züge, auch Straßenbahnen, Busse, Schiffe. Sogar das sogenannte Postauto, mit dem man in der Schweiz in quasi jedes abgelegene Bergdorf kommt. Die Schweiz hat einen integralen Taktfahrplan. Dieser Fahrplan entscheidet auch, was wo gebaut wird. Dieses Jahr im Dezember kommt zum Beispiel ein neuer Halbstundentakt zwischen Basel und Biel. Dann hält jede Stunde ein Zug mehr in Basel. Dann gibt es mehr Leute, die gleichzeitig umsteigen. Und das muss ja auch schnell gehen, weil ja alle Anschlüsse in diesem Taktfahrplan aufeinander abgestimmt sind. Und deshalb wird jetzt hier in Basel ein neuer Bahnübergang gebaut. Eine Passerelle, wie die Schweizer sagen. Erst der Fahrplan, dann die Infrastruktur.
13: Nächster Halt, Basel SBB, Endbahnhof.
1: Und dann kann es auch nicht passieren, dass irgendjemand sagt, ja, sorry, da ist kein Geld für da oder wir müssen vielleicht auch lieber nochmal einen Baustopp machen, weil in der Schweiz kommt das Geld für die Infrastruktur aus dem Bahninfrastrukturfonds. Und in den Bahninfrastrukturfonds wird jedes Jahr eingezahlt. Die Fahrplanchefin von der SBB, von den Schweizerischen Bundesbahnen, die hat mir erzählt, dass sie gerade viel mit dem Fahrplan 2041 beschäftigt ist. Aber es gibt auch Leute bei der SBB, die planen für 2050. 2050.
13: Gleis 13, bitte Vorsicht, der Zug fährt ab.
1: Die SBB ist keine spektakuläre Bahn. Die Züge sind nicht besonders schnell, normalerweise 200 max. Und es ist jetzt auch nicht so wie in Japan, dass man schon eine Giftschlange braucht, damit überhaupt mal ein Zug zu spät kommt. Die Schweiz ist halt keine Insel. Aber es ist eine Bahn, die funktioniert. Es gibt viel mehr Menschen, die Bahn fahren, es gibt viel mehr Güterverkehr auf der Schiene, das Netz ist zu 100% elektrifiziert und die aktuelle Pünktlichkeit liegt bei 93,2%.
8: Mögen die Schweizer ihre Bahn?
7: Die Schweizer mögen. Kürzlich hat einer der renommiertesten Schweizer Journalisten einen Artikel geschrieben, was hält die Schweiz eigentlich noch zusammen? Hat er gesagt, die technischen Hochschulen, vielleicht noch Rivella und die SBB. Und dann hat er einen Klammer, sofern sie, und dann noch einen Fluch, gottverdammt, pünktlich sind. Klammer geschlossen, oder? Nein, die Schweizer lieben die Bahn.
1: Benedikt Weibel war 14 Jahre lang SBB-Chef. Eine Love Brand.
7: Das ist nicht von mir, das gilt als Love Brand, oder?
1: Vielleicht funktioniert das hier mit der Bahn, weil die Schweiz schon seit 40 Jahren dieselbe Vision hat. Den Taktfahrplan gibt es seit 1982. Den haben damals drei Leute von der SBB in ihrer Freizeit gebastelt, die Spinner Club genannt wurden, weil das offensichtlich als nicht sehr realistisch galt mit dem Taktfahrplan. Der Spinner Club wiederum hat das auch nicht erfunden, sondern von den Holländern abgeschaut. Also, Taktfahrplan seit 82 und das Prinzip Fahrplan first. Das gibt's eigentlich auch schon seit den 80ern. Seit die Schweizer eine Volksabstimmung gemacht haben, dass sie jetzt sehr, sehr viel Geld ins Netz stecken, um einen Halbstundentakt einzuführen. Das Konzept Bahn 2000.
7: Und die Bedingung war ganz einfach, sie müssen zwischen diesen Knoten eine Fahrzeit haben von etwas weniger als 30 Minuten oder ein Vielfaches davon. Und die ganz riesige Innovation, die war, dass wir die Urgleichung der Bahnen umgekehrt haben. Weil vorher hat man immer investiert und nachher den Fahrplan gemacht. Wir haben zuerst gesagt, wie sieht das optimale Angebot aus, was die Gesamtreisezeiten im Netz minimiert und welche Investitionen brauchen wir?
1: Welchen Fahrplan wollen wir? Und was brauchen wir dafür? Das ist die Schweizer Vision für die Bahn. Damals und heute.
8: Kann Deutschland die Schweiz werden?
7: Ich hoffe sehr, weil Deutschland ist für uns so unglaublich wichtig.
1: Es kommen ja aus Schweizer Sicht unglücklicherweise nicht nur ICE aus Deutschland.
7: Wir machen uns natürlich auch sehr, sehr große Sorgen. In der Schweiz, wir sind sehr betroffen davon. Weil der Güterverkehr, in Gottes Namen, der kommt halt Nord-Süd, oder?
1: Weibel wundert sich über ziemlich viele Visionen, die die Deutsche Bahn so hatte. Börsengang, Rückbau von Weichen, Verkauf von Bahnhöfen, der Traum von einem globalen Logistikkonzern. Und er wundert sich, dass die Deutsche Bahn nie ein tragfähiges Gesamtsystem entwickelt hat, wie Weibel das nennt. Ein Konzept für das gesamte Netz.
7: Nein, ich glaube, was mich am meisten wundert, dass niemand versucht hat, unser Konzept Bahn 2000 zu kopieren. Nein, ich meine, das ist ja eine altbekannte Geschichte. Oder? Die einfachste Art zu lernen ist zu kopieren.
1: Also, die Chancen, dass Deutschland ein kleines bisschen mehr wie die Schweiz wird, die stehen zumindest theoretisch vielleicht nie so gut wie heute. Erstmal ist jetzt schon länger klar, wir machen auch einen Taktfahrplan. Den Deutschlandtakt. Okay, für manche Strecken ist das jetzt ein bisschen unpraktisch mit dem Takt, weil man will ja immer, dass eine Strecke eine halbe Stunde dauert. Oder eine Stunde. Und VDE 8 zwischen Nürnberg und Erfurt, das dauert gerade eine Stunde sieben Minuten. Das ist nicht gut für den Takt und da muss man jetzt also nachträglich versuchen, die Strecke noch schneller zu machen. Und man wird auch schauen müssen, ob wir jetzt dann die Strecken nach Fahrplan bauen. Ob zum Beispiel unser Finanzminister Lars Klingbeil es doch irgendwann okay findet, wenn man eine Neubaustrecke durch seinen Wahlkreis baut, damit die Strecke von Hamburg nach Hannover auch nur noch eine Stunde dauert. Aber eigentlich gibt es diese gemeinsame Vision Deutschlandtakt. Der Deutschlandtakt ist per Gesetz festgelegt und der Deutschlandtakt steht auch jetzt wieder im Koalitionsvertrag. Dann könnten wir auch ein bisschen mehr wie die

0: Deutschlandtakt steht auch jetzt wieder im Koalitionsvertrag. Dann könnten wir auch ein bisschen mehr wie die Schweiz werden beim Thema Elektrifizierung. Die Schweiz ist ja schon seit 20 Jahren elektrifiziert. Deutschland steht da gerade bei 62%. Die Bundesregierung will da jetzt schneller werden, indem sie keine NKU mehr macht. Elektrifizierungslücken sollen geschlossen werden, unabhängig davon, wie das Nutzen-Kosten-Verhältnis aussieht. Und dann soll auch hier in Deutschland nicht mehr jeder Verkehrsminister jedes Jahr neu gucken müssen, ob im Haushalt noch Geld da ist für eine Strecke. Auch in Deutschland soll jetzt ein Infrastrukturfonds kommen, wie in der Schweiz. Aber wahrscheinlich das Wichtigste, um die Schweiz zu werden: Es gibt zumindest theoretisch viel mehr Geld. 500 Milliarden Euro Sondervermögen für die Infrastruktur. Die Frage ist nur, wofür gibt man das dann aus? Und wie viel landet am Ende wirklich bei der Bahn? Es gibt nämlich auch viele Dinge, die nicht im Koalitionsvertrag stehen. Wie viel Geld aus dem Haushalt und aus dem Sondervermögen soll wirklich bei der Bahn landen? Wie viel genau will man elektrifizieren? Und bis wann? Wie viel Verkehr soll von der Straße auf die Schiene? Wann soll der Deutschlandtakt kommen? Oder zumindest das nächste Etappenziel? All das steht nicht drin. Im Koalitionsvertrag steht für die Bahn kein einziges konkretes Ziel. Was aber dieses Mal drin steht: Die Straße ist ein bedeutender Verkehrsträger. Und das Auto ein wichtiges Fortbewegungsmittel.
1: Was würden Sie sagen, kann die Schweiz von Deutschland lernen in Sachen Bahnverkehr?
2: Da muss ich Ihnen jetzt einfach sagen, da fällt mir wirklich nichts ein.
0: Teurer Fahren ist eine Koproduktion vom Podcast Radio Detektor FM, von Radio 1 vom RBB und dem SWR. Story und Recherche kommen von Johanna Voss und mir, Charlotte Thielmann. Redaktion: Sten Lorenzen, Stefan Siegert und Caroline Wollschied. Produktion und Sounddesign kommen in dieser Folge von Tim Schmutzler und Benjamin Zerdani. Dramaturgische Beratung: Franziska Krenzin, Sarah Meinhold und Niklas Weber. Die Originalmusik kommt von Volker Bertelmann, das Cover von Scarlett Niemz. Audiorecherche: Christian Kollett. Executive Producer: Simone Reuter, Katrin Anna Fierle und Christian Bollert. Dann gibt es noch viele, viele Menschen, bei denen wir uns gerne bedanken möchten. Tim Alexandrin, Diana Arapovic, Gabi Beck, Julia Berger, Jan Bohm, Jakob Brukwitzki, Anja Brücker, Sebastian Drexler, Tim Engartner, Julia Katharina Esswein, Fabian Friedmann, Andreas Geisler, Jens Hamer, Christina Haser, Dorothee Hackenberg, Markus Hecht, Mareike Hinz, Petra Hitzig, Luisa Jahn, Juliane Klemm, Caroline Krämer, Frieda Kümmerer, Stefan Karch, Cora Knoblauch, Anna-Mareike Krause, Robin Kremko, Christine Krüger, Hans Leister, Irene Lindner, Alke Lorenzen, Daria Martinoni, Philipp Meinhold, Frank Menzel, Chris Melzer, Judith Mikol, Anna Neumeier, Esther Neumeier, Maike Paschold, Jürgen Radach, Florian Rimmele, Kai Scheller, Albert Schmidt, Anna und Kaspar Schwietering, Nico Schrader, Aditya Sharma, Thomas Simon, Robert Skupin, Franziska Stüf, Achim Staus, Deborah Teichmann, Ines Valentin, Karl Wassmuth, Judith Wehland, Peter Westenberger und Falk Wilhelmi. Besonderen Dank auch an die Plattform Frag den Staat. Mit deren Hilfe haben wir viele, viele Dokumente über das Informationsfreiheitsgesetz angefragt. Vielen Dank auch an Der Apparat in Berlin und natürlich an alle, die für diesen Podcast mit uns gesprochen haben. 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
1: Ich bin von meiner Seite durch. Gibt es von Ihrer Seite noch was, wo Sie sagen, da haben wir noch gar nicht drüber gesprochen, da würde ich gerne noch...
2: Nein, ich möchte zum Anschluss eigentlich all diesen Eisenbahnerinnen und Eisenbahnern in Deutschland, die unter schwierigen Verhältnissen einen hervorragenden Job machen, bleibt dran und bleibt optimistisch.
1: Das nehmen wir mit. Schönes Schlusswort.
2: Danke.
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1: 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That was their first mark, the Tigers. Just then in, what have we played? 19, 20 minutes of footy. 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
2: 2019 AFL Grand Final.
1: Beautiful kick by Martin.
2: Richmond gegen Greater Western Sydney. 100.000 Zuschauer im Stadion in Melbourne und die Kommentatoren von Channel 7 fiebern mit. Ja, so klingt das, wenn zwei Footballteams in Australien zum Final antreten und um den Pokal kämpfen. Football, Cricket, Tennis, Rugby, Pferderennen oder auch Surfen? Australien ist eine sportbegeisterte Nation. Aber warum eigentlich? Und was sind eigentlich die Lieblingssportarten? Was hat das Ganze mit den Jahreszeiten und mit den Himmelsrichtungen zu tun? Darum geht es in dieser fünften Folge von Abenteuer Australien. Und damit sage ich, good day mate, thanks for tuning in.
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2: Warum sind die Menschen in Down Under so sportbegeistert? Um diese Frage zu beantworten, habe ich mir Hilfe geholt von einigen Sportprofis und Experten. Zum Beispiel vom australischen Sportjournalisten James Coventry. Er wird mir in dieser Folge sagen, welche Rolle Sport in der australischen Kultur einnimmt. Außerdem erzählen mir der Aussie Rowan Meagle und seine deutsche Frau Vicky, wie wichtig der australische Nationalsport, also Australian Football, in ihrem Leben ist. Er spielt nämlich schon fast sein ganzes Leben lang und hat Vicky sogar mit seiner Begeisterung angesteckt. So sehr, dass sie dann für die Berliner Frauenfootballmannschaft gespielt hat. Ja, und was für die Australier Football ist, ist für uns Deutsche Fußball. Aber welchen Stellenwert hat der Lieblingssport der Deutschen hier in Down Under? Darüber habe ich mit Ex-Bundesliga-Profi Alexander Baumjohann gesprochen. Er hat in Deutschland unter anderem für Hertha gekickt und hier steht er für den Sydney FC auf dem Platz. Ja, um die Liebe der Australier für Sport nachvollziehen zu können, müssen wir geschichtlich etwas zurückgehen. Circa 60.000 Jahre. Australien ist die Heimat für einige der ältesten Kulturen der Welt, die der Aborigines. Und bereits in den Kulturen der Aborigines, also den australischen Ureinwohnern, hat Sport eine Rolle gespielt, sagt ABC-Journalist James Coventry.
4: Firstly, it should be said that Australia is home to the oldest continuous culture in the world, Aboriginal Australian culture, which is, you know, more than 60,000 years old. And we know that football-type games played an important part in some of their celebrations and gatherings. And when the European colonizers eventually arrived, they brought with them the sports and games that were being played and developed back in Britain. So cricket and horse racing and rugby, etc. It was pretty quick that, you know, sport became something that would be played between the different colonies of Australia. So, you know, New South Wales, Victoria, South Australia, and it helped the people within those colonies forged their own identities.
2: Sport verbindet und ist außerdem fest in den Kalender in Australien integriert. Am sogenannten Boxing Day, also am zweiten Weihnachtsfeiertag, findet hier das Segelbootrennen von Sydney nach Hobart statt. Ein ganz großes Spektakel mit tausenden Zuschauern, die sich im Hafen von Sydney versammeln. Und für den Melbourne Cup, also das berühmteste Pferderennen Australiens, gibt's gleich einen nationalen Feiertag, immer am ersten Dienstag im November. Der Melbourne Cup ist das Pferderennen schlechthin hier, das kennt jeder und das wird auch eigentlich überall zelebriert. Es hat Tradition hier in Down Under und existiert schon seit Kolonialzeiten. Zum ersten Mal hat es nämlich 1861 stattgefunden.
4: It was a form of entertainment, like there wasn't probably a whole heap of entertainment options in early colonial Australia, like, and I guess racing was one of them, like, and it was sort of like a something for society, like, you know, society, people, it connected people. You know, they went to the races on when they were held. And those events, like, they eventually became cultural events. They became part of the calendar. So the Melbourne Cup, which is now one of the biggest races in the world, that was first held way back in 1861. It's now known as the race that stops a nation.
2: Das Rennen, das die Nation zum Stillstand bringt, wie James sagt. Ja, und so ist es wirklich. Das ganze Land hält förmlich den Atem an und guckt das Pferderennen. Jeder, selbst die, die sonst weder für Sport noch für Pferdeinteresse haben, feuern an diesem besonderen Tag euphorisch ein Pferd an. Mich eingeschlossen. 2012 war das Black Caviar. Die Stute mit dem dunkelbraunen Fell hat Geschichte geschrieben, 25 Rennen und jedes gewonnen. Sie wird deswegen auch Wonder from Down Under genannt und gilt als das beste Sprintpferd der Welt. Ja, und jede Pferderennbahn hat auch ein Wettbüro, damit man im schicken Anzug oder eben mit auffälliger Kopfbedeckung auf das schnellste Pferd setzen kann. Darin sind die Australier nämlich ganz groß, also im Wetten. Das ist fast Volkssport. Man sagt hier auch,
4: that, you know, it's said that, you know, Australians will bet on anything, like, you know, two flies crawling up a wall or something like that. It's just become part of Australian culture that, well, every pub had what was called a SP bookmaker. So someone that could, you know, you could go to and place a bet with, like they'd run books on racing or, you know, boxing bouts or whatever. So it was really like it was a form of entertainment and, you know, it's just that it was just part of the culture. And I think that has now flown through to football and, you know, the proliferation of online bookmaking has made it so much easier for people to bet. It's sort of, it's become a bit of a symbiotic relationship between sport and gambling, which is probably unhealthy in a way. Like, so they just make, the bookmakers themselves obviously make so much money. Then they, you know, reinvest by sponsoring sport. And sport really, they take that money because they need it or they say they need it.
2: Die Wettkultur ist also tief verwurzelt in der australischen Kultur und bildet eine gefährliche Symbiose, also zwischen Wettbüros, Wettmachern und auch Sportclubs. Da ist es kein Wunder, dass Australien auf der Liste der wettbegeisterten Nationen ganz oben steht. Insgesamt ist das Glücksspiel eine, ja, nennen wir es mal, beliebte Freizeitbeschäftigung. 6,8 Millionen Australier betreiben nämlich regelmäßig Glücksspiel. Bedeutet mehr als jeder dritte Erwachsene in Australien. Ja, damit die Aussies sich auf den Sport konzentrieren und nicht total der Spielsucht verfallen, hat die nationale Spielsucht-Hotline diese Anti-Gambling-Werbung geschaltet.
5: As a company operating with over 120 years of experience, we would like to remind you to please gamble responsibly. Whether it's on the dogs, horses or footy, punting should always be about a bit of fun with friends. Ladbrokes, proud to be part of Australian racing and sport.
2: Pferderennen liegt bei den wettfreudigen Australiern aber nicht an erster Stelle. Australian Football führt die Liste der Sportarten in Down Under an, bei der am meisten gewettet wird. Ja, Aussie Rules, wie Football auch genannt wird, zählt aber auch zu dem Sport, der die meisten Zuschauer in die Stadien zieht. Welchen Sport mögen die Aussies sonst noch so? Tja, das hängt hier erstmal von den Jahreszeiten ab. Tennis und Cricket sind im Sommer angesagt. Klar, die Australian Open, die kennt jeder. Aber Cricket, ja, das muss man uns Deutschen dann vielleicht doch nochmal erklären.
4: So to me, the great thing about cricket is it's a team sport played by individuals. So it's really at the heart of it, it's the contest between bat and ball. So the ball is bowled to the batsman and the batsman has to defend and play the shots to score runs. And that contest is really quite gripping once you come to terms with the sport. It's something that rewards people who invest time in it. So the more educated about it you are, the more you get out of watching it. And it is quite a quirky sport, but I think once you learn all the ins and outs of it, you feel like you're part of the club. And I think it's just quite gripping. Like, and the concentration that it requires, it's a sport that requires patience and concentration, probably more so than any other sport, maybe except golf. It's a real mental game.
2: Da ist also Konzentration gefragt, aber nicht nur bei den Spielerinnen und Spielern, sondern auch bei denen, die zuschauen. Cricket kann nämlich sehr zeitaufwendig sein und kann schon mal bis zu 5 Tage dauern. In den 60er, 70er Jahren hat man dann aber eingesehen, dass so eine 5-Tages-Version nicht sonderlich massentauglich ist und sich auch nicht so gut fürs Fernsehen eignet. Also wurde noch eine 1-Tages-Version entwickelt und dann gibt's davon nochmal eine abgespecktere Variante, die heißt dann 2020 Cricket. Das geht dann nur über ein paar Stunden, ja, aber selbst dazu habe ich mich bis jetzt noch nicht durchringen können. Das ist also das Sportprogramm hier im Sommer und im Winter, ja, da scheiden sich die Geister.
4: Yeah, so it's quite different depending on the season and where you are. So in summer it's generally cricket, which is regarded as the national sport, or tennis. And they both have, you know, really broad appeal across the country. 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So in the colder months, Australia is basically divided into two. Like there's AFL Australia and there's NRL Australia. 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There's actually an imaginary line that runs from the corner of New South Wales and Victoria on the east coast up to the border of Queensland and Northern Territory at the top of Australia. 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
2: Die sogenannte Barassi Line. Auf der einen Seite davon gibt es also die AFL-Fans, Freunde der Australian Football League und damit Aussies, die den berühmten Football-Player Ron Barassi auch kennen. Und auf der anderen Seite, also im Osten des Landes, ist dagegen NRL angesagt. Und das steht für National Rugby League. Ja, und den Menschen in den australischen Bundesstaaten wie eben Queensland oder New South Wales sagt der Name Barassi eigentlich gar nichts, weil sie sich eben nicht für Footy interessieren. Ja, bei Footy und Rugby teilt sich also der Sportgeschmack der Australier. Faszinierend irgendwie. Aber was unterscheidet die beiden Sportarten?
4: So, Rugby League pitches 100 meters long, about 70 meters wide. The MCG, for example, is, I think it's like 170 meters long, about 150 meters wide. So that just gives you a sense of the scale. In terms of play, the scoring's different. So in AFL, you score by kicking the ball through goals. Whereas in rugby league, you can score points by kicking it through a goal, but the main aim of the game is to score by touching the ball down into the end zone, which is called a try. I think the big difference between the two is in Aussie rules, there's no offside rule. You can go anywhere on the field at any time. It's like a 360 degree sport. In rugby league, offside's a big feature. Like, you can't pass to players in front of you in rugby league, so it's really an oppositional game. So you're actually running against your opponent the whole time. So it's more of a 180 degree sport.
2: Die Größe der Spielfelder ist also anders, wie James sagt. Außerdem gibt es bei Rugby auch Abseits, während das bei Footy eben nicht der Fall ist. Und Aussie Rules hat übrigens auch eine lange Tradition. Viele der australischen Footballclubs sind sogar älter als die großen Fußballclubs in Europa.
4: Actually one of the oldest codified football games in the world, because it was developed in the 1850s. So some of the oldest Australian rules clubs are actually older than the big traditional soccer clubs in Europe. So like Melbourne Football Club or Geelong Football Club is older than like Manchester United or, you know, Bayern Munich or that sort of thing. So that's quite amazing in itself. Primary principal figure in it all was a guy called Tom Wills. And he was a famous sportsman in Melbourne in the 1850s. And he was a great cricketer and wrote a famous letter to the newspaper and said, you know, we've got to find something to keep the cricketers fit in winter. And so he wanted to devise a football code, like, you know, something to do for the men of Melbourne. 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He actually grew up in country Victoria and had a lot of exposure to the Aboriginals in that area. 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So that was a form of football that was played by Indigenous Australians using possum skin ball, and it was like, you know, they had leapt into the air and grabbed the ball and that sort of thing. That's never been proven. 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
2: Zum Ursprung gibt's also verschiedene Theorien, die sich alle um den Erfinder von Aussie Rules Football, einem Mann mit dem Namen Tom Wills, ranken. Ja, der berühmte Cricket-Player, der hat Mitte des 18. Jahrhunderts gelebt und die Vermutung ist die, dass er nach einer sportlichen Beschäftigung für seine Mannschaft für den Winter gesucht hat, damit die Cricketer eben fit bleiben können. Außerdem soll er im Bundesstaat Victoria auch mit Marn Grook, einem Ballsport der Aborigines, in Berührung gekommen sein. Ja, welche Idee nun wirklich genau hinter Footy steckt, ist aber nicht eindeutig belegt.
6: So mein Name ist Rowan und ich war in Australien geboren und hat für 7 Jahre in Berlin gewohnt, weil ich habe eine deutsche Frau, das ich habe hier in Australien kennengelernt. Ich liebe Sport und habe Sport, seit ich 5-6 Jahre alt war, gespielt. Und Australian Football ist auf jeden Fall meine Lieblingssportart. Und ich habe ja, seit ich 6 war, gespielt, ja, hier in Australien und auch für 7 Jahre in Deutschland für Berlin.
2: Das ist Rowan. Er kommt aus der Kleinstadt Tinanda in Südaustralien und spielt, wie er sagt, schon seit Kindertagen Footy, also Australian Football. Profi wollte er am Ende dann doch nicht werden, aber es vergeht kaum ein Tag in seinem Leben ohne den Sport.
6: I think every boy growing up is one of their dreams is to play football at an elite level. But I think I realized fairly early that that's not what I wanted to do with my life. I'm not sure that people tell me that if I would have really given it a go, that maybe I could have been quite successful with it. But I just enjoyed playing my friends, playing for my local clubs, yeah, just being around people that I knew instead of sort of, yeah, going into a place where I wasn't as comfortable.
2: Sport spielt also eine große Rolle in Rowans Leben und ja, darum wundert's auch nicht, dass seine Beziehung mit der Berlinerin Vicky auch sportlich begonnen hat. Im wahrsten Sinne des Wortes, denn der Footy-Fan und Freizeit-Footy-Spieler hat Vicky fürs erste Date in Australien zum Zuschauen zu einem seiner Spieler eingeladen. Ja, und Vickys erster Eindruck war, naja, sagen wir es mal so, Begeisterung sieht anders aus.
7: Mein erster Eindruck war, oh, ist ganz schön brutal. Also wenn die dann so ein bisschen an den Rand auch kommen, ist ja ein riesengroßes Feld, aber wenn die dann einem so ein bisschen näher kommen und man diese Körperrumse da hört, also das war echt ganz schön gruselig für mich am Anfang und ich dachte, oh nein, der wird jetzt bestimmt gleich verletzt und das ist ja schrecklich alles. Aber also ehrlich gesagt habe ich nicht so sehr viel davon gehalten am Anfang. Ich war beeindruckt, dass Rowan das gut konnte und scheinbar da ein guter Spieler war. Aber sonst, ja, fand ich es eigentlich jetzt schon nicht so toll, muss ich sagen.
2: Vicky ist erstmal nicht sonderlich angetan, aber die anfängliche Skepsis macht Stück für Stück dem Verständnis und auch dem Interesse für den Sportplatz.
7: Es ist eine Art Fußball mit eiförmigem Ball und statt dem Netz gibt es 4 hohe vertikale Stangen als Tore auf jeder Seite. Und das Ziel ist es, den Ball durch die Mitte zu kicken. Das gibt dann 6 Punkte statt nur einen, wenn man die durch die äußeren Stangen sozusagen den Ball durch befördert. Der größte Unterschied zum Fußball ist, dass man den Ball auch in die Hand nehmen darf. Ja, genau, es gibt auch keinen Torwart. Das ist auch noch ein großer Unterschied. Und man darf den Ball mit dem Fuß kicken oder aber auch mit der Hand, also das, oder sich mit der Hand auch zuspielen. Und wenn man den Ball fängt aus einer größeren Entfernung, dann nennt man das Mark und dann hat man so eine Art Freischuss. Und die Australier nennen Australian Football auch Luftpingpong oder Aerial Pingpong, also weil der Ball größtenteils eigentlich in der Luft hin und her gespielt wird. Und es ist sehr viel brutaler als Fußball, finde ich.
2: Und als Vicky und Rowan dann in Berlin wohnen, stehen sogar beide auf dem Spielfeld. Denn erstens, ja, es gibt eine Australian Football League in Deutschland. Und zweitens, ja, es gibt auch eine Frauenmannschaft.
6: So the German League was founded in about the year 2000. It sort of changed and got bigger, got smaller through the years. But it currently stands at about 8 different teams throughout Germany. And I think there's at least 4 or 5 women's teams now, which is fantastic in growing the game overseas. And you sort of play tournament style games. So 3 teams might come together on a weekend and you play each other team. And at the end of the season, the top 4 teams make the finals, being 2 semifinals and then a grand final to crown the champion of the year.
2: Rowan spielt für die Berlin Crocs und als die Frauenmannschaft 2017 gegründet wird und am Anfang eben die Mitglieder fehlen, müssen erstmal die Partnerinnen der Footy-Spieler ran. Vicky ist eine davon, also steht sie auf einmal im Mittelfeld als Ruck auf dem Platz und muss fürs Team den Ball ergattern.
7: Also es war vor allem, glaube ich, der Teamgeist. Also es ist eine echt super kollegiale Sportart. Einfach so, also das klingt jetzt irgendwie so ein bisschen paradox, weil von außen sieht man halt nur diese Brutalität des Sports. Aber so innerhalb des Teams ist man einfach so fest zusammengeschweißt und hilft sich in jeden Situation und feuert sich halt gegenseitig auch an. Also es war auch beim Training, am Anfang haben wir ja mit den Jungs dann zusammen trainiert, weil es noch nicht so viele Frauen waren. Und dann haben die halt auch einem zugerufen, ja, super Kick, Vicky und so. Und ich war so, okay, ich habe eigentlich gar keinen Plan, weder von den Regeln noch von der Technik. Bin ja irgendwie echt sehr frisch da drin gewesen in dem Sport. Und das hat mir dann voll das Selbstbewusstsein gegeben und auch das Gefühl, dass ich es gut mache, obwohl ich eigentlich eben so dachte, ich kann es nicht wirklich gut. Und das, also das fand ich einfach total schön, dieses Zusammengehörigkeitsgefühl und diese Unterstützung, die man da voneinander bekommen hat, von den anderen Mitspielern. Und was ich auch noch einen super Nebeneffekt fand, war das Reisen. Einmal sind wir auch nach Paris als Mannschaft ja geflogen und haben dort ein Turnier gehabt. Und das war dann irgendwie so ein bisschen wie dieses Klassenfahrtsgefühl. So, es war echt, ja, also ich finde es einfach eine coole Sache.
2: Eine coole Sache, die aber nur von kurzer Dauer ist. Dank Meniskusriss und OP muss Vicky ihre Mini-Football-Karriere nach einem Jahr nämlich aufgeben. Und das ist gar nicht so ungewöhnlich, denn die Verletzungsgefahr bei Aussie Rules ist extrem groß. Insgesamt wurden in der AFL-Saison 2017 zum Beispiel 680 Verletzungen von den 18 Vereinen in Australien gemeldet. Das ganze Tackling, Rennen und Springen führt halt schnell zu Muskelzerrungen oder Rissen oder sogar zu Gehirnerschütterungen. Ja, auch in der deutschen Football-Liga der Männer gibt es immer mal wieder Verletzungen. Trotzdem stößt Aussie Rules auch bei immer mehr Deutschen auf Interesse. Vorrangig geht es um den Spaß am Spiel und um kleine Erfolge.
6: Obviously in Germany we don't want it just to be ex-Australians playing the game. We want to grow the game. It's obviously getting a lot of German people involved in it or other people who have maybe not played the sport before. So it's a lot more, so I suppose, coaching and celebrating the small things over there. Like if a player was playing his first game and he maybe had a few kicks but didn't play overly well, you'd still celebrate the fact that they were playing. Whereas here, I've always played at a level where if you don't win, you're not overly happy with it because winning is everything. Whereas in Germany, it was more about growing the game, getting people more confident with the game. At the end of the day, if you won, obviously you were happy, but if you lost, you were just as happy that you got to play the game.
2: Das ist ein Ausschnitt aus einem Spiel der deutschen Football-Liga. 2016 haben die Hamburg Docker Swans gegen die Berlin Crocodiles gespielt. Und auch Rowan hat auf dem Spielfeld gestanden. Ja, es ist halt einfach ein anderes Niveau, je nachdem, ob man eben Footy in der Mannschaft in Australien oder in Deutschland spielt. Wie er findet, ist ja auch ganz klar, schließlich ist Football der australische Nationalsport. Und die Aussies, die bekommen den Football praktisch in die Wiege gelegt. Bei uns Deutschen sieht's anders aus. Wir wachsen mit Fußball auf. Und deswegen gibt es auch beim Fußball in Australien und Deutschland Qualitätsunterschiede. Das hat jedenfalls der Ex-Bundesligaspieler Alexander Baumjohann bei unserem Videocall bestätigt. Früher hat der Fußballprofi in Berlin für Hertha gekickt, aber mittlerweile ist er seit 3 Jahren in Australien und seit der Saison 2019-2020 beim Sydney FC unter Vertrag.
8: Ja, in Deutschland ist Fußball natürlich Sportart Nummer 1. Jeder, den ich kenne in Deutschland, ist Fußballfan oder ist Fan von einem Club. Die Stadien sind immer voll. Es geht natürlich auch um viel, viel mehr Geld. Ich meine, die Bundesliga ist eine der besten Ligen weltweit. Ist natürlich schon was anderes. Also das kann man natürlich nicht mit der A-League hier vergleichen. Ich würde sagen, die A-League hat mittleres Zweitliga-Niveau.
2: Und anders als in Deutschland zieht Fußball in Australien jetzt nicht unbedingt die großen Massen ins Stadion.
8: Es ist halt nicht so fanatisch. Aber trotzdem haben wir relativ viele Fans. Wir hatten ja auch jetzt das Derby hier in Sydney, wo ich glaube fast 25.000 Zuschauer da waren. Also es war schon eine echt gute Kulisse. Die Leute hier in Australien sehen es halt Fußball halt anders als Fußball jetzt in Deutschland.
2: Anders ist hier in Australien auch das Training, meint Alexander Baumjohann.
8: Ja, ist natürlich schon was anderes. Also das Training ist hier natürlich nicht so intensiv wie in Deutschland. Gerade die Vorbereitung, was Trainingslager und so angeht, ist in Deutschland schon eine ganz andere Nummer. In Deutschland trainiert man ein-, zweimal die Woche 2 Einheiten am Tag. Hier ist halt immer nur eine Trainingseinheit pro Tag. Aber dafür sind halt andere Dinge hier, die halt an die Substanz gehen, wie zum Beispiel das Wetter. Ich meine, wenn man dann hier gerade in Sydney auch im Sommer bei morgens schon 35 bis 40 Grad trainiert, natürlich dann auch genauso anstrengend wie jetzt eine intensivere Einheit in Deutschland. Von daher ist es auch nicht ganz so einfach. Ich meine, viele erwarten natürlich, dass wenn man aus der Bundesliga kommt, dass man hier jede Woche Wunderdinge leistet. Aber ich sage halt auch immer wieder, auf der einen Seite ist natürlich die Qualität von den Spielern hier nicht so hoch wie in Deutschland, aber nicht nur von den Gegenspielern, sondern auch von den Mitspielern. Deswegen ist es halt auch nicht ganz so einfach und mit dem Klima und mit den Reisen natürlich andere Strapazen wie jetzt in Deutschland.
2: Klar, Wunderdinge kann Alexander auf dem Platz nicht im Minutentakt leisten, weder in Deutschland noch in Australien. Aber er bringt ja neben Talent auch viel Erfahrung mit, von der die australische Fußballliga profitieren kann.
8: Ja, ich meine, man hat nur 5 Ausländer pro Verein und die anderen Spieler respektieren einen natürlich schon. Ich meine, ich habe meine ganze Karriere auf allerhöchstem Niveau gespielt und da versucht man auch als Spieler, wenn man dann in so ein Land wie Australien kommt, auch schon das eine oder andere gerade den jungen Spielern mitzugeben und dann auch vielleicht mit hier was aufzubauen. Ich glaube gerade, dass solche Spieler, die halt lange auf Top-Niveau gespielt haben, sehr wichtig sind für so eine Liga. Nicht nur, um halt auch mehr Zuschauer zu bekommen, sondern auch, um den einheimischen Spielern ein bisschen zu helfen, sich da schneller weiterzuentwickeln und ein paar Tipps zu geben, wie es halt auch in den Top-Ligen Europas vor sich geht.
2: Die Anspruchshaltung der Vereine, Trainer und Teamkollegen an den Profi aus Deutschland ist also groß. Aber auch der eigene Ehrgeiz ist bei Alexander ordentlich ausgeprägt.
8: Den Anspruch habe ich natürlich schon, weil ich natürlich auch das Ziel hier habe, weiterhin meine Top-Leistungen abzurufen. Und ich bin nicht hier in Australien, weil ich mein Leben genießen will und weil ich halt sage, okay, ich will jetzt meine Karriere ausklingen lassen. Ich bin hier, weil ich Titel gewinnen möchte und weil ich meinen bestmöglichsten Fußball spielen will. Da habe ich an mich selbst auch den Anspruch, ja, 100% Profi zu sein und alles dafür zu tun. Ab und zu ist dann halt mal eine Trainingseinheit mehr und ab und zu dann halt mal auf meinen Körper hören und dann ein bisschen weniger machen.
2: Und das klappt offensichtlich sehr gut, denn er hat mit seiner Mannschaft vom Sydney FC im vergangenen Jahr die Meisterschaft und auch die Liga gewonnen. Also gleich 2 Titel in seinem ersten Jahr bei dem Verein. Und wenn es nach ihm geht, sollen das natürlich auch nicht die letzten gewesen sein. Fußball muss in Down Under also noch ein bisschen promoted werden, damit der Nationalsport der Deutschen hier an den Stellenwert von Aussie Footy ranreicht und die gleichen Fanmassen begeistert. And that's the final siren, wie wir sagen, Abpfiff. Auch für diese Episode von Abenteuer Australien. In 14 Tagen geht's weiter und da geht's dann nicht mehr nur um Sport, sondern ums Essen. Ich zeige euch die kulinarischen Seiten von Australien. 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Ihr findet ihn bei Detektor FM oder in der Podcast-App eurer Wahl, wie Spotify, Apple Podcasts, Google Podcasts, Deezer oder auch Amazon Music. In diesem Sinne, danke fürs Zuhören und bis dann.
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1: In einer Zeit, in der Geschwindigkeit und Unsicherheit hoch sind und Glaubwürdigkeit eher rar, schauen wir in dieser Podcast-Episode mal auf das, was wir dem entgegensetzen können und landen ziemlich schnell bei Vertrauen. Vertrauen ist hier im Podcast ja auch gerade erst ein großes Thema gewesen, im Gespräch mit Antje von Dewitz von VD. Und in dem Fall ging es um Vertrauen in die Führung und deren ernsthaftes Interesse an Nachhaltigkeit. Wie aber entsteht Vertrauen und wie können wir es stärken und ausbauen? Gebt mir, Christian Bollert, doch für diese Folge euren Vertrauensvorschuss und ich verspreche, wir alle können neue Impulse mitnehmen.
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1: Heute wird ja fast alles gemessen. Klicks, Kosten, Krankenstand, Produktivität, Kundenzufriedenheit und vieles, vieles mehr. Aber ein Faktor, der oft darüber entscheidet, ob Zusammenarbeit überhaupt funktioniert, haben viele kaum systematisch im Blick, nämlich Vertrauen. Dabei ist Vertrauen in Organisationen ja mehr als nur ein gutes Gefühl, denn es kann Prozesse beschleunigen und Kontrolle ersetzen, Innovation und Transformation ermöglichen und Bindung schaffen, nach innen und nach außen. Für Unternehmen kann es ziemlich teuer werden, wenn Vertrauen in Zielvereinbarungen oder in Kennzahlen kaum auftaucht. Denn wer sich nicht um ein vertrauensvolles Miteinander kümmert, der zahlt häufig später den Preis in Form von Verzögerungen, Fluktuationen oder auch verpassten Chancen. Und genau hier setzt eine Studie an, die die Pilotagenturgruppe gemeinsam mit Brand 1 erarbeitet hat. Der Vertrauensindex 2026, der soll sichtbar machen, wie wichtig Vertrauen für Menschen in Wirtschaftsorganisationen ist, welche Bedingungen Vertrauen überhaupt möglich machen und wie Unternehmen diesen Wirtschaftsfaktor messen und fördern können. Dafür sind Berufstätige ab 18 befragt worden, 1048 haben Auskunft gegeben und über die Ergebnisse dieses Vertrauensindex spreche ich in dieser Folge mit dem Geschäftsführer der Pilotagenturgruppe, mit Christian Meinten, und ich sage hallo und herzlich willkommen im Brand 1 Podcast, Christian.
2: Hallo Christian, ich freue mich sehr, dabei sein zu dürfen.
1: Fangen wir doch mal mit dem Gegenteil von Vertrauen an, also Misstrauen. Warum kann Misstrauen teuer werden für Organisationen und Unternehmen?
2: Nun, ich glaube, es ist etwas, was wir alle im Alltag spüren. Und das war eben auch so ein Thema in dieser Studie herauszufinden. Wie viel ist das eigentlich? Wie viel ist es wert, Vertrauen zu haben? Oder andersrum eben auch, wie viel schadet es, wenn Vertrauen nicht da ist? Und das haben wir gemessen und konnten tatsächlich relativ klar nachweisen, dass das Fehlen von Vertrauen schädlich ist für das Wirtschaften eines Unternehmens. Und der Abstand in der Studie, also zwischen den Menschen, die sagen, die wirtschaftliche Leistungsfähigkeit eines Unternehmens wird deutlich gestärkt durch vorherrschendes Vertrauen, liegt so bei, das liegt bei 93%, haben das gesagt, und auch klare 85% sagen, nein, die wirtschaftliche Leistungsfähigkeit wird eher oder auch sehr negativ beeinträchtigt, wenn Vertrauen nicht da ist oder wenn Misstrauen herrscht, was ja nochmal eine Dramatisierung des Ganzen dann ausmacht. Und wir sehen Zusammenhänge wie, und ich muss da wieder in den Positivteil zurückgehen, weil der einfach immer noch viel stärker ist, ein stark vorherrschendes Vertrauen zwischen Teams innerhalb eines Unternehmens oder Menschen auch zwischen Unternehmen schlägt bezogen auf den wahrscheinlichen Erfolg eines Projektes oder einer Zusammenarbeit, schlägt substanziell stärker durch als andere Ressourcenfragen, wie zum Beispiel die Budgetierung. Das heißt, auch das ist ein Beispiel dafür, dass Vertrauen unterm Strich Geld wert ist. Immer abgesehen davon, dass, glaube ich, wir alle wissen, dass, wenn man einander vertraut, auch alles irgendwie viel leichter von der Hand geht und viel mehr Spaß macht.
1: Diesen Aspekt mit dem Budget, den werden wir sicher in diesem Gespräch nochmal ein bisschen

0: genauer auseinanderklamüsern. Aber ich finde es schon beeindruckend, was du gerade gesagt hast, diese 93%, die eben sagen, das ist sehr wichtig oder eher wichtig. Also das ist schon beeindruckend. Und trotzdem habt ihr festgestellt, es wird selten gemessen von Unternehmen. Also ist das ein blinder Fleck oder vielleicht auch wirklich einfach schwer messbar?
1: Ehrlich gesagt, finde ich, wir beschreiben ja fast ein Paradoxon. Also wenn du anfängst, Vertrauen zu messen, wie viel Vertrauen herrscht denn da eigentlich auch noch? Und also das Signal darin steckt, eigentlich ist es ein so relevanter Produktivfaktor, dass Unternehmen, die sonst alles messen, darüber steuern, den Faktor Vertrauen als Messmetrik, KPI, besser nicht außen vor lassen sollten. Und auf der anderen Seite finde ich persönlich, steht dem dann auch entgegen, dass wenn ich anfange, Vertrauen zu messen, dann frage ich mich, wie viel davon herrscht denn wirklich vor. Also irgendwo stehen wir genau dazwischen, zwischen dem Vertrauen, das Vertrauen leistet, und den Voraussetzungen, die ich dafür schaffen muss, und der exakten Messbarkeit und Messung des Grades von Vertrauen zwischen den Menschen im Unternehmen und auch eben an der Schnittstelle zu Kunden und Partnerinnen außerhalb des Unternehmens.
0: Dieses Spannungsverhältnis finde ich total gut, was du da beschreibst. Warum habt ihr es denn trotzdem versucht, sozusagen, euch da mal dem zu nähern?
1: Ja, weil natürlich die Idee schon auch ist, ein zumindest mal diesen Studienansatz zu quantifizieren oder zu quantifizieren, dem nahe zu kommen, welchen Wert hat denn das eigentlich wirklich, in Vertrauen zu investieren? Und letztendlich, glaube ich, wissen wir auch, dass Vertrauen ist erstmal etwas, was Menschen sich gegenseitig geben und schenken. Aber das hat ja auch seine Voraussetzungen, die vielleicht anfängt bei persönlicher Sympathie, aber vielleicht muss es das gar nicht sein. Vielleicht sind es eben auch andere Dinge, wie sozusagen das Abbau von Distanzen, inhaltlicher Art, persönlicher Art, räumlicher Art, die Investition in gemeinsame Zeit und des sich Kennenlernens und durchaus auch anzuerkennen, dass Vertrauen sich über einen Zeitraum auch aufbaut, weil es sich immer wieder bestätigt im Miteinander und umso tiefer und umfassender wird. Und auch das haben wir nochmal klar bestätigt. Ein bisschen, finde ich, ist auch das Common Sense. Aber wenn man es an den Daten eines solchen Studien nochmal sieht, wird es umso prägnanter. Das, was ich lange aufbaue im Vertrauen, kann ich eben durch sehr kleine Taten oder Unterlassungen auch wahnsinnig schnell wieder abbauen. Und dann habe ich einen massiven wirtschaftlichen Schaden, nicht nur einen menschlichen. Und das alles steckt eben dann in diesem Vertrauensindex. Und letzten Endes geht es uns ja durch die Quantifizierung darum, nochmal für Unternehmen und uns alle, die wir da in der Wirtschaft tätig sind, zu untermauern, dass wir bewusster vertrauen sollten und die Voraussetzungen dafür schaffen.
0: Was hat dich denn am meisten überrascht bei diesem Vertrauensindex, bei diesen, ich sag mal, ja, quantifizierten Daten?
1: Am meisten überrascht hat mich tatsächlich schon der eine Aspekt, den ich eben angesprochen habe, dass das und wie stark Vertrauen letztlich so etwas wie die Budgetierung von eben Projekten und Ähnlichem schlägt, wenn es darum geht, dass man erfolgreich ist und produktiv ein Ergebnis erreicht. Und auf der anderen Seite, ein Vertrauensverlust schlägt all das, was man an Voraussetzungen schaffen kann für Produktivität. Also wenn man vertraut, ist es sehr viel einfacher, gute Ergebnisse zu erreichen und auch mit, das muss ja dann letzten Endes an so einer Aussage auch dranhängen, mit weniger Budget als in einem vielleicht neutralen Vertrauensverhältnis. Aber die andere Wahrheit ist eben, dass wenn kein Vertrauen vorherrscht, dann ist es schon fast unmöglich, mit den richtigen anderen Ressourcen überhaupt noch starke Ergebnisse zu erreichen.
0: Ihr habt es auch relativ knallhart auf, ich sag mal, drei Wörter zusammengefasst in dem Index. Da steht, Vertrauen schlägt Budget, und du hast es ja gerade beschrieben. Was lerne ich denn als Führungskraft daraus? Heißt es wirklich, ich kann beispielsweise bei Technologie oder allgemein finanziellen Mitteln weniger einsetzen, wenn ich den anderen Punkt, nämlich dieses Vertrauen, besser bearbeite oder erhalte?
1: Meine persönliche Interpretation dieser Aussage und der Daten in der Studie ist genau das, und das deckt sich, muss ich auch sagen, mit meiner persönlichen Erfahrung, ohne dass man das in einem Geschäftsalltag immer quantifizieren kann. Aber da, wo sich Menschen vertrauen und sich zutrauen, dass man gemeinsam und in einer entsprechenden Arbeits- und Raumaufteilung starke Ergebnisse erreichen kann, dass das einfach sehr viel schneller geht. Es braucht viel weniger Investition in absichernde Methode. Es braucht viel weniger Investition in absichernde Rahmenbedingungen wie Verträge oder Dokumentationen und all das. Jetzt Dokumentation, auch andere Werte, die weit über Vertrauen hinausgehen. Aber wir wissen auch alle, dass genau an diesen Aspekten Ein Teil ist ein Produktivfaktor, wenn es um Dokumentation, finde ich gerade ein ganz gutes Beispiel geht, der absichert, dass man an der Ecke auch zukünftig wieder aufsetzen und weitermachen kann. Und ein anderer Teil hat auch so etwas wie Absicherung von zu gering ausgeprägtem Vertrauen manchmal zum Gegenstand. Und das sind, glaube ich, ein paar Beispiele, die untermalen, wo ich da Geld sparen kann. Ich kann, glaube ich, auch Geld sparen, indem ich viel kleinere Projektteams aufstelle, weil eben nicht alle mit am Tisch sitzen müssen, wenn Vertrauen vorherrscht, dass die da am Tisch sitzen, schon für alle irgendwo partizipierenden, davon abhängenden Menschen oder Teams oder Teilorganisationen das mit im Blick haben und einfach dafür sorgen, dass es für alle schon am Ende gut wird oder besser als das, was man vielleicht sonst erreichen könnte. Und das alles sind aus meiner Sicht eben Aspekte, die untermalen und ich glaube auch für viele nachvollziehbar sind, dass das Vertrauen Budget schlägt.
0: Christian Meinten, CEO der Pilot-Agenturgruppe beim Podcast Radio Detektor FM. Und wir sprechen in dieser Folge noch ein bisschen genauer darüber, wo Vertrauen in Organisationen entsteht und wie es eben auch kaputt gehen kann. Und natürlich schauen wir auch, wie Unternehmen Vertrauen ganz konkret fördern können. Christian, was ich auch interessant fand in eurem Vertrauensindex ist, dass es offenbar vielen der von euch Befragten gar nicht ausschließlich um, ich sag mal, dieses große, komplexe, langfristige Vertrauen geht, sondern auch um vermeintlich kleine Dinge wie klare Ziele oder effiziente Kommunikationswege, dass die fast genauso wichtig bewertet werden.
1: Ja, total. Und ich glaube, es sind einfach auch die Bausteine, aus denen Vertrauen entsteht. Bei dem Thema Ziele, ich glaube, Ziele ist so eine Technik, die wir gerne nutzen. Ich weiß gar nicht, ob es wirklich Ziele in der Form sein müssen. Ich glaube, Ziele sind für mich auch ein Element von Kommunikation, das ich durchaus ablösen kann durch andere Formen von Kommunikation. Aber ich glaube eben diese Offenheit in der Kommunikation, die Transparenz, auch Wege zu schaffen, das in einer guten, kontinuierlichen Art und Weise zu machen, in einer angemessenen Tiefe und Umfang, was Kommunikation betrifft, aber insbesondere in einem guten Transparenz- und Authentizitäts- und Stabilitätslevel. Also, dass das, was ich da sage, auch gilt. Dass das, was ich da sage, zu dem passt, was ich gemacht habe oder mache oder machen werde, sodass da eine große Übereinstimmung einfach herrscht zwischen meinen Worten und meinen Taten. Aber ich glaube, die Taten auch sichtbar zu machen durch Kommunikation, ist schon auch ein wichtiger Teil davon, der Vertrauen schafft und stärkt. Vielleicht auch, weil man dafür sorgt, dass es nicht als Zufall interpretiert wurde, dass Sachen gut geworden sind, sondern man über Kommunikation Kontext geben kann, erklären kann, einordnen kann, aber eben auch Zugang schafft zu dem, was da passiert ist, weil auch Taten sind ja nicht immer komplett sichtbar für alle und insofern Kommunikation einfach als ein ganz, ganz wichtiger Bestandteil an. Oder eigentlich nicht Bestandteil, ist zu wenig, entschuldige, als wesentlicher Treiber für Vertrauen. Ja. Die Offenheit zuzuhören gehört dazu, genauso wie das Senden von relevanten Informationen und Botschaften.
0: Wenn du jetzt Kommunikation schon so konkret ansprichst, dann, ich finde, ist das erstmal im ersten Moment total plausibel. Aber gleichzeitig fragen sich vielleicht auch viele Hörerinnen und Hörer, ja, was konkret bedeutet das denn? Wie kann ich das denn dauerhaft gut kommunizieren?
1: Es ist eine Königsdisziplin, diese gute Kommunikation, ist recht in dieser Geschwindigkeit und Schnelllebigkeit, in der wir gerade unterwegs sind, in der Entscheidungen getroffen werden, in der Dinge umgesetzt werden, in der man auch feststellen muss, dass man Dinge, die man entschieden hat, neu entscheiden muss, weil sie sich doch nicht als richtig herausgestellt haben. Vieles ist mit Unsicherheit und Risiko unterlegt und da muss ich passende Kommunikationsmethoden finden. Solche, die ausreichend weitreichend sind, um einen längeren Weg vorzuzeichnen und Menschen nachvollziehen können, warum man bestimmte Dinge macht und wie man sie macht. Genauso aber unterwegs immer wieder auch sicherzustellen, dass nachvollziehbar ist, was da passiert. Und ich glaube, das ist aus meiner Sicht eine der größten Herausforderungen im Unternehmen auf ganz, ganz vielen Ebenen, für die Menschen innerhalb eines Teams, genauso wie unterschiedliche Führungsebenen. Da gibt es noch keinen absoluten Best Practice in der Arbeitswelt und Unternehmenswelt und Führungswelt, in die wir gerade schon reingelaufen sind. Das Bewusstsein ist das Erste, was ich da im Blick haben muss, also zu wissen und ein Gefühl dafür zu haben, auch reagieren zu können, wenn ich merke, da habe ich noch nicht ausreichend kommuniziert und dann eben möglichst engmaschig, punktuell, klar und immer wieder dann auch Kontext geben zu kommunizieren.
0: Stichwort Ebenen. Was ich als Geschäftsführer sehr spannend finde, ist, dass ihr im Prinzip auf so einer quantitativen Ebene nachweist, dass Vertrauen laut eurer Befragung jedenfalls mit Distanz und Hierarchie auch abnimmt. Also direkten Kolleginnen und Kollegen, ne, wird deutlich schneller und stärker vertraut als beispielsweise der Personalabteilung oder erst recht natürlich vielleicht der strategischen Unternehmensleitung. Was bedeutet das denn für Führungskräfte? Und wir wissen ja, viele hören diesen Podcast hier. Also was können Führungskräfte da mitnehmen?
1: Sich genau das immer wieder bewusst machen. Und also einmal ist das eine Wahrheit, die sich auch nicht jetzt ganz neu herausstellt, dass das da ist. Das haben wir, gibt es genug Studien, die das schon immer unterlegt haben. Aber für mich dramatisiert sich das genau, wie eben schon beim Thema Kommunikation auch angesprochen, in unserer aktuellen Zeit. Also sich das bewusst zu machen und A, auch anzuerkennen und zu akzeptieren, dass das so ist und dass das Überbrückung braucht. Und zwar in direkter Kommunikation, genauso wie in indirekter Kommunikation über Führungsebenen hinweg, in Zugänglichkeit, in Sichtbarkeit, aber auch in Vertrauenswürdigkeit. Und wenn ich weiß, dass man mich im Alltag wenig sehen und erleben kann und vielleicht auch nicht im Moment nachvollziehen kann, dass das, was ich sage, auch so gemeint ist, dass das, was ich tue, zu dem passt, was ich gesagt habe, oder dass ich auch erklären kann, wenn sich etwas verändert hat und jetzt aus neuen Überzeugungen oder Erkenntnissen heraus etwas anders mache und das immer wieder einordne und darüber Transparenz schaffe, Nachvollziehbarkeit und Zugänglichkeit schaffe. Das ist etwas, was wir umso bewusster leisten müssen. Und ich glaube, wie eben schon gesagt, eine der größten Herausforderungen in Führung, das in einem guten und auch angemessen umfangreichen Modus hinzubekommen. Bewusstsein ist, glaube ich, der Start. Bewusstsein dafür, dass das so ist. Akzeptanz dessen, dass das so ist. Und dann das permanente Suchen nach der bestmöglichen Methode, um Nähe und Zugänglichkeit zu schaffen, so dass Vertrauen entstehen kann.
0: Es gibt ja, ich sag mal, auch noch eine andere Sphäre von Vertrauen. Also eben nicht nur im eigenen Team oder im eigenen Unternehmen, sondern gerade außerhalb der Organisation. Also beispielsweise mit Kunden oder mit Partnern oder Dienstleistern oder auch mit Wettbewerbern beispielsweise. Oder auch, wenn man noch ein bisschen weiter rausgeht, beispielsweise auch mit der Politik oder der Verwaltung oder so. Was ist denn da aus eurer Erfahrung jetzt aus dem Index rausgekommen, was man mitnehmen kann, was man lernen kann in Sachen Vertrauen?
1: Ja, ich glaube, du hast den Punkt, den du gerade eben angesprochen hast, schon einen ganz zentralen Aspekt auch für diese Außenschnittstellen benannt, nämlich Distanz vergrößert die Herausforderung, Vertrauen zu schaffen. Und das ist natürlich schon im Unternehmen, wie wir gerade festgestellt haben, eine ordentliche Herausforderung. Aber nach außen ist Distanz ja umso größer. Ja, wir sehen, dass dieses Vertrauen zwischen einem Unternehmen und den Kundinnen oftmals nochmal deutlich geringer liegt als das Vertrauen allein auch in die Kolleginnen innerhalb anderer Abteilungen eines Unternehmens. Also Menschen, die zwar Teil meiner Organisation sind, mir aber im Alltag nicht ganz so nah, denen vertraue ich dennoch substanziell mehr als den Kundinnen, mit denen ich oftmals auch sehr eng und nah zusammenarbeite. Also so eine Organisationsgrenze ist dann auch eine kleine Vertrauensbarriere. Und auch das braucht wahnsinnig viel Bewusstsein und erst recht auch da in der Welt, in der wir leben. Wir sehen das bei uns in unserem Geschäft. Über die letzten Jahre hat der Umfang von Vertragsdokumenten substanziell zugenommen. Die Komplexität im Geschäft auch, die Fragmentierung hat zugenommen, ist gar keine Frage, auch sachliche Gründe dafür. Ich nehme aber auch Vertrauensaspekte wahr, die sich darüber ausdrücken, dass Verträge umfangreicher werden. Es ist mehr Absicherung dabei und auch Einengung gemeinsamer Gestaltungsräume. Und auch das ist für mich ein Ausdruck einer Veränderung, was den grundsätzlichen Vertrauensgrad betrifft. Und das geht in Richtung Politik, dramatisiert sich das natürlich auch in den Zahlen, doch wahrscheinlich nicht überraschend, nochmal deutlich weiter.
0: Finde ich super interessant. Und da geht es ja auch wieder vielleicht so ein bisschen auch um den berühmten Vertrauensvorschuss. Ich habe irgendwie so eine Anekdote im Kopf von einem Fahrradhändler, der mir immer erzählt hat, naja, pass mal auf, wenn ich den Kundinnen und Kunden nicht vertraue, dann könnte ich kein Fahrrad verkaufen, weil die setzen sich auf so ein Rad, das kostet ein paar tausend Euro und fahren eine Proberunde. Und ich kann ja nicht von allen irgendwie vorher Bürgschaften beim Notar verlangen. Also es spielt ja auch im wirklich alltäglichen Wirtschaften eine Rolle, dass man auch so einen Vertrauensvorschuss gibt.
1: Ja. Das ist so und ich finde das eine ganz, ganz spannende Frage. Wie entsteht eigentlich Vertrauen? Wer muss es zuerst geben? Muss ich erst dir vertrauen oder du mir oder ich mir selbst, damit Vertrauen überhaupt entstehen kann? Ich denke, relativ klar ist, es sind alle Faktoren, aber die größte Chance, dass ich eine vertrauensvolle Zusammenarbeit hinbekomme, liegt aus meiner Sicht darin, indem ich zuerst vertraue und anbiete, dir zu vertrauen, in der Annahme, dass du mir zurückvertrauen wirst und daraus eine vertrauensvolle Zusammenarbeit entsteht und die wir professionell auflösen oder weiterentwickeln können. Und das muss dann natürlich schnell untermauert werden. Wir sehen, es gibt ganz klare Treiber auch für Vertrauen, die sind Zuverlässigkeit, Professionalität in der Zusammenarbeit. Aber es gibt auch eben so Aspekte, wie gehe ich mit Momenten, um in denen es mal kritischer wird, in denen Konflikte da sind. Also die Bereitschaft, auch das zu lösen oder auch die Bereitschaft, resilient mal durch eine Situation zu gehen, in der nicht alles perfekt läuft und dann aber wieder darauf zu vertrauen, dass man zusammen eine Lösung findet und weitergehen kann. Das sind Kerntreiber für Entwicklung von Vertrauen und Ausbau von Vertrauen.
0: Der Geschäftsführer von Pilot, Christian Meinten, im Brand 1 Podcast und hier geht's gleich weiter. Christian, wenn wir über Vertrauen sprechen hier im Podcast, dann müssen wir auch über KI sprechen. Das ist vollkommen klar im Jahr 2026. Laut eurer Studie ist KI im Arbeitsalltag angekommen. 60% der Leute nutzen sie beruflich, mindestens 1 bis 2 Mal pro Woche steht da. Und gleichzeitig vertrauen nur 23% stark oder sehr stark darauf, dass KI ihre Produktivität steigert. 21% vertrauen wenig oder gar nicht. Und 55%, das finde ich sehr interessant, sind unentschieden. Was zeigt denn diese große Unentschiedenheit?
1: Ich glaube, das ist auch ein Stück weit eine berechtigte Herangehensweise gerade, denn in vielen Aufgaben erleben wir im Alltag, dass die Wahrscheinlichkeit, dass wir der KI vertrauen dürfen in ihren Ergebnissen, zwar substanziell gestiegen ist, aber auch noch lange nicht bei kompletter Zuverlässigkeit. Und wer weiß, ob wir da jemals auch ankommen, weil dann fehlt der KI ja doch vielleicht auch etwas, was wir brauchen, um abschließend umfassend zu vertrauen, nämlich Nähe, Persönlichkeit, auch solche Aspekte. Denn an der reinen Treffsicherheit alleine kann es nicht liegen. Ich glaube, es gibt wenige Menschen, die eine 100% Genauigkeit haben in der Richtigkeit ihrer Aussagen und Angaben. Sicherlich haben viele eine kontinuierlich höhere sozusagen Sicherheit, vertrauenswürdige Antworten zu geben, als im Moment noch viele Menschen das im Umgang mit KI erleben, weil das auch eine gewisse Form von Professionalisierung und Entwicklung dann wieder braucht. Also ein Aufeinander einstellen. Ich glaube aber auch, dass der technische Teil davon eben auch dazu beiträgt, dass insgesamt das Vertrauen niedriger bleibt. Spannend finde ich dann an der Ecke aber auch wieder die Frage, wie sehr müssen sich Menschen wieder auf Vertrauen, wenn im Hintergrund in den jeweiligen Organisationen zum Beispiel KI substanziell zum Einsatz kommt, dass ich das Vertrauen habe, dass die Menschen schon dafür sorgen, dass die Technologie gut überwacht, eingesetzt und gesteuert ist.
0: Warum glaubst du, ist das wichtig?
1: Weil die Zugänglichkeit zu, wie ist man zu bestimmten Arbeitsergebnissen gekommen, wie laufen Prozesse im Detail wirklich ab, natürlich abnimmt, wenn ich nicht mehr mit den Menschen im Prozess im Alltag sprechen kann, und das spreche ich natürlich auch gerade aus so einer Agenturperspektive heraus, sondern plötzlich mehr Tools zum Einsatz kommen, wo ich vielleicht noch sagen kann, welches Tool und mit welchem Prompt das Ganze abläuft, aber gar nicht ganz genau in jedem Moment darstellen kann, wie der Denkprozess war. Klar ist er protokolliert und sichtbar, aber das ist dann für einen Kunden von einer Agentur in der Form nicht mehr genauso einsehbar und nachvollziehbar. Und da muss ich ein Vertrauen haben, dass das Setup des Systems insgesamt, dass die zur Verfügung gestellten Daten, dass die Absicherung, die Security, all die Aspekte, die damit dazugehören, vom Partner gut und sauber aufgestellt sind und ein verantwortungsvoller Umgang mit dieser Technologie stattfindet. Gerade in einer Übergangszeit. Wir werden ja irgendwann ankommen in einer Stabilität und Kommoditifizierung der Technologie, ist gar keine Frage, aber auf dem Weg dahin braucht es Vertrauen darin, dass man verantwortungsvoll mit den Technologien und den Möglichkeiten umgeht und sowohl ja bei den genannten Punkten als auch bei der Überwachung von Ergebnisqualitäten und so weiter.
0: Dann bleiben wir doch mal, ich sag mal, in eurem oder in deinem Alltag, im Agenturalltag. Wo gibt es denn da Punkte oder Situationen, wo du sagst, ja, da ist es aus meiner Sicht entscheidend, so zu agieren, um Vertrauen aufzubauen? Sind es dann zum Beispiel auch klare Kommunikationsabsprachen? Du hast vorhin auch Verlässlichkeit beispielsweise, Zuverlässigkeit genannt. Also wo sind so Punkte, wo du merkst, vielleicht auch mit der Reflexion jetzt des Indexes, da sind Hebel, da kann ich schnell irgendwie auch Vertrauen stärken oder aufbauen?
1: Ja, also auch da ist es erstmal Menschen zu haben, die zugänglich sind auf unserer Seite, genauso wie auf Seiten unserer Kunden, dass Menschen da sind, die zugänglich sind, die eine Offenheit dafür haben, miteinander ins Gespräch zu gehen, sich kennenzulernen, sich gegenseitig zu verstehen, auch offen sind, sich gegenseitig zu teilen, was sie bewegt und wo sie gefordert sind und in welchen Kontexten sie jeweils arbeiten und wo auch Möglichkeiten und Unmöglichkeiten jeweils sind. Also wirklich eine Offenheit über das, was die Grundlage der gemeinsamen Arbeit ist. Und dann geht es um Professionalität, dann geht es um Zuverlässigkeit, dann geht es natürlich auch um Sympathie. dann geht es um Kontinuität und all diese Aspekte und es geht um Kommunikation. Immer wieder auch zu erklären, darzustellen, nachzufragen, zuzuhören, zu verstehen, verstehen zu wollen. Das ist ein maßgeblicher Aspekt, wie wir vorhin schon festgestellt haben und der ist genau der, der auch dann an der Schnittstelle zwischen Kunden und einer Agentur den großen Unterschied macht. Wie gestalte ich Kommunikation miteinander? Und dann, wie passen die Taten zu dem, was wir besprochen haben?
0: Und dann drehen wir es vielleicht mal um. Wie kann ich es am schnellsten zerstören?
1: Indem ich entweder einmalig einen großen Vertrauensbruch begehe oder kontinuierlich nicht auf dem Niveau oder in der Art liefere, wie man das miteinander besprochen hat. Und das geht in beide Richtungen.
0: Christian Meinken im Brand 1 Podcast. Und ich sage vielen Dank für das Gespräch und die Gedanken.
1: Vielen herzlichen Dank, dass ich dabei sein durfte.
0: Und den kompletten Vertrauensindex 2026 könnt ihr online im aktuellen Brand 1 Magazin nachlesen. Den Link zur Studie und zum aktuellen Magazin mit dem Schwerpunkt Modular Denken findet ihr wie immer in unseren Shownotes. Und wenn euch dieses Gespräch hier gefällt und ihr uns und unserer Arbeit vertraut, dann empfehlt uns doch gerne weiter. Ihr findet den Brand 1 Podcast auf allen Podcast-Plattformen. Und schon eine einzige Empfehlung an eine Kollegin oder einen Kollegen hilft uns hier sehr. Ich sage schon mal im Voraus, vielen Dank fürs Weitersagen. Und Stichwort Vertrauen, ihr könnt auch nach mehr als 10 Jahren dieses Podcasts hier darauf vertrauen, dass unser gemeinsamer Podcast immer freitags erscheint. Das bedeutet, schon nächsten Freitag gibt es die nächste Episode. Jetzt im Juni und Juli diskutieren wir die Frage, wie wir uns in einer Welt mit hohem Veränderungstempo, und das ist auch in dieser Folge deutlich geworden, anpassen können und ja, darauf reagieren können. Ich sage danke für euer Vertrauen in dieser Episode und gern bis nächsten Freitag.
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1: Alpakas sind voll im Trend. Egal ob Wanderungen, Therapiesessions oder Fotoshootings. Der Hype um diese flauschigen Mini-Kamele ist ja schon erstaunlich, würde ich sagen. Doch viele der Tiere, die werden falsch gehalten, überzüchtet oder sind permanent gestresst. Das zeigen Untersuchungen. Und das ist unser Thema heute im Spektrum-Podcast. Mein Name ist Marc Zimmer. Schön, dass ihr dabei seid.
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0: Ja, habt ihr schon mal einen Alpaka gestreichelt oder vielleicht sogar so eine Wanderung mit den Tieren gemacht? Das gibt's ja relativ oft jetzt. Eigentlich sind Alpakas ja so exotische Tiere aus den Anden, die man vielleicht früher noch so eher aus dem Zoo kannte, aber mittlerweile begegnen die uns ja auf Wanderwegen, sogar in Therapieeinrichtungen, bei Yogakursen gibt's das auch und natürlich viel auch auf Social Media in solchen Videos. Und die sind natürlich wirklich süß, ne? Also dieses flauschige Fell, die dunklen Augen und ja, irgendwie haben die auch so eine drollige Art zu laufen und wirken dann, und da kommen wir schon zum Teil des Problems, die wirken fast so ein bisschen wie lebendige Kuscheltiere. Aber das sind sie eben nicht, ja, dieses Bild täuscht. Es sind eben Tiere mit Bedürfnissen, zum Beispiel bei der Zucht und bei der Haltung, da ist einiges zu beachten und auch bei der medizinischen Versorgung. Und deshalb gilt es, gerade wegen des Alpaka-Booms, mal zu fragen, geht's den Tieren dabei denn eigentlich gut? Und genau damit hat sich Spektrum der Wissenschaft gerade beschäftigt und wir wollen hier im Podcast darüber sprechen. Und zwar mit Anna Lorenzen, die ist Redakteurin bei Spektrum der Wissenschaft und heute mein Gast. Hallo Anna.
1: Hallo Marc.
0: Anna, hast du schon mal eine Alpaka-Wanderung oder sowas in der Art gemacht?
1: Nein, habe ich nicht, obwohl ich schon Gelegenheit dazu gehabt hätte. Aber irgendwie war mir nie so richtig wohl bei dem Gedanken. Also ich habe mich immer gefragt, ob das artgerecht ist. Also so exotische Tiere bei uns auf dem Land an der Leine rumführen. Ich weiß nicht. Und deswegen finde ich super interessant, dass wir das mal in einem ausführlichen Artikel von einer Veterinärin haben beleuchten lassen.
0: Ja, total. Und seid ihr denn bei dieser Recherche auch irgendwie drauf gekommen, wie dieser Hype so ein bisschen losging? Also warum jetzt Alpakas und Lamas in Deutschland vor einer Weile plötzlich so populär geworden sind?
1: Ja, also diesen Trend gibt's ja schon recht lange und es fing wohl in den USA an. Da werden auch sehr viele Alpakas privat gehalten und auch zu Gewerbezwecken. Genau, und dieser Boom ist dann wohl zu uns rübergeschwappt. Ich denke, der Hauptgrund, wie du ja schon sagtest, ist halt, ja, die sind halt so populär, weil die so drollig aussehen. Dadurch sind sie halt wahnsinnig Social Media tauglich und das hat das Ganze vermutlich wahnsinnig befeuert. Mhm. Genau, und Anbieter von Alpaka-Wanderungen haben halt gemerkt, dass man da sehr viel Geld mitmachen kann. Wie viele Alpakas und Lamas es mittlerweile in Deutschland gibt, ist nicht so ganz klar. Es gibt so eine nicht repräsentative Umfrage von 2021. Laut der sind es 3000 Alpakas mindestens auf mehr als 200 deutschen Höfen.
0: Und wenn wir nochmal so ein bisschen auf die Art gucken, was unterscheidet Alpakas denn jetzt eigentlich von Lamas und auch von Kamelen? Die sehen ja auch ein bisschen ähnlich aus und sind sich nicht ganz unverwandt, ne?
1: Ja, also die Gattung der Alpakas und der Lamas gehören beide zur Familie der Neuweltkamele. So nennt man die höckerlosen, eher kleinen Kamele aus den südamerikanischen Anden. Und im Gegensatz dazu sind Altweltkamele wie Dromedare und Trampeltiere deutlich größer und haben Höcker. Der Unterschied jetzt zwischen Lamas und Alpakas liegt vor allem im Aussehen. Lamas sind größer, haben lange Ohren und ein eher kahles Gesicht. Alpakas haben kurze, spitze Ohren und einen so flauschigen Kopf. Aber es gibt auch weitere Unterschiede. So sind die Lamas in ihrer Heimat praktische Lastentiere und die zarten Alpakas hält man hauptsächlich für Wolle und Fleisch. Bedeutet, während Lamas in der Tat viel Bewegung brauchen, damit sie nicht verfetten, sind häufige Wanderungen für Alpakas energetisch sehr herausfordernd.
0: Ah, interessant. Okay, ja, da gehen wir gleich auf jeden Fall noch ein bisschen drauf ein. Erstmal vielleicht vorneweg die Frage, die werden ja so ein bisschen geframed auch als, naja, das sind eben diese kuscheligen Tiere. Sind die denn eigentlich wirklich so verschmust und auch ja, menschenbezogen, wie das immer so aussieht?
1: Nein, Alpakas sind nicht menschenbezogen. Alpakas stresst es eher, wenn man sie ständig anfasst. Auch wenn sie so flauschig aussehen, es sind keine Kuscheltiere, daher sollte man sie auch nicht streicheln. Es sind Distanztiere und sie sollten erst nach behutsamem Training berührt werden. Wenn man aber gut mit ihnen umgeht und auch lernt, sie zu lesen, dann kann man ihnen beibringen, an Halfter und Führleine zu laufen. Aber zum Schmusen sollte man sie nicht anbieten.
0: Ah, interessant, aber es ist ja schon bei diesen Wanderungen, zumindest sehe ich das immer so, dass man da schon Kontakt auch zu den Tieren hat, ne?
1: Ja, genau, das ist Teil des Problems. Es gibt auch Alpaka-Höfe, die halt richtige Kuschel-Sessions anbieten und das ist nicht sehr artgerecht.
0: Hm. Was es ja auch gibt, ist Alpakas so ein bisschen als, ich sag mal, Therapietiere im weitesten Sinne. Das habe ich auch schon ein paar Mal gesehen. Jetzt hast du gerade gesagt, die sind ja nicht so menschenbezogen. Eignen die sich trotzdem für diese Zwecke?
1: Ja, sogar gerade deswegen. Alpakas reagieren sehr empfindlich auf Emotionen vom Menschen und sie lassen sich auch zu nichts zwingen. Und gerade diese Eigenschaften machen sie eigentlich zu geeigneten Therapietieren. Man kann mit ihnen die Balance zwischen Nähe und Distanz ganz gut lernen, also lernen, Nein zu sagen. Man hat bereits Studien dazu durchgeführt und Erfolge gezeigt bei Autismus, Angststörung, auch Depression unter anderem.
0: Dann lass uns doch mal zusammen auf die Haltung schauen, weil wir haben ja gerade gehört, es lohnt sich schon auch diese Tiere zu züchten, weil sie irgendwie auch in Therapiezwecken zum Beispiel was bringen können. Aber was sind denn vielleicht so typische Fehler, die bei der Haltung gerne gemacht werden?
1: Also hierzulande gibt es große Wissenslücken bezüglich dieser exotischen Tiere. Also das gilt für Halterinnen und Halter, aber auch teilweise für Veterinäre. Wenn man sich Alpakas oder Lamas halten möchte, da muss man die Tiere registrieren lassen, das weiß aber nicht jeder. Und daher fehlt auch häufig der Sachkundenachweis, der eigentlich Pflicht ist für die gewerbsmäßige Lama- und Alpaka-Haltung. Wissenslücken zeigen sich zum Beispiel darin, dass die Tiere leider häufig nicht so gut ernährt sind. So muss man wirklich darauf achten, dass das Futter genug Struktur hat für die Alpakas, damit sie genug zum Kauen haben und genug Speichel produzieren und auch die Zähne ausreichend abnutzen. Wenn die halt dann zu lang werden, dann fressen die nicht genug und es entstehen auch Stoffwechselstörungen. Das hat man leider relativ häufig. Auch muss darauf geachtet werden, dass Alpakas in wirklich großen Gruppen gehalten werden. Also manchmal sieht man auch, dass ein Alpaka zusammen mit Pferden oder Schafen auf einer Weide stehen. Und das geht halt nicht. Also man braucht mindestens 3 Artgenossen zusammen, weil die sehr sozial sind. Und Tierhalter können sich eigentlich nicht mehr mit Unwissenheit rausreden, denn mittlerweile gibt es viele Informationen dazu. Zum Beispiel bei der Nationalen Fachstelle für Neuweltkamele kann man sich ausreichend informieren.
0: Jetzt begegnen Alpakas den meisten wahrscheinlich in so einem Alpaka-Wanderungskontext, würde ich mal denken. Also zumindest habe ich das auch schon im Bekanntenkreis schon öfter mal gehört, dass das irgendwo gemacht wurde. Was kann denn an diesen Alpaka-Wanderungen problematisch für die Tiere sein?
1: Ja, also stundenlange Wanderungen sind für Alpakas sehr anstrengend, denn die sind dafür einfach nicht gemacht. Und wie gesagt, allzu oft reicht das Futter nicht aus für diese energetische Herausforderung. Zudem kennen nicht alle Halterinnen und Halter die Grenzen ihrer Tiere. Also ein Beispiel, eine Fackelwanderung im Dunkeln ist gar nicht gut, das löst Panik bei den Tieren aus. Ebenso Selfie-Sticks und ständiges gestreichelt werden. Ein guter Hof achtet darauf, seine Alpakas nicht zu überlasten. Zum Beispiel, indem man einfach genug Tiere hält, damit die sich auf den Wanderungen abwechseln können und immer wieder eine Pause machen können. Bisher ist die Stressanfälligkeit von Lamas und Alpakas aber noch nicht ausreichend untersucht. Daher fehlen auch klare Richtlinien bisher für den Umgang.
0: Aber woran kann man vielleicht erkennen, irgendwie, dass ein Alpaka dann gestresst oder überfordert in der Situation ist?
1: Ja, das ist nicht immer so leicht zu erkennen. Also man muss lernen, subtile Zeichen zu deuten. Dazu gehören hängende untere Augenlider, eine herunterhängende Unterlippe und ein geöffnetes Maul mit geblähten Nüstern. Und es gibt auch Tiere, die dann teilweise offensichtlich aversives Verhalten zeigen, wie ständiges Hinlegen und die Ohren anlegen. Und dann soll man sie auf jeden Fall in Ruhe lassen. Es gibt ja auch das berühmte Spucken, also dass Lamas und Alpakas Menschen bespucken oder auch sogar treten. Aber das kommt wirklich nur vor, wenn sie extreme Angst haben und vor allem im Rahmen des sogenannten Berserker-Syndroms. Das ist eine Störung, also die wird durch eine Fehlprägung im Babyalter ausgelöst. Also zum Beispiel, wenn kleine Alpakas mit der Flasche großgezogen werden, zu wenig Kontakt zu Artgenossen haben. Und das ist also kein normales Verhalten, das findet eigentlich nur unter Artgenossen statt.
0: Und gibt es dann auch wirklich, ich sag mal, gesundheitliche oder medizinische Probleme oder ist das dann eher so was wie eine, ja, ich sag mal eben kurz gestresst sein oder kurz überfordert sein?
1: Nein, das ist schon gravierender. Also wie gesagt, Mangelernährung kommt leider recht häufig vor, aus Unwissenheit und auch deshalb, weil man den Tieren das nicht ansieht. Also Untergewicht kann man bei Alpakas nicht so schnell erkennen, weil sie ein dickes Vlies haben. Das heißt, man muss das an den Lenden ertasten oder man muss sie halt wirklich aktiv wiegen. Außerdem zeigen sie das auch nicht im Verhalten, wenn es ihnen schlecht geht, weil es Fluchttiere sind. Und wie dramatisch das sein kann, zeigt eine Analyse der Tierärztlichen Hochschule Hannover. Und die haben nämlich mehr als 200 Pathologieberichte ausgewertet von verstorbenen Alpakas und gefunden, dass die Hälfte von diesen untersuchten verstorbenen Tieren dünn bis extrem ausgemergelt waren. Außerdem kommt es aufgrund der hohen Nachfrage zu unkontrollierter Vermehrung und auch Zuchtproblemen. Beispielsweise Kinder zeichnen ja Alpakas auch häufig mit so einem Überbiss. Das ist allerdings quasi eine Qualzucht, die kommt normalerweise nicht vor. Und auch hier geht die Zuchtvorliebe in Richtung verkürzter Schädel, wie man das auch bei Hunden häufig sieht. Also, dass man quasi eine Art Kindchenschema anzüchtet, das ist auch ein Problem bei Alpakas. Mhm. Und mit ähnlich traurigen Folgen, also Atemprobleme, entzündete Augen, Zahnfehlstellung. Man züchtet auch gerne weiße Alpakas mit blauen Augen, die sind allerdings genetisch bedingt taub. Und das alles nur, weil wir das halt schön finden. Wie gesagt, Alpakas sind häufig hier gestresst auf den Höfen und sie entwickeln dann schmerzhafte Magengeschwüre. Das kommt leider auch relativ häufig vor. Und ein Problem, das viele sicher nicht auf dem Schirm haben, ist, dass es in Deutschland keine für Neuweltkamele zugelassene Medikamente gibt. Unter anderem lohnt sich das für die Pharmabranche nicht und sie gelten auch theoretisch als Fleischlieferanten, auch wenn das wahrscheinlich keiner machen würde mit seinen Alpakas, aber sie gelten als potenzielle Fleischlieferanten, deswegen können sie einfach bestimmte Medikamente nicht bekommen. Das heißt, wenn ein Tier schwer krank wird, kann es passieren, dass es halt nicht behandelt werden kann und eingeschläfert wird.
0: Wow, okay. Also wirklich einiges im Argen beim Thema Alpaka, auch hier gerade in Deutschland. Anna, wenn man jetzt vielleicht sagt, ich würde sowas aber trotzdem gerne machen, so eine Wanderung oder bin an so einer Therapie interessiert oder was auch immer, irgendwelchen Kontakt mit Alpakas, woran kann man denn vielleicht einen verantwortungsvollen Alpakahof erkennen und worauf kann man vielleicht als Besucher auch achten?
1: Ja, also man sollte sich im Vorfeld über den Hof informieren. Also beispielsweise kann man auf der Homepage oft auch schon klare Verhaltensregelungen finden. Ein gutes Zeichen ist, wenn bei Wanderungen oder auch Teambuilding-Events Vertrauenspersonen dabei sind, die die Grenzen der Tiere kommunizieren und auch darauf achten, dass die eingehalten werden. Wichtig ist, wie gesagt, dass das Tiere sind, die in großen Gruppen gehalten werden. Außerdem bieten verantwortungsbewusste Höfe keine Kuschel-Fotoshootings an. Und alle Alpakas müssen ausgebildet dafür sein und auch nur einmal am Tag mitlaufen. Also man muss darauf achten, dass die nicht ständig auf Wanderung sind, über mehrere Stunden, mehrmals am Tag. Und auch Reiten auf den Alpakas ist absolut tabu.
0: Okay, das kann man also mitnehmen, wenn man doch was mit Alpakas gerne machen möchte. Und wenn ihr das alles nochmal nachlesen wollt, dann könnt ihr das tun auf spektrum.de. Da gibt es einen ausführlichen Artikel dazu mit der Meinung auch von einer Veterinärin noch. Und Anna, dir sage ich vielen, vielen Dank fürs Erklären.
1: Sehr gerne.
0: Und zum Schluss habe ich noch was in eigener Sache für euch. Denn bei uns hier beim Spektrum-Podcast, da steht ein besonderes Jubiläum an. Am 10. Juli erscheint nämlich unsere 300. Folge. Den Spektrum-Podcast gibt es ja jetzt also schon eine ganze Weile und das vor allem natürlich dank euch. Wir sind mega dankbar, dass so viele von euch den Spektrum-Podcast regelmäßig hören und wir wollten gerne mal wissen, wie der Podcast euch so begleitet. Seit wann seid ihr zum Beispiel dabei? Wann hört ihr den Podcast normalerweise? In welchen Situationen? Was ist eure Lieblingsfolge? Und das könnt ihr uns zu diesem Jubiläum der 300. Folge gerne mal sagen. Sagt gerne kurz dazu, wer ihr seid und schickt uns eine Sprachnachricht. Gerne kurz, irgendwie 30, 40 Sekunden, schickt uns das Audio einfach an podcast@spektrum.de. podcast@spektrum.de. Dahin gerne irgendwie eine Sprachnachricht mit einem Gruß oder wie und wo und wann ihr uns hört. Die Adresse findet ihr auch nochmal in den Shownotes und wir hören uns alle Nachrichten an und eine Auswahl davon werdet ihr dann auch in der Jubiläumsfolge hören. So, das war's für diese Woche vom Spektrum Podcast. Vielen, vielen Dank euch fürs Zuhören. Seid gern auch kommende Woche wieder dabei. Wie immer am Freitag gibt's dann eine neue Folge von uns und bis dahin freue ich mich, wenn ihr den Podcast abonniert, wenn ihr kommentiert, bewertet und teilt. Das hilft uns sehr. Auch dafür vielen Dank. Mein Name ist Marc Zimmer und ich sag tschüss und macht's gut.
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1: Höhere Cholesterinwerte, höheres Diabetesrisiko, verminderte Wirkung von Impfungen, verringerte Fruchtbarkeit, erhöhte Krebsgefahr. Die Stoffe, die das bewirken, nennen sich PFAS oder auch Ewigkeitschemikalien. Wie weit verbreitet PFAS sind und wie die Forschung das Problem der Ewigkeitschemikalien verringern könnte, darum geht es in dieser Folge. Mein Name ist Wieland Mikulajczyk. Wie gut, dass ihr zuhört.
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1: Sie lagern sich in Pflanzen, Tieren und Menschen ab und können von der Natur nicht abgebaut werden. Ewigkeitschemikalien oder PFAS. Ein Team am Helmholtz-Zentrum für Umweltforschung UFZ in Leipzig hat nun ein Verfahren entwickelt, mit dem kurzkettige PFAS aus dem Wasser entfernt werden können. Mit Dr. Annette Georgi und Dr. Katrin McKenzie sind zwei der Forscherinnen hier, die dieses Verfahren entwickelt haben. Frau Dr. Georgi, Frau Dr. McKenzie, herzlich willkommen im Forschungsquartett.
3: Hallo.
4: Hallo.
1: Frau Dr. Georgi, Frau Dr. McKenzie, ich muss leider zugeben, dass Chemie jetzt in der Schule nicht mein stärkstes Fach war. Aber ich kann mich auch nicht daran erinnern, dass jemals dort von PFAS gesprochen wurde. Was heißt PFAS denn überhaupt ausgesprochen?
3: Ja, PFAS, das ist eine große Gruppe von Chemikalien. Große Gruppe heißt, es sind ungefähr 10.000 sogenannte Per- und polyfluorierte Alkylsubstanzen. Klar, das klingt schon chemisch, aber was man sich darunter vorstellen kann, es sind Substanzen, die eine Kohlenstoffkette haben, deren Wasserstoffatome durch Fluor ersetzt sind. Und damit haben sie natürlich ganz andere Eigenschaften als die Kohlenwasserstoffe vorher. Sie sind schmutzabweisend, ölabweisend, das heißt also, sie imprägnieren gut, sind hitzebeständig. Also richtig tolle Eigenschaften eigentlich, ja. Und deshalb sind sie in der Industrie auch so begehrt. Ja, sie werden eingesetzt heutzutage in Feuerlöschschäumen, in Spezialanwendungen, wie zum Beispiel, ja, Stents in der Medizin oder in der Elektrotechnik werden sie eingesetzt. Sie sind Schmiermittel, selbst in der Raumfahrt. Also in solchen, ja, Anwendungsgebieten unersetzlich. Ich schreibe das jetzt mal in Anführungsstrichen. Im Alltag finden wir sie aber auch in Outdoor-Bekleidung, Antihaftpfannen zum Beispiel, Lebensmittelverpackungen, die fettbeständige Papiere enthalten zum Beispiel, oder auch Kosmetika. Mascara zum Beispiel findet man sie, ja, oder auch Haushaltselektronik. Also es gibt viele Anwendungen, mit denen wir täglich zu tun haben.
1: Ich habe jetzt in der Vorbereitung gelesen, dass diese PFAS auch Ewigkeitschemikalien genannt werden. Frau Dr. Georgi, warum ist denn Langlebigkeit für unsere Gesundheit und die Umwelt denn jetzt zum Problem geworden?
4: Ja, da muss man vielleicht nochmal unterscheiden zwischen PFAS, die Feststoffe sind, also wie das Teflon, die jetzt Polymere sind und die jetzt bei ihrer Verwendung erstmal keine Gefahr für den Menschen darstellen. Und dann gibt es PFAS, die kleine Moleküle sind, die sehr gut in Wasser löslich sind und die sich eben über die verschiedenen Einträge, die es gibt, ob es jetzt aus eben der Anwendung von einem Feuerlöschschaum direkt auf einem Boden oder über, ja, die Kläranlage, die alles auswäscht, was wir eben in unseren Haushalten verwenden oder Industrieabwasser geht. Letzten Endes landen die PFAS in Flüssen, letzten Endes dann auch im Meer, verbreiten sich über den gesamten Globus und ja, eine wesentliche Ursache dafür ist, dass eben Mikroorganismen mit den Substanzen nichts anfangen können, dass sie die nicht abbauen können und andere, ja, Abbauprozesse, die in der Umwelt wirken, die tun sich schwer mit PFAS, weil sie eben durch die vielen Fluoratome im Molekül sind, die unheimlich stabil. Ja, und das ist also einmal dieses Problem, dass sie, wenn sie in die Umwelt gelangt sind, nur ganz langsam, ja, abgebaut werden, also bestehen über Jahrzehnte. Und ja, sie reichern sich eben auch in, Sie hatten es schon gesagt, in Lebewesen an, auch in uns Menschen. Und sie haben nachgewiesene Wirkungen, die eintreten, auch wenn man eben ganz geringe Konzentrationen, aber über lange Zeiträume aufnimmt. Zum Beispiel einige von diesen wasserlöslichen PFAS stehen in Verdacht, krebserregend zu sein. Für andere gibt's ganz klar nachgewiesene Effekte, dass man eben eine Korrelation aufstellen kann, wie viel PFAS ist in Blutplasma von Kindern zum Beispiel enthalten und wie ist ihre Reaktion auf eine Impfung, ihre Immunantwort. Also je mehr, je höher die Konzentration der PFAS im Blut ist, umso weniger reagiert das Immunsystem. Und das ist eben sehr bedenklich, weil es die Substanzen machen in ganz niedrigen Konzentrationen was mit unserem Immunsystem. Und deshalb sind seit 2026, jetzt seit Anfang des Jahres in Deutschland auch ganz strenge Grenzwerte für das Trinkwasser, für 20 von diesen häufig vorkommenden wasserlöslichen PFAS in Kraft getreten, um eben unser Trinkwasser zu schützen.
1: Wie lange wissen wir eigentlich schon, dass PFAS nicht so gut für unsere Gesundheit sind? Lag es jetzt doch nicht an mir, dass ich in der Schule nicht so gut aufgepasst habe?
3: Ja, die PFAS sind ja, wie gesagt, eine menschengemachte Stoffgruppe. Seit ungefähr 80 Jahren gibt es sie. Und wenn man die akuten Toxizitäten anschaut, dann sind die gar nicht so groß. Das heißt also, da wirklich zu korrelieren, welche Eigenschaften diese Substanzen haben, das dauert immer seine Zeit. Zumal es eben auch sehr viele gibt. Und gerade einige der, ich sag mal, wichtigsten Vertreter, die wir auch in den toxikologischen Untersuchungen kennen, die Perfluoroktansäure und die Perfluoroktylsulfonsäure, die haben also 8 Kohlenstoffatome in der Kette, die sind jetzt auch schon verboten. Ja, das heißt also, hier kennt man schon seit geraumer Zeit die Wirkung, die sind aber immer noch in der Umwelt vorhanden. Also wieder Stichwort Ewigkeitschemikalien.
1: Gibt es eigentlich Dinge, die Sie aufgrund Ihrer Forschung und Ihrer Beschäftigung mit PFAS nicht mehr kaufen?
4: Wenn man die Wahl hat, dann schauen wir, denke ich, schon darauf, dass eben auf einem Etikett zum Beispiel PFAS frei steht.
3: Ja, dummerweise ist es eben nicht so, dass es in Deutschland die Pflicht für die Kennzeichnung gibt von PFAS. Aber es ist auch für den Bürger recht schwierig herauszufinden, wo sich PFAS drin verstecken könnten. Es gibt so ein paar, ich sag mal, Pi mal Daumen Regeln. Also wenn man zum Beispiel Outdoor-Kleidung kauft, war früher für die richtig guten Regenkleidung waren fast immer PFAS drin. Jetzt gibt es schon gute Kleidung auch ohne PFAS und hier sind Produzenten wirklich hinterher und sagen, es ist PFAS-frei. Also man guckt auf das Etikett, dann steht entweder PFAS-frei oder fluorfrei oder PFT-frei drauf. Und ich glaube, wir als Konsumenten haben hier wirklich auch die Macht, Produkte zu kaufen, die eben PFAS-frei sind.
1: Lange galten kurzkettige PFAS, also Moleküle mit weniger Kohlenstoffatomen, als die harmlose Alternative zu den verbotenen langkettigen Varianten. Das war, wie wir jetzt schon gehört haben, leider ein Irrtum. Aber weshalb lassen sich gerade diese kurzkettigen PFAS denn so schwer aus dem Wasser entfernen? Weshalb braucht es jetzt so ein neues Verfahren, was Sie entwickelt haben?
4: Wenn man PFAS aus Wasser entfernen will, wird zurzeit vor allem die Adsorption an Aktivkohle eingesetzt. Adsorption heißt Anlagerung einer festen Oberfläche. Also die Aktivkohle, das sind Körner, zum Beispiel in einem großen Schüttbett, so nennt man das, die praktisch die Moleküle aus dem Wasser filtern. Und das funktioniert für diese langkettigen PFAS gut. Diese lange Kette, die liebt es, sich an die Feststoffoberfläche anzulagern. Aber die kurzkettigen PFAS, die haben eben diese Triebkraft nicht. Und die Aktivkohle muss ganz oft ausgetauscht werden, weil sie eben schnell verbraucht wird. Und alles, was mit der Aktivkohle verbunden ist, die Herstellung und auch selbst die Regenerierung, ist mit einem hohen CO2-Fußabdruck verbunden. Wir arbeiten halt an einem neuen Verfahren, wo wir die Regeneration der Aktivkohle leichter machen können, sodass es eben direkt vor Ort passieren kann und dass man es mit elektrischer Energie, im besten Fall mit erneuerbarer Energie betreiben kann.
1: Also ist es nachhaltiger, Ihr Verfahren, als das bisherige? Ihr Verfahren ist ein zweistufiges Verfahren. Also der erste Schritt ist die sogenannte Elektrosorption. Was kann ich mir darunter vorstellen?
4: Ja, Elektrosorption bedeutet, dass man eben diesen Adsorptionsprozess durch das Anlegen von ganz geringen Spannungen, also Spannungen, die im Bereich einer Batterie liegen, steuern kann. Und zwar sind eben diese 20 wasserlöslichen PFAS-Verbindungen, die zum Beispiel im Trinkwasser jetzt reguliert sind, das sind negativ geladene Moleküle. Und das kann ich nutzen, wenn ich die Aktivkohle, wenn ich dir eine positive Ladung gebe, dann kann sie diese negativ geladenen Moleküle besser anlagern. Also ich kann die Adsorption sogar etwas verbessern. Zu den Aktivkohlematerialien. Also ich habe ja auch von Aktivkohle gesprochen, aber wir nehmen eben nicht die üblichen Körnchen, die jetzt so ja in Größenordnung von 2 mm groß sind, sondern wir nehmen faserartige Aktivkohle, die wie zu einem Filz oder Vlies zusammengefilzt sind. Und diese langen Fasern, die ermöglichen eben, dass die leitfähig sind und dass die auf ein bestimmtes elektrisches Potenzial gebracht werden können. Und was halt noch wichtiger ist, wenn man das Potenzial umkehrt, wenn man die Aktivkohle negativ auflädt, dann stößt sie die negativ geladenen Moleküle ab und ich kann die ja sozusagen freigesetzten Moleküle mit wenig Spüllösung dann ausspülen und die Aktivkohle ist wieder sauber. Ich kann sie wieder einsetzen für den nächsten Schritt der Adsorption, der Entfernung von PFAS aus weiterem Wasser.
3: Ja, Sie müssen sich vorstellen, dass man damit auch sehr große Volumina sozusagen wie eindampfen kann. Ja, also normalerweise kommen ja die PFAS in sehr, sehr geringen Konzentrationen im Wasser vor. Und dann sind sie schon behandlungspflichtig. Ja, und wenn wir da große Volumina nutzen können, um kleine Konzentrate zu erzeugen, die dann auch noch ganz andere Eigenschaften haben als bei herkömmlichen Verfahren, zum Beispiel wie bei der Membranfiltration. Bei der Membranfiltration wird zum Beispiel sehr viel Energie aufgewandt, ja, und wir kriegen ein Konzentrat, das Salze enthält, Huminstoffe, also alles so Substanzen, die sowieso im Wasser vorkommen und die dann mit aufgehalten werden mit den PFAS, ja. Man braucht sehr hohe Drücke, es funktioniert zwar, aber energieaufwendig und man kriegt eine, ich sag mal, matrixbelastete Wasserfraktion. Dieses Konzentrat ist dann auch relativ schwer wieder zu behandeln. Und bei dem Verfahren, was wir jetzt vorstellen, können wir mit sauberem Wasser wieder eluieren, nachdem wir das Potenzial umgeschaltet haben. Und wir kriegen also eine saubere Matrix für das Konzentrat der PFAS. Was ich noch erwähnen würde, ist, dass das Potenzial, was wir brauchen, ganz gering ist. So um 1 Volt, also es reicht eine Photovoltaikanlage, teilweise auch eine Batterie. Also man braucht sehr, sehr wenig elektrische Energie. So. Und das ist auch das Gleiche, wenn wir jetzt umschalten, so dass wir dann auch hier diesen im gleichen Potenzialbereich sind, nur halt negativ.
1: Wir haben also jetzt bei der Elektrosorption die PFAS in einem Konzentrat gesammelt. Jetzt kommt der zweite Schritt, die Elektrooxidation. Oxidation, daran erinnere ich mich noch aus dem Unterricht. Da gibt es einen Ion oder ein Atom und die geben dann ein oder mehrere Elektronen ab. Wie läuft das denn in Ihrem Verfahren?
4: Ja, dafür brauchen wir dann spezielle, ganz stabile Elektroden. Ja, diese harschen Bedingungen, die wir brauchen, um PFAS zu zerstören, auch selbst aushalten. Also da gibt es zum Beispiel bohrdotierte Diamantelektroden. Die sind werden großtechnisch hergestellt schon. Wenn man dort eine deutlich höhere Spannung, aber immer noch im Bereich vielleicht von 3 bis 5 Volt anlegt, dann können die aus so einem PFAS-Molekül Elektronen abziehen und dann wird das Molekül so schrittweise verkürzt von der Kopfgruppe her, bis am Ende nur noch Kohlendioxid und Fluorid übrig bleibt. Und Fluorid kann man mit auch herkömmlichen Methoden aus dem Wasser entfernen. Und ja, wir können damit eben auch diese Konzentrate, die wir in der Elektrosorption erzeugt haben, so behandeln, dass wir sicher die PFAS zerstören können. Also wir haben diesen Schritt der PFAS-Zerstörung, der findet ja praktisch separat statt, unabhängig von der Behandlung des Wassers, das ich dann wiederverwenden möchte oder in die Umwelt entlassen möchte. Ja, damit habe ich mehr Zeit für die Zerstörung der PFAS und kann aber da auch diese Wässer wieder komplett reinigen.
3: Ja, also die Elektrooxidation ist jetzt ein Verfahren, das haben wir nicht erfunden, aber wir können es definitiv effektiver gestalten, eben gerade durch die Kopplung mit der Elektroadsorption, Desorption. Also es ist definitiv eine energieintensive Methode, Ja, also wir brauchen für die Bedingungen der Zerstörung der PFAS wirklich hier relativ viel Energie. Und umso wichtiger ist es, dass das effektiv an den Elektroden stattfindet. Und es kann natürlich nicht effektiv sein, wenn wir ganz viel an Matrix-Effekten haben. Also wenn wir noch so viele andere Substanzen drin haben, die eben mit zerstört werden müssen. Und dazu noch Substanzen, die selber wieder ein toxisches Potenzial bilden.
1: Ich habe noch eine letzte Frage an Sie. So ein Blick in die Zukunft. Wo sehen Sie die größte Einsatzmöglichkeit für Ihre Technologie? Und ab wann wird dieses Verfahren im großen Stil im Einsatz sein können?
3: Also ich denke, Hauptabnehmer oder Hauptprofiteure für dieses Verfahren können Anwender sein, die große Wasserströme behandeln. Zum Beispiel in der Grundwasserreinigung tätig sind, die in der Trinkwasserreinigung tätig sind. Also ich denke, aus meiner Sicht wird die Aktivkohleadsorption nicht wirklich ersetzbar sein. Aber wir können sie effektiver machen.
4: Ja, also ich würde noch ergänzen, auch die Behandlung von Industrieabwässern ist eben ja ein zukünftiges Einsatzgebiet. Es gibt im Moment keine bundesweit einheitlichen Regelungen zu PFAS-Konzentrationen im Industrieabwasser. Das wird aber kommen und dafür braucht es kostengünstige und energiesparende Verfahren, die eben im besten Fall mit erneuerbarer Energie betrieben werden können. Also das sind eben die Elektrosorption, auch zur Regenerierung der Azobenzin und die Elektrooxidation natürlich auch. Und man kann ja auch dann die verschiedenen Verfahrensschritte auch an das Stromangebot anpassen.
3: Wir sind momentan gerade in dem Stadium des Upscaling. Wir möchten diese Methode natürlich auch auf den Markt bringen. Nicht wir selber, aber natürlich mit Partnern. Dazu suchen wir natürlich Partner, klar. Letzten Endes brauchen wir gute Ideen auch für die Herstellung unserer Module. Und wir würden auch jeden potenziellen Anwender dazu aufrufen, sich mit uns in Kontakt zu begeben und unsere Methode gerne mal vor Ort bei Ihnen ausprobieren.
1: Das sagen Frau Dr. Georgi und Frau Dr. McKenzie vom Helmholtz-Zentrum für Umweltforschung UFZ in Leipzig. Vielen Dank für das spannende Gespräch, für die Einblicke und für Ihre Zeit.
3: Bitteschön, gern.
4: Ja, gerne.
1: Außerdem an dieser Stelle vielen Dank für die Produktion dieser Folge. Die kam diese Woche von Paula Bültemann. Das war's mit dem Forschungsquartett für diese Woche. Immer donnerstags erscheint eine neue Episode. Wir freuen uns, wenn ihr wieder reinhört und einem wissenschaftsbegeisterten Menschen vom Podcast erzählt. Ich bin Wieland Mikulajczyk. Vielen Dank fürs Zuhören. Bleibt neugierig und bis zum nächsten Mal.

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1: Der Westdeutsche respektive der deutsch sprechende Amerikaner, wie ihn der thüringische AfD-Führer Björn Höcke nennt, blickt beinahe täglich voller Sehnsucht über den großen Teich, wo einer seiner Lieblinge wohnt. In vielen Fällen ist es Donald, für den das westdeutsche Herz schlägt. Natürlich nicht jener Donald, der einen glauben lässt, man sei durch schwarze Magie in ein Paralleluniversum geraten, in dem die Narren und Verrückten an der Macht sind. Nein, Donald Duck gilt die Zuneigung, dem klugen und ähnlich wie die SPD ewig vom Pech verfolgten Enterich. Nun ja, so richtig klug ist er eigentlich nur im Vergleich zum anderen Donald, aber egal. Dem deutschen Gemüt vielleicht noch näher ist Donalds Onkel, Dagobert Duck. Der alte weiße Entenmann ist Multimilliardär, mithin einer, den das Finanzamt verschont, und dazu ist er noch geizig vom Schnabel bis zum Bürzel. Aber das allein ist es nicht, was ihn so sympathisch macht. Besonders vorteilhaft kommt Dagobert rüber, wenn er in seinem Geld badet. Wenn er Hechtsprünge macht, gleich einem Delfin abtaucht und in die Luft schnellt und Münzen auf seinen Kopf prasseln lässt. Ja, Münzen. Dagobert badet in Bargeld. Kreditkarten, Bezahl-Apps oder Kryptomoneten kommen nicht in seinen Swimmingpool. Mögen die Musks und die Zuckerbergs in Plastikgeld planschen, Dagobert bleibt beim Bewährten. Münzen, Goldstücke, Banknoten. Für den deutschen Sparer bleiben Wellnessbäder in der Schatzkammer ein unerfüllter Traum. Er ist schon froh, wenn ein paar Münzen und Banknoten sein Portemonnaie füllen. Immer öfter aber bekommt er zu spüren, dass sein Bargeld nicht erwünscht ist. Dem Kellner im Restaurant zum Beispiel ist anzusehen, dass er nur noch Gäste respektiert, die mit Karte zahlen und beim Trinkgeld die 20%-Taste drücken. Wer Bares aus dem Geldbeutel fingert, wird angeschaut wie ein Oldschool-Räuber, der noch Banken überfällt, anstatt das Geld übers Internet zu klauen. Man kommt sich altmodisch vor mit Bargeld und hofft darauf, dass Scheine und Münzen ein ähnlich triumphales Comeback feiern wie Verbrennerautos und Gasheizungen. Ein Lichtblick kommt gerade aus Schweden. Seit vielen Jahren war dort das bargeldlose Bezahlen so selbstverständlich wie Skandale im Königshaus. Wer nur Münzen hatte, wurde selbst von den Elchen ausgelacht. Nun aber tritt ein Gesetz in Kraft, das es Lebensmittelläden und Apotheken verpflichtet, Bargeld anzunehmen. Zudem wird den Schweden empfohlen, mindestens 1000 Kronen daheim zu bunkern, damit es im Falle von Cyberangriffen noch für ein Knäckebrot reicht. Na also, Scheine und Münzen kehren zurück, von Stockholm bis Bullerbü. Da dürfen wir deutsch sprechende Amerikaner eine CD unseres Lieblings-Country-Sängers auflegen und jubeln: Cash is back.
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1: Na, schönen guten Abend, herzlich willkommen zu einer neuen Ausgabe vom Plattenkoffer auf Detektor FM. So sehr die Schallplatte mit dem Bild des DJs verbunden ist, im Club legen heute die wenigsten noch mit Vinyl auf. Auf USB-Sticks lässt sich weitaus mehr Musik mitnehmen und man muss eben keine schwere Plattentasche mehr schleppen. Victor Talking Machine überzeugt das alles nicht so richtig. Das Duo aus Halle an der Saale bleibt bei Vinyl only. Warum, das erklären uns Falco und Lars gleich selbst in ihrem Plattenkoffer-Set. Am liebsten mögen sie Hausplatten, die mal zeitlos, mal überraschend klingen. Da treffen dann Fortet und Jakob Korn auf Ricardo Villalobos. In ihrer Heimatstadt sind sie bestens vernetzt und gehören zum Artiststamm des Hallenser-Labels Mona Berry. Dort erschien vor 3 Jahren auch die Debüt-EP. An den Plattenspielern fühlen sie sich aber am wohlsten und genau dort lassen wir sie nun ran. Viel Spaß mit dem Plattenkoffer von Victor Talking Machine.
2: Hallo, wir sind Victor Talking Machine. Ich bin Falco.
3: Und ich bin Lars.
2: Und das ist unser Plattenkoffer auf Detektor FM.
3: Wir nehmen das mit dem Plattenkoffer natürlich besonders ernst, weil wir leidenschaftliche Vinylspieler sind.
2: Ja, warum? Das hat eigentlich Millionen Gründe und auch gar keinen. Also der einfachste ist, glaube ich, für uns, dass so viele Leute an einer Platte beteiligt sind.
3: Man verbindet einfach so viel damit. Man verbindet den Moment, wo man sie aus der Tasche nimmt, sich das Cover anschaut und einfach weiß, dass auf dieser B-Seite oder A-Seite dieses eine Brett drauf ist, was man jetzt spielen möchte. Und das fühlt sich für mich einfach besser an, als ein Rädchen zu drehen und sich einen Pfeil auszusuchen.

0: Was war dieser Eröffnungstrack?
1: Der Öffnungstrack in der Wilden Renate. Da hast du mich ein bisschen komisch angeguckt, weil der, glaube ich, auf 105 BPM läuft.
0: Ja, richtig, weil es ist im Prinzip ja sehr wichtig, im ersten Track auch reinzukommen und zu sagen, okay, du hast jetzt einen vernünftigen Mix gemacht, das hat funktioniert. Das lässt einen gleich viel leichter die nächste raussuchen. Allerdings hat das diesmal leider nicht geklappt. Ich war etwas überfordert, aber naja, dafür spielen wir ja gern zusammen.
1: Um uns gegenseitig zu überraschen.
0: Uns zu fordern.
1: Das stimmt. Ja, nein, ich habe den Track das erste Mal bei einem ESA-Set auf dem Deckmantel gehört und relativ lange auf Discogs gesucht. Die Scheißplatte hat auch 40 Euro gekostet.

0: Lars, ich habe gehört, die Platte hast du dir angeeignet.
1: Ja, aber auch völlig zu Recht. So ein unheimlich cooles Stück. Ja, diese Platte habe ich damals bei einem Kumpel aus dem Keller rausgeholt. Wir fanden die beide sehr gut, aber da unser Kollege dann nicht mehr so sehr mit der Musik verbunden war wie ich, dachte ich mir, du kannst dieses Teil nicht in dem Keller lassen. Das wäre definitiv Verschwendung. Und deswegen habe ich mir den natürlich erstmal wieder angeeignet und sie findet jetzt immer noch gute Verwendung.
0: Von wann ist sie? 2010?
1: 2010, ja.
0: Krass. Ach, der.
1: Und passt wieder sehr gut in die Zeit, finde ich. Sehr, sehr gut.

0: Oh, Jakob?
1: Ja, auch in den letzten Jahren wirklich ein sehr qualitativ guter Produzent,
0: der sich daraus kristallisiert hat, finde ich.
1: Ja, weil die ganz einfach so richtig schön rollt. Das ist eigentlich ein super Anfangsteil für mich. Erstmal dieses Gequatsche, das ist einfach so schön sinnlos, so blöd. Ich mag das einfach.

0: Ja, das ist einer dieser Tracks, wo ich halt Online-Platten gesucht habe. Und eigentlich war das ein Teil, ich glaube, das stand in einer Rubrik drin, die ich für gewöhnlich, in der ich eigentlich kaum gekauft habe.
1: Weil Schlager, ich, Schlager und Hip-Hop.
0: Ja, Schlager und Hip-Hop. Blues. Nein, auf jeden Fall, ja, normal, ich war wahrscheinlich eigentlich auch nach was ganz anderem auf der Suche an dem Tag. Und dann kam eben dieser Track mit diesem unheimlich coolen Takt, der einfach wirklich so ein bisschen dich aus dieser Vier-Viertel-Routine rauszieht. Ich war mir erst auch komplett unsicher, ob ich das Teil überhaupt spielen kann. Passt das überhaupt rein? Aber ich wurde dann im Sisyphus, war so ein Debüt im Sisyphus im Wintergarten, dann eines Besseren belehrt. Und es hat einfach gepasst, es hat reingepasst. Und ich würde es jederzeit wieder tun. Kian T, auch wirklich ein super Produzent, finde ich. Die ersten Sachen, die ich von ihm gehört habe, oder die erste Sache, das war eigentlich auf Big Bait Records. Kommt aber, glaube ich, eher von Toytonics. Glaube ich, das waren so seine ersten, oder sein erstes Release, was wirklich
1: Beachtung
0: gefunden hat, ja. Und hier finde ich halt diese Bässe, die sind einfach so krass. Dieses Tiefe, das ist wirklich, als ob wirklich jemand da sitzt und vor dir mit dem Fuß auf eine Drum von einem Schlagzeug tritt und wirklich denkt, das ist, ich kann es kaum nicht beschreiben so richtig. Das ist einfach, es produziert nicht viele für uns. Es ist halt so ein richtig tiefes, organisches Teil jedes Mal.

0: Ah ja. Kilian Hepton. Percussions, die hast du irgendwann mal nichts angespielt und ich dachte mir, fliegt das Blech fort. Weil die einfach mal aus dem Nichts so loskracht.
1: Ja, das ist Fortet. Der halt nicht nach großartig nach Regeln produziert, finde ich. Also das sind Sachen, die einfach so überraschen. Und noch mehr überrascht das auch, die Leute dann eben auf der Tanzfläche.
0: Ja, mich hat es auch sehr überrascht. Ich habe die Platte sofort nachgekauft. Zweimal, glaube ich. Einmal für den Schrank und einmal für die Plattentasche.
1: Auch so ein richtiges Brett.
0: Ja.
1: Eins der wenigen, wo man wirklich Leute überall gleichermaßen überraschen kann.
0: Ja.

0: Superflu, Insi und unser Remix. Yay!
1: Ja, und nochmal Danke an die Jungs, dass wir die Möglichkeit dazu hatten.
2: Ja. Die Jungs sind mittlerweile sehr, sehr enge Freunde geworden und haben uns sehr geehrt gefühlt, einen Remix für die machen zu dürfen, auch weil wir sehr große Olé-Fans sind.
1: Ja, French House hat uns halt geprägt,
2: muss man sagen. Definitiv. Und deswegen durften wir uns das Vocal krallen und unsere Version davon machen. Und das ist auch einer unserer liebsten Remixe, die wir gemacht haben.

0: Tricado. Ein absolutes Berg an Produzentenfähigkeiten. Jedes Element hat da seinen Platz, nichts ist Zierde und der ganze Track ist einfach nur so unglaublich schön und nimmt einen so mit auf eine Reise, wie es wenige Leute schaffen.
1: Ja, und auch eine Stimmung, die da mitkommt.
0: Die Platte habe ich, glaube ich, irgendwann mal relativ preiswert für einen Zehner geschossen und die kostet mittlerweile, ist die auch unbezahlbar geworden.

0: Die Panoramabude, oder?
1: Genau, ich glaube, die heißt Berghain. Das ist,
0: das ist dieses mit dem Mensch, mit dem
1: Sven Marquardt Bild, ja. Und das spiegelt für mich so richtig einen Panorama-Bar-Sound wieder. Das ist ein Teil, was wirklich auch nach Jahren noch funktionieren wird. Das steht einfach für sich selbst.

Der Gerd mit Surrender. Ja, mega Teil. Ist einfach ein Stück Musik, um gepflegt auszurasten.

0: Basement is Burning. Der Name ist auf jeden Fall Programm für die Platte, weil jedes Mal, als wir die gespielt haben, war komplett Abriss angesagt. Die Platte habe ich bei Lars entdeckt und versucht, die seitdem nachzukaufen. Aber ich darf zum Glück immer mal aus seiner Plattentasche spielen.
1: Ja, da bin ich

Ja, Johannes Albert. Seit, gut, ich kenne ihn eigentlich schon länger. Er hat damals auf Klamauk auch viele Sachen rausgebracht, auch ein cooles Label, auch mit sehr abgedrehten Tracks. Und das war halt eins dieser Italo-Disco-Sachen. Eigentlich kann ich damit sonst gar nichts anfangen mit Italo-Disco, aber das war der erste richtig, richtig coole Track, der auch, wo ich auch eine sehr coole Erinnerung auch mit verbinde. Das war, oder mehrere sogar, das war auch in der Wilden Renate. Das war, glaube ich, der dritte Track oder so, den wir dann gespielt haben. Die Leute sind auch super drauf angesprungen. Und ich glaube, das haben wir auch mal in Odonien dann wiederholt. Und das hat wirklich jedes Mal Durchschlagskraft gehabt, dieser Track. Und deswegen, ja, ich glaube, das dauert noch eine ganze Weile, bis ich den aus dem Koffer packen werde.

0: Ja, wer zu diesem Track Kommentare braucht,
1: das tut uns leid.
0: Das halte ich für überflüssig.
1: Der ist völlig fehl am Platz.
0: Ja, ich meine, das ist das Teil, was Torterio spätestens beim letzten wirklich bekannt gemacht hat. Mhm. Und das auch völlig zu Recht. Ein Track mit so einer Stimmung, das ist einfach, ja, da kann sich jeder selbst sein Bild von machen. Und ich glaube, das wird sich nicht großartig von meinem unterscheiden.
1: Außer die Menschen haben kein Herz.
0: Richtig.

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1: Kunst wieder vermehrt live erleben. Das ist eines der Versprechen der diesjährigen Art Basel, die vom 18. bis 21. Juni wieder Kunstbegeisterte aus aller Welt in die Schweiz lockt. Messeleiterin Maike Kruse setzt auf die persönliche Begegnung mit dem Werk, um den Vor-Ort-Moment noch mehr zu stärken. Mit 290 der führenden Galerien weltweit ist die Art Basel eine der wichtigsten Kunstmessen weltweit. Mittlerweile hat sie 4 Ableger, und zwar in Miami Beach, Paris, Hongkong und seit Anfang des Jahres auch in Katar. Über die Art Basel in Basel, wie es auf dem Kunstmarkt gerade generell eigentlich so aussieht und auf welche Werke ihr euch freuen könnt, darum geht es in dieser Folge. Mein Name ist Sarah-Marie Plikat. Hallo.
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1: Was die diesjährige Art Basel inhaltlich alles bereithält und wie es dem Kunstmarkt generell so geht, darüber spreche ich jetzt mit dem Leitungsduo des Monopolmagazins Elke Buhr und Sebastian Frenzel. Erstmal hallo ihr beiden.
3: Hallo.
4: Hallo.
1: Überall heißt es momentan sparen, sparen, sparen. Gilt das jetzt eigentlich auch für den Kunstmarkt? Wie geht's dem eigentlich gerade?
3: Also dem Kunstmarkt geht es sehr durchwachsen. Die letzte Nachricht, über die wir uns in der Redaktion interessiert unterhalten haben, war zum Beispiel, dass die große Pace Gallery, das ist eine Galerie in New York, eine der Mega-Galerien, was haben Sie gesagt, 1/3 ihrer Künstler und wie viel Prozent ihrer Mitarbeiter, also auf jeden Fall ganz, ganz viele, also 20 oder 30% ihrer Mitarbeitenden einfach mal rausschmeißt. Also eine richtig krasse Bereinigung des Marktes. Und der Chef von Pace hat in einem Interview dann auch gesagt, die hatten vor ein paar Jahren ein ganz teures Riesending in New York eröffnet. Das würde man unter den heutigen Bedingungen nicht mehr machen. Und das sagt schon, wie die Lage ist. Also die Lage ist nicht so einfach.
4: Ja, ich glaube, er hat das Galeriesystem an sich in Frage gestellt und sagt irgendwie, in den vergangenen Jahren haben wir alle noch so ein bisschen geflickt und geschustert und versucht, die Lecks irgendwie zu dämmen. Aber das System ist eigentlich unrettbar kaputt, laut Arne Glimscher.
3: Naja, das ist hart, weil ich meine, er ist ja Teil des Systems, er hat es mit aufgebaut, aber man muss auch sagen, dass der auch immer wieder Experimente gemacht hat und Sachen halt aufgemacht, wieder zugemacht, und so soll es ja auch sein. Auf der anderen Seite ist es aber so, dass die letzten Auktionen, also die Frühjahrsauktionen in New York, sind eigentlich sehr gut gelaufen, und da waren also zumindest im hochpreisigen Segment, waren dann auf einmal doch wieder Käufer da, weil, wenn man sich mal umschaut auf der Welt, aufgrund des funktionierenden Kapitalismus und der Umverteilung von unten nach oben, gibt es ja viele Leute mit Geld und die kaufen halt auch weiterhin Kunst.
1: Ähnliches beschreibt ja auch Maike Kruse, Leiterin der Art Basel. Wir hören sie hier auch nochmal im O-Ton.
5: Nach 2 rückläufigen Jahren hat sich der Kunstmarkt im letzten Jahr eher wieder erholt und 4% zugelegt. Wir beobachten seit einigen Jahren einen Kunstmarkt, auf den sich die Weltlage, die Zölle, die Kriege auswirken. Die Leute warten ab, die Preise für Transporte und Reisen steigen und die Märkte werden aufgrund dessen regionaler. Und trotzdem erleben wir gerade wieder einen Aufwärtstrend, der sich bereits letztes Jahr angedeutet hat und in den starken Mai-Auktionen in New York weitergeführt wurde. Was wir gesehen haben, ist, dass hochkarätige Arbeiten einen starken Markt haben. Und zur Art Basel haben die Galerien nicht nur exzellente Werke angekündigt, sondern es kommen auch zahlreiche Sammlerinnen aus über 90 Ländern und vor allem aus Asien kommen seit einigen Jahren jedes Jahr mehr Gäste nach Basel. Wir sehen der Art Basel und dem Kunstmarkt also momentan sehr optimistisch entgegen.
4: Genau, und auch die Galerien, also diese Erzählung von der Galerienkrise hat sich auch nicht so bestätigt im vergangenen Jahr. Also es haben genauso viele Galerien geschlossen, wie auch aufgemacht haben. Das heißt, so einen generellen Trend kann man daran nicht erkennen, außer dem, was Elke gerade angedeutet hat. Also ganz oben, am oberen Ende des Marktes läuft es gut.
5: Vor der Messe online zu promoten oder auch zu verkaufen, nachdem während der Pandemie die Galerien mehr und mehr Online-Kunst verkauft haben, sind diese Zahlen mittlerweile wieder rückläufig. Das heißt, Verkäufe finden eher dann statt, wenn man dem Werk persönlich begegnet. Und unsere neue Initiative Basel Exclusive verstärkt also diese analoge Strategie der Galerien und ist damit auch eine Rückbesinnung auf Basel als Ort der Entdeckung von Kunstwerken und des persönlichen Austauschs. Die Galerien bringen unter dieser Rubrik bedeutsame Werke mit von Künstlerinnen und Künstlern wie Picasso, Yves Klein, Joan Mitchell, Louis Bourgeois. Bridget Riley, aber auch von zeitgenössischen Künstlerinnen wie Zoe Leonard, Arthur Jaffer, Alvaro Barrington. Und um eben zu erfahren, welche Werke dieser Künstler zu sehen sind oder wie sie aussehen, muss man nach Basel kommen.
1: Es feiert aber auch noch eine andere Plattform seine Europapremiere auf der Art Basel, und zwar die Zero Ten. Was verbirgt sich denn dahinter?
3: Das ist eine Digitalinitiative, über die Maike Kruse uns auch erzählt hat.
5: Ja, Zero Ten ist eine globale Initiative, die wir auf unseren Messen in Miami und in Hongkong gelauncht haben, Anfang des Jahres, und die Künstlerinnen zusammen.

0: führt, die digital arbeiten. Die Ausstellung in Basel wird erstmalig von Künstler Trevor Paglen und dem Kurator Eli Scheinmann kuratiert und findet in einer eigenen Halle auf dem Messeplatz statt, gegenüber von der Halle, in der die Unlimited gezeigt wird. Es werden hier 20 historische und zeitgenössische Positionen vorgestellt und zusammengeführt, wie unter anderem Arbeiten von Vera Molnar, eine Pionierin der Computerkunst, das HEC, also das Haus der elektronischen Künste Basel, präsentiert bei Zero Ten Werke früher Netzkunst aus seiner eigenen Sammlung. Und Esther Schipper und Andrew Krabs zeigen eine experimentelle Installation von Hito Steyerl.
1: Ich finde das mit Zero Ten interessant, weil wir ja gerade darüber sprachen, dass so das Digitale ein bisschen rückläufig ist und diese Exclusive-Sache eingeführt wird, wo die Menschen also wirklich vor Ort sein müssen. Gleichzeitig gibt es quasi diese Europa-Premiere dieser Digitalplattform. Und dann kam auch vor ein paar Tagen, Elke, du hast es vielleicht auch bekommen, so eine Einladung von der Art Basel First Look. Und da kann man nur über die Art Basel App wiederum vorab sich einige Werke in der App anschauen. Also man merkt daran, dass die Art Basel eigentlich auch so ein bisschen in alle Richtungen testet, was jetzt eigentlich möglich ist. Man will das Live-Erlebnis wieder stärken und wirklich Werke haben, die es nur da gibt. Aber man will natürlich auch mit der Zeit gehen und digital natürlich auch alle Möglichkeiten den Sammlern geben. Und eigentlich in Zeiten von so einem unsicheren Markt muss eine Messe auch genau so agieren. Also, dass man alle Optionen offen hält und dass man die bespielt mit neuen innovativen Formaten.
2: Also ich will so wenig App wie möglich, wenn man mich fragt.
1: Aber bist du auch First Look?
2: Ich weiß nicht, ich muss nur mal in meinen E-Mails gucken, oh Gott, habe ich die First Look-Einladung verpasst? Oh
1: die
2: nein.
1: Haben ja auch schon, das ist ja auch so lustig, die haben ja schon gar keine Begriffe mehr, um deutlich zu machen, wie privilegiert man ist. Also First und VIP und Exclusive und Pre irgendwas, die kommen da schon gar nicht mehr hinterhin. Aber es ist natürlich toll, es gibt immer wieder Neues und da sind wir immer dabei und freuen uns, das auch zu entdecken.
3: Ich habe mich auch gerade so ein bisschen gefragt, naja, wie ist das? Also gucken sich dann Leute das an, um zu sagen, okay, ich überlege, ob es sich überhaupt lohnt, hinzufahren, weil eigentlich ist es ja grundsätzlich erstmal ein Erlebnis, so großartige Kunst dann auch zu sehen, jetzt ungeachtet dessen, ob man jetzt First Look hatte oder nicht, oder?
1: Auf jeden Fall. Also ich kann mir generell nicht vorstellen, wie Menschen Kunst kaufen, die sie nicht wirklich gesehen haben. Du, Ecke?
2: Ja, ich hoffe, dass Menschen das tun, weil wir verkaufen ja selber unsere Editionen an Leute, die die hoffentlich nur angeklickt haben. Nee, aber ich empfinde auch, ich würde das auch nicht so gerne machen. Es sei denn, man kennt halt die Künstler total gut und kann sich das halt super gut vorstellen, wie das aussieht. Aber eigentlich, ich finde es auch zum Angucken immer besser. Gut, wir kaufen ja eh nichts bei der Art Basel, ist ja nicht unsere Preiskategorie.
3: Anfang des Jahres, da feierte ja der Ableger der Art Basel in Katar seine Premiere. Ist das Original in der Schweiz jetzt immer noch die wichtigste Messe der Welt oder verschiebt sich das gerade in andere Regionen der Welt?
2: Also Basel, wie man sagt, bleibt einfach die wichtigste Messe der Welt oder für den zumindest westlich orientierten Kunstmarkt und da rüttelt sich auch nichts dran. Also auch für die Messe selber ist Basel immer noch so der Goldstandard. Das heißt, wir haben Glück, wir müssen nicht so weit reisen. Wir können einfach nach Basel und haben da die Top-Veranstaltung vor der Nase.
3: Ja, lasst uns im zweiten Teil dieser Folge noch ganz konkret über die Kunst sprechen, die dann dort zu sehen sein wird. Im vergangenen Jahr, da wurden die iranisch-deutsche Künstlerin und Bildhauerin Nairi Bagramian und der ghanaische Künstler Ibrahima Hama mit dem Art Basel Award ausgezeichnet. In diesem Jahr bespielen sie deswegen zwei zentrale Plätze in Basel. Was wisst ihr da eigentlich schon über diese Werke?
1: Also Nairi Bagramian ist eine ganz renommierte Bildhauerin und bespielt den Messeplatz, das heißt den zentralen Ort, den man da nur haben kann. Sie hat jetzt aber gesagt, dass sie das nicht so auf Superspektakel drehen will, sondern so ein bisschen subtiler angehen will. Bei ihren Skulpturen muss man generell sagen, das ist so die Art Kunst, wo man hinkommt und denkt, hä, ich verstehe es gar nicht. Und dann bleibt man halt ein bisschen länger und schaut sich das nochmal an und nimmt vielleicht auch die Materialien wahr, weil das so ein irrer Mix eigentlich ist. Da ist so ein bisschen wie, ja, das erinnert an Gliedmaßen, manchmal an organische Körper, ist dann aber auch futuristisch, sieht aus irgendwie wie so der Schutt der Moderne, ein bisschen kaputt, dann sind es geometrische Formen und das alles bleibt so wunderbar in der Schwebe und eigentlich vermittelt das einen guten Eindruck für den Irrsinn der Gegenwart, in der wir leben. Da braucht man auf jeden Fall Zeit, aber das macht sie ganz bewusst auch am Eingang der Messe, wo man eigentlich keine Zeit hat, damit man sich die vielleicht

0: Zeit, aber das macht sie ganz bewusst auch am Eingang der Messe, wo man eigentlich keine Zeit hat, damit man sich die vielleicht gerade dann doch mal nimmt.
1: Und es ist ja auch direkt an einem Brunnen, wo sie das installiert, ne?
2: Genau, es gibt da diesen großen rechteckigen Brunnen und naja, sie hat gesagt, er würde sonst ja nicht so beachtet, was irgendwie, also kann ich, das finde ich irgendwie nicht, weil man sitzt da doch die ganze Zeit, also an diesem Brunnen. Das ist jetzt nicht so, als hätte den noch nie jemand gesehen, aber ich bin gespannt. Also letztes Jahr war das ja Katharina Grosse, die wirklich den Messeplatz super spektakulär und auch, fand ich, wirklich schön bespielt hat mit so einer riesen Malerei da drauf, vollgesprüht in Pink. Das wird jetzt, glaube ich, wirklich ganz anders. Also das wird jetzt so total reduziert und vielleicht auch so ein bisschen zugeknöpft. Mal gucken.
1: Mhm. Und Ibrahima Hammer?
2: Ibrahima Hammer ist auf dem Münsterplatz. Das ist der zentrale Platz in der Altstadt, also so ein paar Schritte weiter weg. Aber ein sehr, sehr, sehr schöner Platz. Also diese Altstadt von Basel ist ja so super sauber renoviert und ganz toll. Und da macht er eine abstrakte Skulptur, wie so eine Rauminstallation. Das wird so ein Raum, der ist aus gewebten Stoffen, die aus Ghana stammen und dann auch aus ganz vielen gefundenen Materialien. Also wie das ganz konkret aussieht, hat er nicht so richtig verraten. Aber Ibrahima Hammer ist bekannt geworden mit Installationen aus so Kohlesäcken und er hat so ganze Gebäude damit verhängt, auch mal bei einer Documenta und in Venedig die Gänge zum Arsenale. Und bei ihm geht es immer darum, dass er die Materialien nimmt, die die globalisierte Wirtschaft benutzt, also mit der Säcke oder andere Sachen, die halt hin und her transportiert werden zwischen Europa und Afrika und wo man dann praktisch an den Materialien so die Geschichte dann erkennen kann, wenn man weiß, wie es funktioniert.
0: Genau, ich glaube, bei der Schweiz wird auch eine Rolle spielen. Also er hat oft diese Jutesäcke, in denen Kakao oder Reis oder so transportiert wird. Und die Schweiz ist ja bekanntermaßen berühmt für ihre Schokolade und die muss ja auch irgendwo hinkommen. Ich weiß jetzt nicht, ob das da direkt auch eine Rolle spielen wird, aber das Thema hat er auch schon mal bearbeitet, auf jeden Fall.
2: Also wir haben ja so ein Sonderheft zur Art Basel gemacht und dafür hat unser Autor Oliver Körner von Gustav mit Ibrahima Hammer gesprochen und da hat er ihm auch erklärt, was das eigentlich für ein Material ist, was er da benutzt in seiner Installation.
3: The primary material for the installation is these traditional hand-woven textiles, which are traditionally historically woven in the northern part of Ghana. They were made for royalty and subsequently they were made as garments for the everyday person. And in Ghana, around the period of independence, when our first president was declaring independence, he wore that material together with like his comrades. It's called the batakari, the smock material, and it's very symbolic in Ghana.
1: Ja, also er sagt hier, eines der zentralen Werke sind diese traditionellen handgewebten Textilien, die vor allem in den nördlichen Teilen des Landes in Ghana hergestellt wurden und ursprünglich für die Royalty, also für die Adligen und dann später in der Folge halt auch für alle anderen Menschen, die eben nicht royal sind. Und vor allem in der Zeit rund um die Unabhängigkeit, als der erste Präsident von Ghana die Unabhängigkeit erklärt hat, da hat er dieses Material, also Kleidung aus diesem Material getragen mit seinen MitstreiterInnen und das wird Batakari genannt, das Material, das ist so gesmoked und ist halt sehr symbolisch für Ghana, sagt er hier. Mahama, du hattest es auch gerade schon gesagt, Elke arbeitet vor allem viel mit gefundenen Sachen. In dieser Installation sind es vor allem eben diese Textilien, Gummireste und auch sogenannte Headpans und alte Planen. Im Zentrum steht dieser Arbeit, weil es sind ja immer sehr große, monumentale Werke, die er da auch schafft, steht außerdem auch immer das Kollaborative, wie er hier im Gespräch mit Oliver Körner von Gustav nochmal erzählt.
3: And I was also very much interested in what it means to share this work whilst we're producing it, because my studio is very vast in a way that when I'm producing work, it's not so much about making an object in isolation. It's more or less about taking an object which carries a very powerful history, collective memory, and then inviting school kids and just the general public, people come in there to witness the production.
2: Er sagt da, es geht eben nicht darum, ein Objekt alleine zu machen, sondern dass immer ganz, ganz viele Leute dabei sind, dass da Schulkinder dabei sind, weil es auch eine Geschichte trägt, die eine gemeinsame Geschichte ist. Es ist halt die kollektive Geschichte, die er verhandelt. Deswegen soll das auch mit dem Kollektiv gemacht werden. Und es gibt ein ganz schönes Foto, wo man sieht, wie das hergestellt wird. Diese Arbeit, The God of Small Things, heißt die, nach einem Roman von Arundhati Roy. Und das sieht total schön aus. Also da liegt halt so ein riesiges Stück Textil auf dem Boden und sitzen so ganz viele Leute. Leute drauf, die daran arbeiten. Und genauso kann man sich das vorstellen. Und dieses kollektive Arbeiten, das passt halt auch zu dem, was er sich in Ghana aufgebaut hat.

0: hat. Also ich habe mal mit Ibrahim Mahama gesprochen über sein Kunstzentrum da in im Norden von Ghana, und da hat er so eine alte Fabrik gekauft und hat da so permanente Installationen drin, macht aber ganz, ganz viel mit den Leuten vor Ort. Also da kommen dann halt immer Schulklassen hin und er macht Workshops und er lädt auch Künstler zu Stipendiensaufenthalten ein und so weiter. Und das ist also, das man, muss man sozusagen als Kontext immer sehen von allen Arbeiten, die er macht.
1: Genau, und was er da ganz konkret macht und welche Verstrickungen das auch einfach mit den globalen Handelsstrukturen, aber auch vor allem mit der Kolonialgeschichte hat, das erklärt er hier auch nochmal selber.
2: I know Sutherland is one of the highest traders of, they buy some of the cocoa from Ghana. And then with that money, some of these infrastructures were built. But now, as an artist, I might be using the residues of, let's say, bags that have been used to transport cocoa that goes to Switzerland, and then use that to create another kind of excess capital from the arts market from the West. And that you use that money to come and then acquire the remnants of, let's say, this post-independent promise, like industrial promise, which has somehow collapsed and failed. And then you buy the dreams and the potentials through the materialities that are left.
1: Ja, Ibrahim Mahama sagt hier, die Schweiz, die gehört ja zu den wichtigsten Handelspartnern und kauft einen großen Teil des Kakaos aus Ghana. Sie zählt ja damit zu den größten Abnehmern des Landes, und mit diesen Einnahmen wurde auch ein Teil der Infrastruktur errichtet. Und als Künstler verwendet er jetzt nun ja womöglich die Überreste jener Säcke, in denen eben der Kakao für die Schweiz transportiert wurde, und nutzt sie, um auf dem westlichen Kunstmarkt eine neue Form von Überschusskapital zu generieren. Ja, und dieses Geld, das benutzt er dann, um die Überbleibsel jenes Versprechens der Zeit nach der Unabhängigkeit zu erwerben, zu bekommen, zu kaufen. Nämlich zum Beispiel dieses industrielle Versprechen, das letztlich gescheitert ist und ja, sich zusammengebrochen ist. Also es ist im Grunde, sagt er hier zum Schluss, man kauft sich also die Träume und Potenziale über die verbliebene Materialität dieser Dinge. Also wirklich ein sehr vielschichtiges Werk, was er dort schafft, auf ganz unterschiedlichen Ebenen. Sehr interessant sicherlich auch anzusehen, sehr monumental bestimmt auch. Was gibt es denn noch zu sehen? Also was, worauf freut ihr euch jetzt noch, wenn ihr nach Basel fahrt und sagt, okay, mit diesem Werk im Kopf muss ich auf jeden Fall zurückkommen?
0: Oh Gott, das ist so viel.
1: Also große Frage.
0: Ja, ich bin total gespannt einfach auf die Messe selbst. Das ist halt immer so ein schöner Moment, wenn die aufmacht und alle so ein bisschen aufgeregt sind. Also das ist eher so sozial irgendwie so ein interessanter Moment. Und was immer toll ist, ist ja die Unlimited. Das ist ja die Halle mit den ganz, ganz großen Installationen. Ich weiß gar nicht, ob die in diesem Jahr so spektakulär wird, weil ja alle nicht so viel Geld haben und so weiter. Aber das ist auf jeden Fall immer was wert. Und nebenbei, ich gehe auf jeden Fall zum Basel Social Club. Das ist die lustigste Nebenveranstaltung. Und das ist diesmal, das ist so von ein paar Unabhängigen, also von ein paar Galerien und auch Sammlerinnen und Sammlern und Künstlern organisiert. Und das ist immer so eine Mischung aus Ausstellung, Party und Event und Performance und so. Und das ist diesmal in einem alten Bürogebäude. Und es geht ums Thema Büro. Das ist jetzt mal irgendwie komplett unsexy als Thema, aber ich glaube, das wird trotzdem gut. Und außerdem soll es diesmal auch mehr zu essen geben als beim letzten Mal. Das war nämlich beim letzten Mal ein echtes Problem.
1: Oh, seid ihr nicht satt geworden?
0: Nee, es gab dieses ganze, gab eine Riesenschlange, und dann versuch mal in Basel abends um 9 noch irgendwo was zu essen zu bekommen, wenn du nichts gekriegt hast, wo du gerade warst. Es geht leider nicht.
1: Ja, okay. Sebastian, du?
3: Ja, also der Social Club auf jeden Fall. Dann gibt es noch den Parcours. Das ist ja so auf der Clara-Straße, so einer alten Shoppingstraße, die aussieht wie so 80er-Jahre-Shoppingstraßen aussehen. Und da gibt es halt viele Installationen oder Projekte in Geschäften, in Banken, manchmal auch in leerstehenden Gebäuden. Und das ist irgendwie auch immer toll. Und dann am Samstagabend, da gibt es noch eine Mega-Party. Bisschen geheim, aber wir können es andeuten. Also Julian Chayer, der Künstler, und Thomas Bangalter, ein Teil von Daft Punk, machen da so eine immersive Installation gegenüber der Messehalle. Die wird am Samstagabend mit einer Party eröffnet, und es gibt einen Secret Act, der da als DJ auftreten wird. Und man kann sich ja vielleicht denken, wer das sein könnte.
0: Wer wird das sein?
3: Also das dürfte auf jeden Fall die beste Party in diesem Jahr werden.
1: Ja. Was ich mich gerade noch gefragt habe, auf der Clara Straße, die leerstehenden Orte, Die bleiben aber nicht mit Absicht leer, damit dann da auch tolle Kunst sein kann. Nee. Das ist schon wirklich ein echtes Problem, der Leerstand in der Innenstadt, oder?
3: Ja, ja, genau. Das ist eigentlich immer auch Thema vom Parcours, so Urbanität. Wie gehen wir um? Wie gestalten wir die Innenstädte jenseits von Shoppingmöglichkeiten? Und dass die Geschäfte nicht mehr da sind, liegt einfach wie überall am Strukturwandel, am Onlinehandel und so weiter. Und die Frage, was man mit solchen Orten macht, ist aber natürlich total wichtig und relevant. Ja, durch den Parcours sieht man halt auch, was man da machen könnte, nämlich irgendwie Kunstprojekte, Leute kommen zusammen und haben eine gute Zeit und nehmen Anregungen mit.
0: Es sind aber auch viele Sachen vom Parcours in Läden, die noch funktionieren. Also es gibt auch zum Beispiel so einen Afro-Shop, wo immer was drin ist, oder es gibt so ein Restaurant oder es gibt irgendwie ein Hinterzimmer von irgendwas. Und so. Also man sieht dadurch auch echt lustige Orte in Basel unter irgendeine Unterführung, irgendeine Garage und so. Also das lohnt sich total.
1: Dann wünsche ich euch auf jeden Fall sehr, sehr viel Spaß bei diesem längeren Wochenende. Vom 18. bis zum 21. Juni findet in der Schweiz die Art Basel statt, und zwar in Basel. Darüber gesprochen habe ich mit Elke Buhr und Sebastian Frenzel vom Monopol Magazin. Euch vielen lieben Dank für das Gespräch.
0: Gerne.
3: Gerne.
1: Kunst und Leben, den Podcast in Kooperation mit dem Monopol-Magazin, den gibt es immer zweimal im Monat, und zwar am Dienstag immer hier bei uns bei Detektor FM und natürlich auch überall da, wo ihr sonst gerne Podcasts hört. Sagt also gerne allen Menschen, die Kunst mögen oder vielleicht auch gerne sich das erste Mal mit Kunst beschäftigen möchten, was wir hier machen. Da freuen wir uns auf jeden Fall sehr. Ist auf jeden Fall auch ein schöner Einstieg, aber es gibt auch immer schöne Hintergrundgespräche mit GaleristInnen, mit KünstlerInnen und so weiter. Also genau, wenn ihr eintauchen wollt in die Welt der Kunst, die ja wirklich sehr groß und auch sehr vielschichtig ist, dann ist das auf jeden Fall eine Empfehlung. Macht auch immer sehr, sehr viel Spaß, hier diese Gespräche zu führen. Und genau, an dieser Stelle auch ein großes Dankeschön an meine KollegInnen aus der Audioproduktion, denn diese Folge hat Benjamin Zerdani produziert. Und mein Name ist Sarah Marie Plikat. Ich bedanke mich bei euch fürs Zuhören, sage Tschüss und bis zum nächsten Mal.
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2: Obiter Diktum 19. Hallo und herzlich willkommen zu einer Zwischendurchfolge der Rechtsbelehrung. Wir nehmen uns alle drei regulären Folgen der Rechtsbelehrung Zeit für eine Zwischendurchfolge, wo wir Kommentare kommentieren, ein bisschen aktuelles Geschehen vielleicht noch auf den Tisch bringen und auch ein bisschen euch hinter die Kulissen gucken lassen. Wir, das sind zum Beispiel der beste Podcast-Kompagnon der Welt, Herr Dr. Thomas Schwenke. Hallo und herzlich willkommen.
3: Hallo lieber Herr Richter, hallo liebe Zuhörerinnen und liebe Zuhörer. Ich bin gespannt. Wie immer, obiter dictum, meine Lieblingsfolgen, auf die ich mich am wenigsten vorbereite. Eigentlich gar nicht. Eigentlich trage ich nur die Kommentare zusammen. Deswegen ist es für mich immer wie Urlaub. Ich hoffe, für das euch alle an Hörgeräten auch.
2: Das ist genau. Warte mal, das heißt sozusagen, du erzählst ja oft, dass die normalen Folgen für dich wie so eine Art, dass sich da so Prüfungsdruck aufbaut. Ne? Also du steigst in das Thema ein und fragst dich dann aber, werden die Fragen sein, die ich beantworten kann? Und das heißt, wenn du dich nicht vorbereitest, hast du auch keinen Prüfungsdruck.
3: Ja, genau. Ich fühle mich entspannt.
2: Das sollten stimmt. Wir vielleicht mal eine reguläre Rechtsbelehrungsfolge machen, wo du dich nicht vorbereitest?
3: Das könnte ich nicht.
2: Das könnte sie, okay.
3: Das geht einfach nicht. Das ist, wie heißt nochmal der Spruch? If you fail to prepare, prepare to fail. Und das ist ein Credo, das man sich als Jurastudent einbläuen muss. Und das Prinzip ist immer das, worauf man vorbereitet ist, kommt nicht dran. Also sollte man sich mal auf die schwierigsten Sachen vorbereiten, damit man dann nur die leichten bekommt.
2: Okay. Also was machen wir hier? Wir machen eine Rechtsbelehrung. Normalerweise nehmen wir uns ein Thema vor und bauen das dann sozusagen auseinander und wieder zusammen, sodass man als interessierter Ahnungsloser dem dann vielleicht folgen kann. Und wir machen dann immer alle drei Folgen so ein Zwischendurchformat. Ne, für Thomas so ein bisschen Entspannung, auch mal vom Mikrofon sein ohne Prüfungsangst und auch damit die Kommentare, die ihr kommentiert, nicht so ganz im Nirvana verschwinden. Und auch, weil es so kleinere Rechtssachen gibt, die vielleicht interessant sind. Die letzten drei Folgen nochmal zur Erinnerung waren Social-Media-Verbot, Klima- und Umweltklagen und Star-Trek-Recht, was wirklich fantastisch war.
3: Keine Folge habe ich mich, glaube ich, mehr vorbereitet als auf die Star-Trek-Folge.
2: Hast du nochmal alles geschaut?
3: Das Buch unseres Gastes ist komplett durchgelesen, durchmarkiert und noch quer so versucht, mein Wissen aufzufrischen der letzten 35 Jahre, ja. Die ich Star Trek kenne, ja.
2: Und hast du jetzt schon geguckt, ob du dir vielleicht, wir hatten das in der Folge auch kurz thematisiert, ob du vielleicht jetzt auch ein Buch schreibst zu einem anderen fiktiven Universum, Battlestar Galactica vielleicht, Star Wars,
3: Herr der Ringe? Nein, ich glaube, wir haben eine Empfehlung über Mastodon bekommen.
2: Das stimmt.
3: So. Ich mal nachgucken, von wem das noch kam.
2: Wir hatten nämlich gefragt sozusagen, welche fiktiven Welten sozusagen unter Umständen noch interessant werden, und Andreas Abendroth hat uns geschrieben, dass er Perry Rhodan empfehlen könnte. Das kenne ich sozusagen nur als Romanreihe. Also das sind aber auch mittlerweile 50 Bücher. Als ich es damals gelesen habe, das ist schon viele Jahrzehnte her, waren es glaube ich 20 oder 30 Bücher, die es gab. Das dürfte noch gewachsen sein. Das erscheint aber eigentlich in Heftform. Also früher gab es so Romanheftchen und es gibt 3377 Heftromane.
3: Wow.
2: Da könnte man natürlich einiges zusammentragen. Und das ginge dann hoch bis zum Völkerrecht, weil Perry Rhodan fängt so an, dass er so tut, als wäre er ein böses Alien und daraufhin die Weltregierung zusammentritt. Also die Welt versöhnt sich und auf einmal ist es sozusagen so eine Art Utopie.
3: Verstehe, ich hab's nie gelesen. Ich habe schon da geantwortet. Perry Rhodan ist absolut an mir vorbeigegangen, denn als ich jung war, war das etwas, was schon ältere Herren gelesen haben. Und als natürlich ein Teenager, der ordnungsgemäß agiert, wollte ich natürlich nichts von was die Alten lesen. Und da für mich Perry Rhodan etwas Erwachsenes war, habe ich es ausgelassen. Und dann hat es mich irgendwie dazwischen nie erreicht. Ich weiß, das ist einfach nur ein Vorbehalt eines Teenagers, der weiterhin in meinem Kopf nicht mehr besteht. Aber ich hatte einfach keinen Bezug zu Perry Rhodan. Wenn, dann würde ich eher was zu Dune schreiben.
2: To Dune, auch sehr schön.
3: Ne, die Frage, aber das ist ja wahrscheinlich eher was Theologisches.
2: Nee, es gibt ja schon recht. Ne? Also gerade die zu Fragen des Computerverbots, was da ja existiert.
3: Oh, stimmt.
2: Ne? Also wie wird das umgesetzt, wie wird ein Computer definiert und so weiter und so fort, das wär schon gut. Und es gibt ja wahrscheinlich, ne, also Dune gibt es ja diesen Gewürzplaneten, das Arrakis ist glaube ich dann der Name, um den es halt immer geht. Und der wird ja immer verschiedenen Häusern in dieser imperialen, feudalen Gesellschaft. Und das ist natürlich immer ein Krieg, aber da wird sicherlich sozusagen so eine rechtliche Verbrämung geben. Also auch da könnte man sicherlich sehr gut arbeiten. Was in der Star Trek-Folge auch Thema war, ist ja die Frage, wie sich juristische Konzepte ändern, weil das eine geldlose Gesellschaft ist. Und weil sozusagen das Menschenbild der Star Trek mehr oder weniger erfolgreich versucht, diesen ganzen Argumentation voranzusetzen, ist das des besseren Menschen. Und da hat uns Till empfohlen, dass man das Spiel Azad, das ist ein Buch, lesen kann, weil da geht es eben, schreibt er, um eine Zivilisation, die durch Technologie-Replikatoren alles in ausreichender Menge hat. Und in Kontakt mit einer anderen, deutlich weniger weit entwickelten Zivilisation werden dann diese Aspekte auch davon diskutiert. Abgesehen davon ist es auch ein sehr gutes Buch, schreibt er. Genau. Wir hatten auch ein paar Kommentare, weil wir gefragt haben, ne, wer wäre denn der beste Star Trek Charakter in rechtlicher Perspektive? Also wer wäre der beste Richter, der beste Anwalt? Das hat Chrysomelis auf eine sehr sympathische Art missverstanden und hat uns geschrieben, sollte ich je anwaltlich im Föderationsraum vertreten werden müssen, werde ich mich definitiv an Ambrock, also Jens Ambrock, unser Gast, nee, Jörg, Jens, oh mein Gott, wieder bestens vorbereitet, J. Ambrock. Sollte ich dort je einen Advocatus Diaboli brauchen, selbstverständlich an Thomas Schwenke und für einen guten Kommunikationsoffizier natürlich an Monoxid, also an mich, das heißt, ich werde wahrscheinlich dann der PR-Offizier sozusagen, falls da jemand so ist.
3: Übrigens zu dieser Frage, da hatten wir eben die Frage gestellt, wer wäre der beste Verteidiger, der beste Richter, und hast du mich aber gefragt, welcher Star Trek Charakter wärst du am liebsten, und ich habe das nicht mitbekommen und dann musste ich über mich selbst lachen, weil ich noch die Frage von vorhin beantwortet habe. Das heißt, deine Frage war, welcher Charakter wärst du in Star Trek, und ich dachte, es geht um die Rechtsverteidigung. Und deswegen habe ich lange erklärt, warum Jean-Luc Picard so intelligent ist und so smart und so klug. Und ich merkte mir, ich mache mir ganz Zeit die Komplimente. Nett. Danke, Thomas.
2: Aber welcher, also würdest du die Frage jetzt noch nachholen, die Beantwortung, die eigentliche Beantwortung dieser Frage?
3: Dann wäre ich auf jeden Fall James T. Riker. Den fand ich eigentlich am coolsten, weil der ist auch hinreichend pflichtbeflissen, der guckt auch auf Gerechtigkeit und nicht nur auf Recht, das fand ich sehr schön. Außerdem hat er noch eine gewisse Durchsetzungsfähigkeit, er hat ein Sexualleben, also.
2: Warte mal, James T. Riker, heißt er nicht William?
3: William T. Riker, Entschuldigung.
2: Genau.
3: William T. Riker, sorry. Jetzt war ich bei James Tiberius Kirk.
2: Und ich möchte, weißt du, also ehrlich gesagt, ich schäme mich ein bisschen, dass ich das jetzt gleich sagen werde, was ich jetzt sage. Weil ich finde ja, generative KI, das haben wir ja also ausreichend erklärt, das habe ich in den, wo wir KI schon mal ausreichend erklärt, also verachtenswert in der Art und Weise, wie es betrieben wird. Dennoch, einen GIF, wo William T. Riker, der hat doch diese, er steigt über die Stuhllehne,
3: ja.
2: Da gibt's doch so ein Meme von.
3: Ja, da hat ja Rückenbeschwerden, deswegen hat er diesen Stuhlüberstieg.
2: Das, aber es ist Thomas etabliert. Schwenke. Das würde ich doch gerne sehen jetzt. Das würde ich doch, es würde ich gerne sehen.
3: Dann aber bitte mit Thomas Riker.
2: Thomas Riker. Thomas T. Riker.
3: Genau, das war Thomas Riker ist tatsächlich eine Figur.
2: Oha.
3: Es gab nämlich einen Transporterunfall und es gab dann plötzlich zwei Rikers. Und
2: stimmt,
3: die haben dann beschlossen, dass eine weiterlebt und da heißt dann Thomas Riker. Deswegen Thomas Riker.
2: Der ist dann aber auf irgendeinem Planeten geblieben oder so, ne?
3: Ja, genau. Ja. Ich weiß auch gar nicht, was mit ihm dann am Ende passiert ist.
2: Dann gibt's noch einen Kommentar, den habe ich irgendwo aus dem Augenwinkel gesehen. Jemand meinte, dass Tuvok oder Neelix oder Twi'lix? Kannst du dich daran erinnern? Den Charakter kannte ich gar nicht.
3: Also Tuvok ist, wir sind hier bei Raumschiff Voyager, ist ein Offizier, und Neelix ist ein Außerirdischer, der an Bord ist, und Tuvok ist halt ein Vulkanier und daher eher logisch, und Neelix ist halt eher empathisch auf der Ebene. Also
2: Neelix ist der Barmensch in der Voyager.
3: Genau, der Barmensch, ne? Ja, genau. Richtig, der mit dem kleinen Irokesenschnitt und mit Cass als Freundin. die ihn auch dann für das Universum verlässt, aber auf jeden Fall die beiden verschmelzen dann mit in einem Transporterunfall und geben ein Wesen und dann ist die Frage, darf man entgegen den Willen dieses neuen Wesens, darf man die beiden wieder zurück aufspalten zu den beiden Identitäten, was dann tatsächlich passiert ist? Umgekehrt ist es natürlich eine Tötung eines neuen Wesens, auch ein sehr spannendes moralisches Dilemma. Das heißt, wenn wir jetzt beide verschmolzen wären, zum Beispiel zu Markus Schwenke oder wie man es nennen würde.
2: Markus Thomas Riker.
3: Ja, genau. Und unsere Verschmelzung sagt, oh, ich finde mich eigentlich so ganz gut. Mhm. Ich habe plötzlich ein größeres Range an Fähigkeiten.
2: Schönes Haar und schöner Bart.
3: Genau das. Aber die Leute sagen, nee, wir wollen wieder Markus und Thomas wieder haben. Mhm. Das heißt, wir müssen dich, Kreatur Chimäre, töten und wieder zurück aufspalten. Wäre das strafbar?
2: Das sage ich. Also man könnte noch also im Sinne sozusagen der Verhältnismäßigkeit abwägen, wie schwer in der Waagschale wiegt es, dass der Podcast dann von einer Moderation, die sich aber selbst ins Wort fällt, moderiert würde.
3: Das wäre auf jeden Fall spannend, aber wir würden der Kritik, weil alte weiße Männer machen einen Podcast entgegen.
2: Stimmt.
3: Das wollen wir noch einer.
2: Ja, okay. Ja, gut. Okay. Ja, das macht Sinn. Also insgesamt übrigens war diese Star Trek-Folge recht fröhlich und ist auch recht gut angekommen. Ich habe ausnahmsweise einen eigenen Post auf LinkedIn verfasst, was ich sonst nie mache. Hast du da noch irgendwelche außer Emoji-Beklatschungen noch irgendwelches Feedback bekommen?
3: Ja, nur positives, liebes Feedback, ganz viele Herzchen bekommen. Also das ist, denke ich, die Schnittmenge

0: Paranatur, ne, also der kürzeste von Zarpalanas, also der kürzeste, den wir jetzt mit rausgesucht haben, ist: Klimaschutz ist ein totes Pferd, völlig überzogene Debatte, muss endlich beerdigt werden. Ich frage mich ja manchmal, wenn ich sowas lese, kann man das unironisch meinen?
1: Ja, ich erinnere mich wiederum an meine Teenagerzeit. Als Teenager hat man ja Phasen, wo es einem schlecht geht und sich denkt, wenn es mir schlecht geht, dann soll auch gleich mal die ganze Welt untergehen. Und ich glaube, das ist so. Das ist so.
0: Na, aber Einspruch,
1: Ich will niemanden
0: euer
1: unterstellen, eine mangelnde geistige Entwicklung, aber
0: Ehren.
1: in
0: Nee,
1: meisten Fällen, in denen ich
0: Einspruch,
1: sowas
0: euer Ehren.
1: begegne, ist es jemand, der nach
0: Selbst
1: Liebe schreit.
0: in dieser Teenager-Argumentation, ja,
1: Ja.
0: wird ja nicht abgestritten, dass die Klimakatastrophe zum Weltuntergang führt. Also die Klima, also die Teenager-Argumentation sagt ja, wenn es mir schlecht geht, soll die Welt untergehen. Da wird aber zugestanden, die Welt geht unter und wahrscheinlich ist in der Argumentation auch enthalten, Klimaschutz verhindert den Weltuntergang. Die Teenager-Argumentation, das soll aber nicht passieren, weil mir geht's schlecht, deswegen sollt ihr auch. So.
1: Ja, aber das wird noch häufig mit der Edginess gekoppelt. Das heißt,
0: Ja,
1: wenn du so
0: verstehe.
1: dieses Gefühl hast, wenn du so etwas sagst wie, ach, mir geht's schlecht und so weiter, Welt ist scheiße, soll sie doch untergehen, dann hört dich keiner. Aber wenn alle Menschen sagen, ja, Klimawandel, und dann sagst du, wie wird man auf mich hören? Ach, ich behaupte einfach das Gegenteil, ohne weiter nachzudenken, ohne mich darüber zu informieren, ohne das mit Fakten zu belegen. Einfach, ich spreche gegen 99,9% aller Wissenschaftler, dann behaupte ich einfach so knallige Sprüche, bin ich wirklich so voll der Edgelord. Aber mir ist lieber, Leute behaupten, das ist im Internet, weil es gibt Leute, die gründen auf dieser Grundlage ganze Parteien. Weiß ich nicht. Also mich berührt das jetzt nicht so weit bis auf den Punkt, dass es mich, doch, es berührt, es macht mich sehr traurig, wenn Leute sowas schreiben. Aber das ist ja das, was sie wollen. Das heißt, die möchten ja diese Wirkung. Das heißt, wenn die Person uns jetzt hört, dann freut sie sich. Ha, ich habe Selbstwirksamkeit. Die haben meinen Kommentar vorgelesen. Und das heißt, je abwegiger meine Antworten sind, desto häufiger werde ich gelesen. Das
0: Aber
1: heißt, wir haben jetzt potenziell jemanden gefördert, der mit diesen Ansichten weiter durch die
0: Nee,
1: Gegend gehen
0: aber
1: wird,
0: folgendes.
1: bis die Person vielleicht Liebe findet und Zuneigung
0: Nee, nee,
1: und
0: nee, nee, nee,
1: damit
0: nee,
1: aufhört.
0: folgendes, folgendes.
1: Ja.
0: Wir würden ja wahrscheinlich über dieselbe Person nicht reden, wenn sie jetzt nochmal nachlegen würde.
1: Nein.
0: Ne, und sozusagen sagen würde, Klimaschutz, ihr Idioten, völliger Quatsch, ich hab's doch gleich gesagt, ne, niemand braucht das. So, aber die Person würde wahrscheinlich nochmal im nächsten Obiter Dictum vorkommen. Wenn sie jetzt anfängt, sich darüber zu informieren und dann so eine Saulus-Paulus-Wende durchmacht.
1: Das ist
0: Also
1: interessant.
0: das wäre doch sozusagen eine fröhliche Nachricht, wenn man sich ernsthaft und eingehend mit dem Thema beschäftigt und dann möglicherweise zum Schluss kommt, naja, Mensch, vielleicht so.
1: Aber ansonsten wünsche ich einfach der Person alles Gute, bald zum Geburtstag, ob es der 15., 16. oder 17. ist, bald bist du erwachsen und merkst, die Welt ist jetzt dünn.
0: Thomas nimmt heute keine Gefangenen, liebe Hörerinnen.
1: Entschuldigung, ich kenne diese Person nicht und ich
0: Ja.
1: kann nur anhand dessen, was sie schreibt,
0: Ja.
1: urteilen.
0: Sehr viel länger war der Kommentar eines anonymen Hörers, der in der Klimaschutzfolge sagt, es war nicht einfach zu folgen und er fand am Anfang aber gut, dass es lange Erklärungen gab und auch die Moderation hatte da eine schöne Rolle. Es hat übrigens ein anderer Hörer, Johnny Mnemonic nennt er sich, hat gesagt, dass er als, wie sagt er es? Seine Worte, nicht meine er, dass er wohl aus akademischer Arroganz in seinem stillen Kämmerlein ganz froh war, dass der Gast aus- und weiterreden durfte, weil ich halt häufiger versucht habe, sozusagen die Geschwindigkeit so ein bisschen rauszunehmen, damit ich alle fallen könnten, was mir nicht immer gelungen ist. Aber genug. Genau, Johnny fand auch die Rechtsphilosophien und so weiter, also ist jetzt sehr motiviert von sowohl dem Gast als auch dem Thema. Das freut natürlich auch. Dem anonymen Hörer hingegen, der hat dann in der, also am Ende nochmal gefragt, wie das mit dem Völkerrecht ist, ne, also wenn ab wann ein Staat Krieg führen darf gegen einen anderen Staat, der die Erde kaputt macht, würde ich mich nicht zu einer Antwort versteigern
1: Ab
0: wollen. Ich würde
1: sofort. Das erleben wir doch jetzt. Also ein Staat kann einfach jederzeit beschließen. Das ist. Nee, nee, Kurt, Entschuldigung,
0: Nein.
1: es wird dann eine spezielle Umweltoperation sein.
0: Okay. Ich sag mal,
1: SEO, Special Environmental Operation.
0: Hashtag Ironie, nur um ganz sicher zu gehen. Und dann hat er aber nochmal die Frage aufgemacht und war ich ein bisschen verwirrt, weil ich dachte, dass exakt diesen Punkt hätten wir in der Folge auch besprochen, nämlich die Frage, also er sagt dann wieder, Klimaschutz hat als Ziel das Problem, dass es für einen selbst am besten ist, wenn alle anderen mitmachen und man selbst nicht.

0: Ne? Also im Sinne von, wenn sich die ganze Welt an den Klimaschutz hält, dann ist es egal, wenn einer eine Sauerei macht. Und ich habe jetzt die genauen Erwiderungen nicht mehr im Kopf, aber das haben wir, also genau diesen Punkt haben wir, glaube ich, relativ ausführlich in der Folge auch besprochen. Und ich finde, es ist generell, finde ich, immer sozusagen ein bisschen wenig satisfaktionsfähige Argumentation, na, wenn sich nicht dran alle halten, müssen wir es ja gar nicht regulieren. Es geht ja beim Staat eben genau darum, dass er eine Fürsorgepflicht hat. Nun, eine Fürsorgepflicht generell gibt man ja nicht auf, nur weil es mal schief geht. Also man hört ja nicht auf, seine Kinder zu möglichst guten Menschen zu erziehen, nur weil die zwischendurch mal einen Zornanfall kriegen. So, also weit
1: Hat er
0: hergeholter
1: nicht
0: Vergleich
1: genau das
0: zu.
1: Gegenteil gesagt, dass er den Umweltschutz als nicht zielführend sieht in Deutschland, weil sich andere eh nicht daran halten? Ich habe
0: Ja,
1: das.
0: genau. Genau,
1: Ah
0: das ist
1: ja,
0: sein
1: okay.
0: Argument. Und ich meine, genau das hätten wir besprochen.
1: Ja,
0: Und also wären im
1: das
0: Großen und Ganzen auch
1: ist.
0: zu dem Schluss gekommen, nur weil es nicht alle tun, ist es sozusagen wenig satisfaktionsfähig als Argument, dann müssen wir es auch nicht machen.
1: Mit dieser Argumentation kann man sich ja gleich in Leben und sterben. Wenn ich es mache und alle anderen jetzt nicht mitmachen, dann lohnt es sich nicht. Dann braucht man ja gar nichts anzufangen. Also nichts, ich meine nichts Kollektives, nichts kann man anfangen mit dem Gedanken, dann wird ja schon keiner mitmachen. Das ist so ein Versagen im Kopf implementiert, würde ich behaupten.
0: Na gut.
1: Oh Mann, ich merke heute, ich bin schon nah dran.
0: Du bist ein bisschen auf Krawall gebürstet, das kann man wohl
1: Ja,
0: so
1: ich bin auf Krawall gebürstet, das
0: sagen.
1: merke ich wohl. Nicht, dass wir gar keinen Kommentar bekommen. Ich bin immer noch über alle Kommentare dankbar und ich beurteile die Aussagen unabhängig vom Kommentator. Alle Aussagen sind gut, dass man darüber spricht und dass man darüber reflektiert. Und nur weil es mir nicht gefällt, heißt nicht, dass die Aussage falsch ist.
0: Genau, ich will jetzt auch noch was sagen, ne? Also, es ist nicht so, dass wir nicht Kritik hören mögen. Das heißt nicht, dass wir alle annehmen, aber sozusagen aber hören und also wir reden auch sozusagen drüber. Und so, also das heißt nicht, wir wollen nur gelobhudelt werden. Also es passieren trotzdem zwei Dinge. Ne? Also das eine ist, das passiert mir manchmal, wenn ich das Gefühl habe, dass was kritisiert wird, was aber in der Folge schon angesprochen wurde. Das kann ich nicht mehr so gut, glaube ich. Und das andere ist, wenn man sozusagen, also wenn es sozusagen so ein Troll-Ding ist, dann geht es halt entweder unter oder es zieht halt eine Troll-Reaktion auch. Also da sind wir, glaube ich, beide zu sehr Mensch, zu wenig hier also in dem Obiter Dictum sozusagen, da sind wir zu viel Privatpersonen und zu wenig Medienprofi in diesem Moment, als dass wir dann immer sozusagen. Also, weil es ist einfach so eine gewisse Ermüdung, weil gerade wenn es so Troll-Dinge sind oder so sehr leicht zu recherchierende Quatschnachrichten, Ermüdung einerseits, weil es halt immer wieder kommt und andererseits, weil es ist halt nichts energieaufwendiger, als sozusagen so sehr krassen Troll-Dingern sozusagen, die dann wirklich aufzurollen. Und das, genau, deswegen kann das manchmal passieren. Wir hatten noch eine
1: Und es
0: Folge.
1: ist nie persönlich, ist nie persönlich gemeint. Also wir sehen nur den Kommentar. Das ist kein Angriff auf die Person. Möchte ich nur sagen,
0: Ich verstehe,
1: es
0: was du
1: gibt um die
0: sagen willst, aber
1: Meinung.
0: ich fürchte, das ist ein sehr juristisches Konzept.
1: Aber es gibt mir ein gutes Gefühl, dass ich jetzt nicht alle beleidigt habe, die ich angesprochen habe.
0: Okay. Apropos Quatsch erzählt. Wir haben eine Folge gemacht, die man so zusammenfassen könnte, dass der Experte sagt, naja, eigentlich ist, was da geplant ist, ist ja Quatsch. Wir haben über das geplante Social-Media-Verbot gesprochen, wo man halt sagen muss, ne, wir haben nicht über das Social-Media-Verbotsgesetz gesprochen, weil das gibt's noch nicht. Das ist eben sozusagen eine politische Diskussion, die ist jetzt gerade zum Zeitpunkt unserer Aufnahme Mitte Mai gar nicht so im Umschwange, was mich ein bisschen irritiert hat auch, weil in der ist ja bald Republika. Ich habe noch nicht das ganze Programm gelesen, aber da spielt das nicht so doll eine Rolle. Aber ein bisschen schon, glaube ich. Na, anyways. Das ist auf jeden Fall eine Folge, die hat euch auch sehr gefallen. Kann man sagen. Dann hat Johannes geschrieben, mir hätte mal ein Aspekt gefehlt. Das muss man mal erklären, was er damit meint. Also ich verstehe die Worte und ich kann sie auch einfach so für bare Münze nehmen, aber vielleicht kannst du noch die Konzepte dahinter erklären. Er schreibt, ihm hat der Aspekt gefehlt, dass die Grundlage für die Nutzung von klassisch sozialen Medien nur die Einwilligung sein kann. Und hier gibt die DSGVO explizit die Möglichkeit, die Einwilligung auf 16 Jahre anzuheben. Das liest sich für mich so wie, wäre schon sinnvoll, ein Altersverbot, auch wenn man nicht ein Verbot schreibt, sondern wenn man sagt, DSGVO hebt für soziale Netze das Ding auf 16 Jahre an, dann ist es ja allen unter 16-Jährigen verboten, oder was ist damit gemeint?
1: Also die DSGVO erlaubt es den einzelnen Mitgliedsländern der EU, dieses Alter herabzusetzen von 16 für eine Einwilligung, was in Deutschland nicht passiert ist. Das heißt, wir müssten gar nichts machen. ich glaube, in Polen sind es 15 Jahre, in Österreich 14 Jahre, also das ist unterschiedlich. Und aber der Punkt, dass man Social Media nur mit Einwilligung nutzt, ist so nur zutreffend, wenn es Werbemaßnahmen sind. Also wenn ich in Cookie Banner und etwas in der Art einwillige, dann muss ich einwilligungsfähig sein, also dieses Alter erreicht haben. Aber man könnte das ja auch ohne Werbung anbieten auf Grundlage vertraglicher Vereinbarungen. Und da sagt er, das wäre jetzt, glaube ich, nicht wirksam. Nee, bei Kostenpflichtigen, ob da der Taschengeldparagraf nicht Anwendung findet. Deswegen fehlt es an der Geschäftsfähigkeit.
0: Das war jetzt wieder aus dem Kommentar von Johannes.
1: Richtig, das war aus dem Kommentar von Johannes. Das bedeutet, wenn eine minderjährige Person sich bei einem Netzwerk anmeldet und dafür Geld bezahlen würde, dann wäre das unwirksam, weil Minderjährige können ja gar nichts bezahlen. Denn wir haben eine Regelung, dass ein Geschäft nur dann wirksam ist, wenn die Person geschäftsfähig ist. Und die Person wird erst ab 18 Jahren geschäftsfähig, also ab der Vollendung des 18. Lebensjahr. Und vorher sind die Geschäfte schwebend unwirksam. Das heißt, die Eltern könnten jederzeit dem widersprechen. Aber die sind nicht per se unwirksam. Also wenn die Eltern nicht widersprochen haben, bleibt der Vertrag bestehen. Und jetzt würde man sich sagen, wie können überhaupt Minderjährige Bahn fahren oder überhaupt irgendwelche Geschäfte tätigen, Comichefte kaufen oder was man auch immer macht. Es gibt einen Taschengeldparagrafen, der besagt, wenn den Minderjährigen ein bestimmter Geldbetrag zur Verfügung gestellt wird, dann können die damit doch wirksame Geschäfte abschließen. Und das wäre auch durchaus in diesem Fall möglich. Das bedeutet, wenn die Eltern dem Kind ein Taschengeld geben, das Kind mit dem Taschengeld über im Alter von 14 Jahren, also das muss ich noch sagen, irgendwelche Zugänge zu Social Media kauft, dann wäre das durchaus wirksam, ja. Und es muss nicht unbedingt immer eine Einwilligung sein. Und es stecken sehr viele dichte Konzepte rechtlich in dieser Aussage drin. Ich hoffe, ich habe sie jetzt so ein bisschen beantwortet, ohne allzu.
0: Ich habe sie immer noch nicht. Ich habe den Grundsatz immer nicht verstanden. Der Grundsatz ist, dass er sagt, Jugendliche können eigentlich nicht in sozialen Netzwerken sein wegen dieser beiden Sachen. Oder was sagt er da?
1: Er sagt, Jugendliche können nicht sich bei einem rechtswirksam bei einem sozialen Netzwerk anmelden, weil entweder es wird dort Werbung geschaltet und deswegen müssten sie einwilligen und eine Einwilligung ist erst ab dem Lebensalter von 16 Jahren wirksam. Und wenn die statt Werbung zu kriegen lieber einen Vertrag eingehen, wir kennen das, diese Pur-Abos. Also man kann ja auch bei Social-Media-Diensten sich einen bezahlten Account kaufen dafür, dass die Daten weniger für Werbezwecke verarbeitet werden. Dann ginge das auch auf vertraglicher Grundlage. Aber eine vertragliche Grundlage setzt voraus, dass man geschäftsfähig ist und Minderjährige sind zwischen 14 und 18 nur beschränkt geschäftsfähig. Das bedeutet, solange die Eltern dem nicht zugestimmt haben, ist der Vertrag schwebend unwirksam und die Eltern können ihm widersprechen. Aber dazu kommt, dass erstens die Eltern ihm widersprechen müssten und zweitens gibt es einen Taschengeldparagrafen, der besagt, auch wenn jemand beschränkt geschäftsfähig ist, kann er trotzdem wirksam Rechtsgeschäfte abschließen, wenn er diese Geschäfte sofort mit seinem so Anführungszeichen Taschengeld bezahlt. Ja. Das heißt, wenn man einem Jugendlichen Geld zur Verfügung stellt und der darüber entscheidet, was er damit macht, dann ist es das, was wir gesetzlich wollen, dass die Person lernt, mit dem Geld umzugehen. Aber dann leben wir auch damit, dass diese Person rechtswirksam Geschäfte abschließen kann. Also kann ein Bahnticket kaufen, kann sich ein Comicheft kaufen, was zu essen kaufen. Und da können die Eltern nicht hinterherkommen und sagen, nein, das ist unwirksam, weil er das mit seinem Taschengeld bezahlt hat. Und es ist auch durchaus möglich, dass man damit auch in sozialen Netzwerken Leistungen erwerben würde.
0: Also auch der Abschluss von Abos ist Taschengeld paragrafenfähig. Das sind ja meist Abos.
1: Ach so, das sind meistens Abos. Du musst ja sofort bezahlt haben. Das heißt, nur das, was du bezahlt hast, ist wirksam. Wenn du nur Schulden eingehst und noch nichts bezahlt hast, das fällt nicht unter.
0: Ja, genau. Also die meisten dieser, weiß ich nicht genau, wie das dann juristisch wäre, weil das meist, also ich kenne das nur von Meta und da ist es ein Abo.
1: Ach, dann ist das ein Abo. Das heißt, man verpflichtet sich zu lang, ohne sich zu bezahlen. Interessant, wenn es monatlich kündbar ist, aber es ist immer noch, du gehst einen Vertrag ein und dieser Vertrag verpflichtet dich später zu einer Zahlung, die du noch nicht geleistet hast. Deswegen würde das nicht unter den Taschengeldparagrafen fahren.
0: Ich glaube, es ist andersrum. Ich glaube, du zahlst immer am Anfang sozusagen des
1: Monats. Ah, okay.
0: Dann wird es wieder gelten.
1: Dann würde es wieder gelten, zumindest solange du es bezahlt hast. Ja. Aber dieser Abo-Vertrag wäre halt schwebend unwirksam, der könnte jederzeit gekündigt werden. Aber wenn du sagst, das ist sowieso jederzeit möglich, dann läuft diese Möglichkeit leer. Aber auf jeden Fall einen Dank an Johannes, ein sehr guter Punkt zum Nachdenken. Nur ich denke, das könnte man auch umgehen, indem man den Minderjährigen zum Beispiel keine Zahlungsoptionen und keine Werbung anbietet. Das ging hier rein technisch auch an, um sie erstmal anzufixen. Das funktioniert ja bei sozialen Netzwerken genauso wie bei der Legion. Erstmal anfixen und dann ist das ein Teil der Identität und da kommt man nicht mehr runter.
0: Okay. Okay. Letzter Kommentar für heute, für dieses Obiterdiktum. Fredda hat geschrieben, mein Lieblingspodcast für die Hausarbeit, wie mein Hörgenuss. Ich muss mal sagen, wie gut ich es finde, dass Herr Richter nicht locker lässt und immer wieder nachhakt. Als juristischer Laie hilft mir seine Perspektive ungemein. Bleibt so super, wie ihr seid. Vielen lieben Dank.
1: Ja, das ist sehr schön. Ich frage mich, ob das jetzt juristische Hausarbeiten sind oder tatsächlich Putzen zu Hause. Weil wir hatten auch letztens einen Gast, den ich angefragt habe und sagte, ach, die Rechtsbildung, ich höre ja immer beim Staubsaugen.
0: Stimmt, ich habe jetzt auch eine Hausarbeit, für die Hausarbeit, ach so, stimmt, das ist Hausarbeit, das ist nicht die Hausarbeit, das ist die Hausarbeit.
1: Du meinst die Hausarbeit, nicht die Hausarbeit?
0: Ja, ich habe voll gedacht, so was, bei der Hausarbeit, weil ich habe früher im Studium, habe ich elektronische Musik beim Lernen und beim Schreiben gehört, aber elektronische Musik, also so Square Pusher Warp Records, for those who know, also die so sehr, sehr lebendig und so ein bisschen verrückt ist, würden ich viele andere Leute sagen.
1: Ich höre gerne Arbeit.
0: Und dann dachte ich so, okay, also dann war ich so, also mir hilft das, aber ich verstehe, dass andere Leute das komisch finden. Dann dachte ich so, aber bei sowas dann Leute reden hören, das würde mich total verrückt machen, aber es ist nicht die Hausarbeit, es ist die Hausarbeit. Na gut. Aber auch dabei viel Spaß. So, das hat's auch, hier, guck mal, wir haben ja dieses Ding.
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0: Das waren die kommentierten Kommentare und dann haben wir noch so ein, zwei Meldungen. Lieblingsthema KI, Thomas Schwenke. Juristerei und KI, da gab es Neuigkeiten. Was ist denn da so passiert? Was ist dir denn da so passiert?
1: Bei mir dringt es immer tiefer in den Beruf hinein. Also die Neuigkeit war, die ich gelesen hatte, das war im Spiegel, dass jemand sich mit Hilfe eines Schriftsatzes erfolgreich in einem Strafverfahren verteidigt hat. Da hat jemand, das heißt, jemand hat einen Antrag, ich glaube, auf Befangenheit eingelegt und das war wahrscheinlich, waren sehr viele rechtliche Fehler drin.
0: Ja.
1: Aber dem Antrag wurde stattgegeben und dann ging es halt herum, dass mit Hilfe von, ich glaube, es war ChatGPT, man im Strafverfahren tatsächlich einen Freispruch erwirkt hat. Und was aber man nicht vergessen sollte, jemand hat trotz der Fehler diesen Antrag erfolgreich eingereicht.
0: Das, wenn ich kurz sozusagen den entscheidenden Satz vorlesen kann bei Backaktuell, was du verlinkt hast. Die Verfahrenseinstellung erfolgte unabhängig von dem Befangenheitsantrag nach dem Opportunitätsprinzip, wie es jährlich bei unzähligen Bagger. Das heißt, das ist so ein Ding, wo das Gericht dann sagt so, also wir könnten das verfolgen, aber es ist mega viel Arbeit und so schlimm ist es eigentlich nicht.
1: Ja, die Staatsanwaltschaft macht das.
0: Ja, die Staatsanwaltschaft,
1: Richtig, das heißt, man, also wurde trotz des Befangenheitsantrags wurde dem stattgegeben. Also war, denke ich, etwas, was sich in der Presse, in den Medien sehr gut anhört, aber hat Hand und Fuß insoweit diese Sache, weil KI-generierte Anträge immer mehr Gerichte und Behörden belasten. Also Datenschutzbehörden ächzen darüber. Ich bekomme es auch ständig mit. Also wenn meine Mandanten irgendwelche Anträge bekommen, dann früher war das irgendwie so eine kurze Beschwerde. Sie haben dies und das gemacht. Das ist rechtswidrig. Gut, kann man gut erfassen. Jetzt bekommst du 15 bis 20 Seiten, lange Ausführungen, rechtliche Überlegungsketten und dann musst du das alles durcharbeiten und dann stellst du irgendwann fest, ja, das hört sich gut an, aber irgendwas fehlt da drin und da wurde irgendwie eine Vorschrift vergessen oder einfach etwas, wo es eine Auslegung gibt, wo man sich überlegen muss, abwägen, wie ist das rechtlich, wird einfach irgendwas behauptet, dass es so ist. Und das ist schwer, sich durch diese Urteile durchzuarbeiten, nicht durch diese Urteile, durch diese Schriftsätze durcharbeiten. Und ich habe auch schon Mandanten abgelehnt, also Mandatsanfragen, wenn jemand zu mir kommt und sagt, Herr Schwenke, hier habe ich 60 Seiten mit KI schon vorbereitet für das Mandat.
0: Warte mal, nicht der Mandant hat ein Schreiben von jemand bekommen, das obviously mit KI erstellt wurde, sondern der Mandant hat dir, also sozusagen mit KI erstellten Arbeitsauftrag. Wollte er dir andienen? Ja,
1: also potenzieller Mandant. Okay. Jemand kommt zu dir und sagt, ich habe das schon für Sie ausarbeitet, vorbereitet, was wir besprechen. Die rechtlichen Überlegungen sind schon drin. Dann brauchen Sie ja wohl nicht so lange Zeit dafür. Daraufhin habe ich mein Angebot erhöht, weil ich muss ja noch den Schriftsatz zusätzlich überprüfen mit seinen Argumenten, um das in meinem Verfahren aufzunehmen. Ist auch nichts geworden aus diesem Mandat. Aber das kommt immer häufiger, also auf allen Ebenen. Bei Gerichten kommt es an, bei Mandatsanfragen kommt es an, in Verkehr mit Rechtsanwälten kommt es an. Und das hat zwei Seiten, wie so häufig, zwei Seiten der Medaille. Die eine Seite ist natürlich, dass man überbelastet ist, dass man das gar nicht richtig verarbeiten kann. Das bedeutet, diese Schriftsätze kann ich de facto nur mit Hilfe von KI verarbeiten, damit ich es innerhalb einer vernünftigen Zeit überblicken kann. Das bedeutet, die KI-Schriftsätze zwingen mich, KI einzusetzen, um damit umzugehen, wenn das zum Beispiel in einem Mandat passiert. Wenn ich natürlich mit einem Mandanten darüber spreche, mit meinen laufenden Mandanten habe ich diese Probleme nicht. Also die machen das nicht. Die machen es einmal und ich weise sie darauf hin. Aber das ist für mich eine Mehrarbeit, weil ich muss, ja. ich hafte ja dafür. Das heißt, du erwartest,
0: dass du das von KI etwas machst. Hast du das von KollegInnen auch schon mal? Also haben die andere AnwältInnen schon mal?
1: Sozusagen. Ja, das kommt auch bei Anwältinnen und Anwälten so an. Ja, das bedeutet, okay. Du musst mit Mandanten drüber sprechen, dass du machst mir de facto mehr Arbeit. Also wenn du mit der KI irgendwie einen Sachverhalt zusammenfasst oder schöner schreibst oder sowas, ist okay. Aber bedenke auch, dass eine KI dein Sprachbild verändert. Das, was du sagen willst, ist vielleicht gar nicht so drin. Auch wenn du manchmal nur denkst, ich mache eine Rechtschreibprüfung oder sage, schreibe es besser. Dann wird zum Beispiel aus ist ein könnte. KIs, weil sie Haftung meiden wollen, machen sie ganz viele Konjunktive herein. Das heißt, es ändert sich das, was du sagen willst. Und wenn du mir jetzt irgendwelche Punkte vorbereitest, wenn ich die einfach übernehme, dann hafte ich mit meiner Haftpflichtversicherung dafür, was die KI gemacht hat, wenn ich das einfach abzeichne. Das kann ich nicht machen. Das bedeutet, ich muss es mir überlegen. Erstmal ist es wichtig, dass ich mir selbst Gedanken dazu mache, weil bei uns zählt, also natürlich zählt das Ergebnis für die Mandanten, aber für uns zählt auch der Weg. Weil auf dem Weg, wenn du mit dem Kopf denkst, merkst du auch, dass manchmal Seitenbereiche sind, die man beachten muss oder vielleicht etwas aus einer Risikoperspektive betrachten muss, weil nehmen wir mal an, du fragst eine KI, darf ich bei Rot über eine Ampel gehen? Wird eine KI dir sagen, nein. Ein Anwalt will dich fragen, welche Uhrzeit ist es? Oder wie ist die Straße befahren? Also so etwas macht jetzt auch die KI, aber solche Erfahrungsdinge zum Beispiel einen Überblick behalten. Und das bedeutet für mich, dass ich das machen muss und dann müsste ich noch die Argumente des Mandanten überprüfen auf mehreren Seiten, weil da könnte auch etwas stehen, was ich dazu gesagt haben könnte. Das heißt, es ist nachteilig. Und wenn man nicht auf Honorarbasis arbeitet, also auf Honorarbasis ist okay, dann sage ich, okay, du kannst es mir weiterhin machen, aber es wird halt doppelt so teuer alles. Ja. Wenn du jetzt aber zum Beispiel Strafverteidiger bist oder im Zivilverfahren wirst du nach dem Rechtsanwaltsvergütungsgesetz bezahlt. Das heißt, dort bekommt, sagt der Gesetzgeber, für diese Tätigkeit, denke ich, bekommen sie nur 500 Euro und das muss ausreichen, einen Fall zu bearbeiten. So, diese Rechtsvergütungssätze, die sind sowieso zu gering, wenn du alle Rechtsanwältinnen und Rechtsanwälte fragst und zusätzlich basieren nur noch auf den Überlegungen, dass da Menschen miteinander kommunizieren. Wenn du dann aber mit solchen Schriftsätzen zugeballert wirst, dann kannst du mit dem Geld das überhaupt nicht in der Zeit, kannst du ja nicht leisten, das zu lesen. Das heißt, du kannst diese Mandate nicht bearbeiten. Und was auch noch dazu kommt, da erteilen mittlerweile Gerichte Rügen, dass viele der Zitate falsch sind. Das heißt, die KI denkt sich ein Argument aus und begründet das mit einer Zitatstelle, die sie sich ausdenkt. Man darf ja nicht vergessen, die KI ist ja nicht intelligent, die weiß einfach, welches Wort nach dem nächsten am wahrscheinlichsten kommt. Das passt in sehr vielen Fällen. Man kann die KI, ich nutze auch die KI, um zum Beispiel Formulierungen zu verbessern, um mich zu selbst zu testen oder wenn ich Dinge in Kurzschrift schreibe, dass die das ausschreibt für mich und das überprüfe ich das. Das kann man so machen auf dieser Ebene, also wie so ein Helfer. Aber wenn ich jetzt einen Schriftsatz erstellen würde für das Gericht, dann würde es mir um die Ohren fliegen. Also ich habe das alles auch schon getestet. Es kommt auf die Datenbank an, es kommt auch auf die Strukturen an, es kommt auf, wie du das für die KI aufbearbeitet hast, ob du es in kleinen Schritten machst. Aber wenn du einfach sagst, hier ist ein Schriftsatz der Gegenseite, schreib eine Antwort ans Gericht, dann kannst du fast immer davon ausgehen, dass da sehr viele Fehler sind. Und ich teste das sehr gerne, weil ich damit auch beruflich zu tun habe. Ich berate auch andere Unternehmen, die KI einsetzen wollen. Und letztens habe ich einen Fall gehabt, da hat die KI einen wundervollen 20-seitigen Aufsatz zu einem Thema urheberrechtlich ausgespuckt und sagte, ja, das geht nicht. Und das war wirklich zu 99,9% lustig war es auch. Aber was sie denn vergessen hat, dass es sowas wie ein Zitatrecht gibt. Das heißt, am Ende war das Ergebnis komplett falsch, weil sie einfach das Zitatrecht vergessen hat. Warum auch immer, weil es halt in dieser Denkfolge irgendwie nicht passte. Oh. Und dann kannst du das alles wegwerfen, was du geschrieben hast. Sorry, jetzt habe ich Nachteile ausgeführt, aber ich habe auch Vorteile.
0: Aha. Ist klar. Na gut.
1: Nee, für Verbraucher. Ich meine, das ist jetzt aus Sicht der Rechtsanwälte. Danke fürs Zuhören bei meiner Leidenstour. Wenn ihr sagt, kein Mitleid mit Anwältinnen, Anwälten mit dem Schwenker, ist völlig okay. Aber die Vorteile könnten auf prozessualer Ebene liegen. Was nämlich eine KI gut kann. Sie kann Sachverhalte aufarbeiten, also Texte zusammenfassen und solche Dinge zusammenfügen. Man muss jetzt natürlich noch gegenkontrollieren, aber sie kann da viel Arbeit ersparen.
0: Das halte ich nämlich für ein Gerücht. Weil, wenn du denn, du hast einen langen Text, ja, und lässt den die KI zusammenfassen, dann weißt du, dass da drin was falsch sein kann. Du musst meiner Meinung nach trotzdem sowohl den langen Text als auch den kurzen Text komplett gelesen und verstanden haben, um selber zu beurteilen, ist der kurze Text tatsächlich die korrekte Zusammenfassung des langen Textes. Und dann denk, okay, also du meinst Arbeitsersparnis im Sinne von, du musst dir nicht die Arbeit machen, nicht im Sinne von, du musst gar keine Arbeit mehr investieren.
1: Richtig.
0: Okay, weil das
1: ich denke auch auf,
0: Das finde ich halt total wichtig, ne? Also, weil das wird halt oft übersprungen, ne? Das wird halt manchmal gemacht. So, und deswegen nutze ich das so wenig, weil die meisten meiner Aufgaben, wo das potenziell sein könnte, dauert diese Überprüfung. Also ich bin in meiner Arbeit halt relativ häufig darauf angewiesen, dass die Sachen zu 100% stimmen. Und das tun KI-Ergebnisse nie. Und es ist bei mir halt einfach oft so, dass die Überprüfung, das, was aus dem langen Ding in dem kurzen Ding ist, die dauert dann genauso lange, wie sich das selber rauszuarbeiten. Das Einzige, ich habe das früher mal versucht, ich habe mal versucht, Interview zu transkribieren, dann das Transkript in den Chatbot zu laden und dann so Fragen zu stellen wie, redet der Interviewpartner über Thema XY, gib mir Zitate und Zeilennummer. Und das hat dann so schlecht geklappt, dass ich das dann irgendwann wieder aufgegeben habe. Weil da dachte ich sozusagen, weißt du, so KI, also generative KI, Chatbots, LLMs sind Pattern-Matching-Regeln, so Mustererkennungsalgorithmen. Das ist ein Bereich, da würde ich sagen, dafür können die gut sein. Ne, ich gebe dir eine Zeichenkette vor und die, das ist sozusagen so eine Fuzzy-Suche. Ne? Wenn ich eine Textsuche mache, dann suche ich nach einem ganz konkreten Wort. Und so eine LLM-Suche könnte halt sein, ist es nicht das 100%ige Wort, sondern sozusagen, das sucht eben, welche Worte sind inhaltlich in der Nähe dieser Zeichenkette, die eingegeben wurde. Das könnte ich mir mega gut vorstellen, aber naja.
1: Mich erinnert das, als ich Referendar war, da habe ich beim Gericht auch mal ein langes Urteil geschrieben. Der Richter, der mich betreut hat, sagte, das ist großartig, aber es ging um Schadensersatz für ein Fahrzeug. Aber du hast da übersehen, dass derjenige, der die Klage eingereicht hat, gar nicht Eigentümer des Fahrzeugs ist, sondern es geleast hat. Das heißt, es war nur dieser Punkt am Ende, der falsch war, aber dadurch war alles falsch. Und so ähnlich ist es mit der KI. Wenn der Richter gesagt hat, Thomas, schreib ein Urteil und denk auch daran, dass du die Eigentumerstellung überprüfst, dann hätte ich einen Fehler nicht gemacht. Wenn du das einer KI so sagst, ist die Wahrscheinlichkeit, dass sie einen Fehler macht, auch geringer. Das heißt, je genauer du sie kontrollierst, desto genauer fällt sie aus. Aber ich denke vor allem im Verbraucherbereich, weil wir haben das Problem, Menschen können sich immer weniger den Zugang zu Recht leisten. Und vor Gericht, das haben wir schon häufiger festgestellt, geht es nicht immer nur ums Recht, sondern auch um, wer die prozessuelle Herrschaft hat. Das heißt, wer weiß, wer die Fristen besser einhält, wer weiß, welche Verfahren zu beachten sind, wie die zu formulieren sind und so weiter und so fort. Es sind halt viele Kleinigkeiten, die eine Maschine eigentlich gut beobachten kann. Und da könnte man sich vorstellen, wenn Menschen irgendwelche kleinen Zahlungsbeträge haben oder auf dieser Ebene miteinander kommunizieren, dass eine KI doch diesen Fall irgendwie aufdröselt, den Menschen Gegenfragen stellt und das mit der Gegenseite schon automatisch abgleicht und zum Beispiel ein Gericht das vorbereitet auf diese Art und Weise vorlegen kann, dass die Person dann gefragt wird, wir haben das und das so ermittelt, meinen Sie das so und so? Und die Person sagt, ja, ich habe das so gemeint. Und dadurch vielleicht die prozessualen Hürden, die ein Herrschaftsbereich der Juristinnen und der Juristen sind, wofür man sie häufig auch braucht, dass die geringer werden.
0: Ich bin mir da nicht sicher, weil ich denke, dass da dann sozusagen so eine Art Wettrüsten stattfindet.
1: Auf jeden Fall, das passiert ja jetzt schon. Also jetzt findet schon, ich habe dir ja schon geschrieben, ich kann viele Schriftsätze oder viele Ausfertigungen, die ich bekomme, viele Schriftstücke, eigentlich nur durch die KI jagen, um sie komplett zu überblicken, was da drin steht, wenn ich
0: natürlich nicht in Person spreche. Und dann haben natürlich wieder die Großkanzleien die bessere Hand, würde ich vermuten, weil die natürlich eher das Geld haben, um eine Special-Purpose-KI irgendwie zu installieren.
1: Auch das, aber umgekehrt ist es so, dass man in vielen Bereichen Dinge mit Hilfe der KI erledigen kann, wofür man tatsächlich früher viel Kapital bräuchte. Also viele Tools oder nehmen wir mal ein Tool, mit dem ich zum Beispiel bestimmte Verfahren überprüfen kann. Das kann man sich jetzt mit der KI vibecoden, wofür man früher viel Geld bezahlen musste.
0: Aber, und aber
1: für diesen Zweck ist es ausreichend.
0: Naja, ja. das ist halt die Frage, ne? Ist es ausreichend?
1: Das kannst du beurteilen. Das ganze Problem führt aber dazu, dass immer mehr Mittelspersonen wegfahren. Also Rechercheure, Personen, die irgendwas ausformulieren. Diese Menschen fallen alle weg und an dieser Stelle tritt die KI. Das heißt, wir binden uns immer mehr an einzelne zentrale Punkte of failure. Und wer diese KI dann beeinflusst, hat natürlich auch Einfluss auf den Diskurs und auch es sind ja nicht nur Juristinnen und Juristen, die Anwältinnen sind, sondern es gibt ja auch sowas wie Richterinnen und Richter. Weiß man, ob sie KI nutzen? Weiß man, welche KI sie nutzen? Weil dann beeinflusst eine KI in den USA das Denken von Richterinnen und Richtern, wenn diese sich anhand der KI unterstützen lassen würden, die Urteile zu formulieren. Das heißt,
0: Das geht ja auch über die zweite Ebene, weil selbst wenn die das nicht machen, sozusagen, wie viel Content, wie viel Jura-Content, den man liest, wird vielleicht in Zukunft auch und so. Mir macht es schlechte Laune, es ist unser Zwischendurchformat. Ich möchte es hier an dieser Stelle beenden, ja. KI weiterhin sozusagen.
1: So, hast du nicht eben Leute aufgefordert, einen KI-GIF zu erstellen?
0: Ich habe auch gesagt, dass mir das leid tut. So, ich möchte jetzt die Gelegenheit für 4 schamlose Werbungen benutzen.
1: Bitteschön.
0: Schamlose Werbung 1. Liebe Leute, wenn ihr wissen wollt, was ein Pastiche ist, dann hört Folge 96 der Rechtsbelehrung mit Professor Dr. Luisa Specht-Riemenschneider, die, ich glaube, gerade noch amtierende Bundesbeauftragte für Datenschutz, ja, die das Amt wieder abgeben wird, aber früher, bevor sie das war, mal bei uns war. Und da haben wir sozusagen unter anderem darüber gesprochen. Und warum sage ich das heute? Weil eines der längsten und größten europäischen Urheberrechtsverfahren zu Ende gegangen ist, nämlich Moses Pelham gegen Kraftwerk. Also ein Hip-Hop-Musiker / Produzent hat ein Kraftwerk-Sample. Also der hat ein Sample von Kraftwerk in einem Song von Sabrina Setlow benutzt.
1: Hört jetzt mal genau hin, das hören wir jetzt.
0: Das ist das Original. Und das hier ist es in dem neuen Song. Nur damit wir drüber sprechen können, worüber die sich gestritten haben. Und da ist jetzt ein Urteil gefällt worden, das noch nicht sozusagen, das ist auf europäischer Ebene gefällt worden, das muss jetzt wieder zurück nach Deutschland, damit das dann endgültig irgendwie an den Start kommt. Aber Thomas, was ist passiert?
1: Kurze Frage, also erstmal ist vieles passiert in den letzten 22 Jahren.
0: Was ist das Ergebnis? Was ist das Ergebnis?
1: Das Ergebnis ist ein positives für Sampling. Also wir müssen noch ein bisschen mehr dazu erzählen. Also es ging um dieses Sample von Kraftwerk.
0: Aber nicht zu viel.
1: Okay. Nein, ist nicht zu viel. Das Sample dauert, glaube ich, nur 1,4 Sekunden. Nein,
0: nicht zu viel erzählen.
1: Ich weiß, was du gesagt hast. Ich wollte es anders framen, um mich nicht dann halten zu müssen. Ja, also es ging um dieses ganz kurze Sample. Es ging um die Frage, darf man Samples einbinden? Also ist erlaubt das Urheberrecht? Gibt es so etwas wie eine Ausnahme? Es gibt zum Beispiel das Zitatrecht. Das erlaubt fremde urheberrechtliche Werke in Eigenwerken zu nutzen.
0: Wie ihr es gerade vorhin das gehört habt.
1: Richtig, genau. Dabei rufen wir uns auf das Zitatrecht. Das heißt, wir haben so wenig wie möglich eingeblendet. Wir sehen das als erforderlich an, damit ihr überhaupt nachvollziehen könnt, worum es hier geht. In einem akustischen Format über Musik zu reden, ist halt schwer, um das nachvollziehen zu können. Und wir sagen, dass es auch von Kraftwerk ist. Wir schreiben noch in Shownotes, von wem das genau war, wer der Komponist war. Aber so könnt ihr jetzt herausfinden, wo das herkommt. Aber es ist ja nicht immer möglich. Du kannst ja schlecht sagen in einem Song, es war erforderlich, weil Zitat nur dann zulässig ist, wenn es als Beleg für eigene Ausführungen erforderlich ist. Das kannst du ja in einem Musikstück nicht sagen. Beim Sampling findet ja eher eine künstlerische Auseinandersetzung statt, dass man mit diesem Sound sein Stück, jetzt ist natürlich, darf ich nichts Falsches sagen, bereichert, aufwertet, sich damit auseinandersetzt. Denn jetzt kommen wir dazu, was das Gericht entschieden hat. So, es ging um die Frage, hätte Moses Pelham in dem Song dieses Stück von Kraftwerk verwenden dürfen. Und das ging ganz lange durch die Gerichte. Es wurde festgestellt, das deutsche Recht ist unzureichend. Und 2021 hatten wir eine Urheberrechtsänderung, das war die Rechtsbildungsfolge, über die wir gesprochen haben, die du zitiert hast, und dann wurde ins Gesetz ein Recht auf Karikatur, Parodie und Pastiche aufgenommen. Das heißt, ein europäisches Recht, das Eingang in das deutsche Gesetz gefunden hat. Und jetzt berief sich Moses Pelham auf diese Ausnahme und sagte, das ist zwar jetzt keine Parodie, wir haben das jetzt nicht irgendwie ins Gegenteil verkehrt, uns sogar irgendwie humoristisch auseinandergesetzt, es war jetzt auch keine Karikatur, eine Verzerrung oder etwas in der Art, aber es ist ein Pastiche. Und dann war die Frage natürlich vor Gericht, was ist überhaupt ein Pastiche? Wie weit reicht ein Pastiche? Und deckte es auch Sampling in der Musik ab? Und die Frage musste der Europäische Gerichtshof entscheiden. Und der hat gesagt, dass auch die Aufnahme von Samples in eigene Musikstücke zulässig sein kann. Und dann hatte Voraussetzungen aufgestellt. Man muss erkennen können, dass da tatsächlich dieser Ton eingebunden ist und nicht nur irgendwie das, ja. Wann erkennt man das nicht? Wie gesagt, ich kenne mich mit der Musik nicht aus. Ich behaupte es einfach.
0: Das ist doch null erfüllbar.
1: Wieso? Naja, es muss nur an das Werk erinnern. Du musst nicht sagen, Achtung, jetzt kommt ein Sample aus. Nein, das ist dafür nicht erforderlich. Es muss nur an das Werk erinnern oder es bewusst aufrufen. Der EuGH entscheidet über Grundsätze der Bundesgerichte. Also das funktioniert ja so. Ein deutsches Gericht muss entscheiden, ist das ein Pastiche. Es weiß, es ist ein europäisches Recht. Es kommt aus der EU. Das heißt, wir dürfen darüber nicht entscheiden. Wir geben das an die EU weiter, an den Europäischen Gerichtshof. Er entscheidet, gibt das an uns zurück und wir müssen das dann umsetzen. Und das, der Europäische Gerichtshof spricht häufig etwas nebulös und sagt, es muss halt an das Werk erinnern und es muss sich wahrnehmbar irgendwie davon unterscheiden. Und es muss eine künstlerische Auseinandersetzung
0: mit dem
1: ursprünglichen Werk stattfinden.
0: Das heißt, der EuGH...
1: Der sagt, ein erkennbarer künstlerischer oder kreativer Dialog muss stattfinden.
0: Also das heißt, der EuGH sagt sowohl, wenn ich das Original kenne, muss ich das Original wiedererkennen. Gleichzeitig darf es aber keine einfache Wiedergabe sein, sondern muss weiterverarbeitet werden. Sehr geil.
1: Ja, es muss eine gewisse transformative Leistung.
0: Ja, aber die Gleichzeitigkeit, weil das schließt ja zum Beispiel, es gibt auf Social manchmal so eine Clips, wo jemand sozusagen, hier bei Song X haben sie übrigens diesen Akkord aus Song Y genommen und dann noch durch diesen Filter gejagt und bla bla bla und man kann das unmöglich erkennen.
1: Wird es gar nicht drunter fallen, weil es muss schon, die Übernahme muss für das menschliche Ohr hörbar sein.
0: Ah ja, okay. Na gut. Okay, es gibt also diese ganzen Dinge, die da jetzt festgelegt sind. Und ich glaube, da hätte man auch noch eine eigene Folge Rechtsbildung machen können, aber die Frage, die man sich stellen kann, mit der Bitte um einfache Antwort ist, heißt das, Sampling in der Musik ist jetzt erlaubt?
1: Ja. Wow. Aber in welchem Umfang? Das ist die Frage. Denn jetzt, der EuGH hat gesagt, wenn jetzt diese künstlerische oder kreative Auseinandersetzung mit dem ursprünglichen Werk stattfindet, ist es erlaubt. Die Frage ist das jetzt, was wir gehört haben, eben eine solche Auseinandersetzung? Oder wurde das einfach als ein rhythmischer Sound benutzt, ohne sich irgendwie mit dem Werk auseinanderzusetzen? Und das müssen jetzt deutsche Gerichte entscheiden oder Gerichte in der Zukunft müssen entscheiden, was ist denn dieser künstlerische Dialog, den das neue Werk mit dem ursprünglichen Werk führen muss?
0: Ich liebe es, Gerichte sollen darüber feststellen, was Kunst ist. Geil. Frage an dich persönlich, ja, ich rede jetzt nicht von irgendwie Wahrheit, bla bla bla bla, sondern dich persönlich. Es gab mal eine Zeit im Internet auch, die Zeit der Mashups, ne? In der Regel, also das war dann beliebig kompliziert, aber in der Regel war es meistens so, klar. Also, die einfachste Form eines Mashups ist, die Instrumental-Track eines Songs kombiniert mit dem Vocal-Track eines anderen Songs, die aber erstaunlich gut zusammenpassen. So. Mhm. Glaubst du, das wird da drunter fallen oder nicht?
1: Also, wenn die Vorlage, die ist ja erkennbar, die werden kombiniert.
0: Beide Vorlagen erkennbar. Ich finde es einen super künstlerischen Kommentar, wenn du feststellst, guck mal hier, das und das, wie gut es zusammenpasst.
1: Findet da eine künstlerische Auseinandersetzung, also Kommunikation mit dem ursprünglichen Werk zusammen, oder werden einfach zwei Songs zusammengelegt?
0: Einfach zwei Songs zusammenlegen. Das klingt so ein bisschen wie einfach mal ein KI-Rechtsgutachten schreiben.
1: Also du merkst, ich suche nach Fallgruppen. Das ist das, was Juristinnen und Juristen dann machen werden. Sie versuchen irgendwie so Fallgruppenbeispiele herauszubilden, in denen das passt, weil es ansonsten schwer abzugrenzen ist.
0: Es sind zwei kombinierte Songs, aber zwei Songs auf diese Art und Weise zu kombinieren, dass sie dann wie ein neuer Song klingen, ist künstlerische Arbeit.
1: Das klingt erstmal, würde ich sagen, dafür, dass es zulässig wäre. Und wenn ich jetzt natürlich der Advocatus Diaboli sein würde, würde ich sagen, hier findet keine künstlerische Auseinandersetzung statt. Das heißt, man denkt, Hip-Hop-Bereich der 80er, 90er Jahre, da wurde ja viel gesampelt, bis es von der Musikindustrie mehr oder weniger versucht wurde, es zu töten. Da wurden zum Beispiel Versatzstücke genommen, als Refrain benutzt oder um einen Bezug zu dem ursprünglichen Werk herzustellen, weil man den Sänger kannte, um das zu kritisieren, um darauf aufzubauen. Das ist der Klassiker. Jetzt als Gegenargument würde ich sagen, wenn ich einfach zwei Songs übereinander lege, weil die einfach rhythmisch zusammenpassen und es cool nur einen groovigen Track ergibt, dann findet eher keine künstlerische Auseinandersetzung statt. Würde ich also Advocatus Diaboli sagen. Und das wird die Zukunft zeigen, welche Anforderungen die Gerichte daran stellen würden. Es bleibt also spannend. Das heißt, die EuGH-Entscheidung ist insoweit wegweisend, als sie sagt, grundsätzlich ist Sampling erlaubt. Aber der Umfang, die Reichweite, in dem es erlaubt ist, das müsst ihr in der Zukunft mal selbst ausbaldauern vor Gerichten, wie weit das geht. Und das betrifft ja nicht nur Musik. Also das geht ja über, ich meine, der Klassiker für Pastiche sind Memes im Internet. Irgendwelche Ausschnitte aus irgendwelchen Filmen, da legt man irgendwie einen Text drüber, man erkennt den Bezug zum ursprünglichen Werk. Ja, eigentlich Meme ist eigentlich das Paradebeispiel, um diese Rechtsprechung darzulegen oder das Gesetz. Du nimmst ein ursprüngliches Werk, zum Beispiel einen Film mit Leonardo DiCaprio, Great Gatsby, der hält dieses Beispiel, wo er so ein Glas in die Kamera hält und jemand zuprostet. Das heißt, es erkennbar ist aus diesem Film, da kommt diese Aussage her. Du benutzt es als Meme, nämlich du legst irgendwie einen lustigen Text drüber oder etwas in der Art. Und das ist die transformative Wirkung. Das heißt, es ist erkennbar, wo das herkommt. Die Aussage wird angepasst an die jeweilige Situation. Und es findet auch eine gewisse Kommunikation, also eine Feedbackschleife zwischen deiner Aussage und der ursprünglichen Aussage statt. Und das wäre ein zulässiges Pastiche. Und das jetzt für die Musik zu übertragen, ist es auch so, dass man sich damit technisch auskennen muss. Du merkst, wie ich hier am Rudern bin.
0: Ich wollte gerade sagen.
1: Wegen dieser musikalischen Aspekte. Also ich habe dazu auch was gepostet und jemand hat mich darauf hingewiesen, wie wertvoll ein Sample ist, dass auch in einer Sekunde so viel künstlerische Kreativität drinstecken können. Ich kenne mich einfach in dem Bereich nicht aus. Okay. Deswegen bin ich auch zu Memes geflüchtet, weil ich mich mit Memes besser auskenne als mit Musik. Und das heißt, was wir beibehalten können, ist tatsächlich, es wird einfacher, Memes zu nutzen, aber wir sollten damit nicht übertreiben, bis die Gerichte die Grenzen besser festgesteckt haben. Und ich hoffe, dass die da nicht zu restriktiv sein werden, weil ich Sampling eigentlich per se ganz cool finde. Und kann mir aber vorstellen, dass natürlich Künstlerinnen und Künstler das komplett anders sehen und gerne die Kontrolle über die Musik behalten möchten. Aber wie gesagt, nicht mein Metier. Deswegen kann ich nur den rechtlichen Rahmen darlegen, aber ich kann keine Entscheidung dazu treffen.
0: Okay. So, ich hab noch tatsächlich eine ganz kurze Frage an dich. Und zwar eine Werbung Nummer 3, Folge 91 mit Dr. Matthias Lachenmann, wo wir über Dashcams im Auto gesprochen haben, also unter anderem, es ging sozusagen um Verkehrsüberwachung. Und da kam eine Meldung raus, die können wir auch in den Shownotes verlinken, dass es jetzt sozusagen quasi so eine Art Bußgeldtabelle für Datenschutzverstöße mit Dashcam ist. Und der eine Fall, der da beschrieben wurde, war auch mega krass. Da hat irgendwie die Datenschutzbehörde eine Speicherkarte aus einer Dashcam, also Dashcam, kleine Kamera im Auto, ausgelesen und da war dann irgendwie, ich glaube, 45 Minuten Aufnahme von einem Parkplatz, wo du halt wirklich so Leute und Kennzeichen sehen konntest und so. Das nein, ne? Also hört euch die Folge an, aber kurz zusammengefasst, das ist verboten. Was ich interessant fand in dem Artikel, ne, wie gesagt, das Verlinkte wird gesagt, ne, also Dashcams ständige Aufzeichnung ist verboten, eher erlaubt sein können, ist da ganz vorsichtig formuliert, sind Dashcams, die in einer bestimmten Situation sich einschalten, also zum Beispiel bei einem heftigen Bremsvorgang, also so, ne, damit so ein konkreter Unfall dokumentiert wird.
1: Also nicht einschalten, sondern die haben so einen Ringspeicher.
0: Entschuldigung, das ist genau meine Frage. Im Artikel klingt es nämlich so, dass die Kamera aus ist und angeht in dem Moment, wo was passiert. Aus der Folge 91 mit Dr. Matthias Lachenmann kann ich mich noch erinnern, dass wir über so Ringspeicher gesprochen haben. Ne? Also die Kamera ist die ganze Zeit eingeschaltet, weil eingeschaltet ist das Wort aus dem Artikel. Die Kamera ist die ganze Zeit eingeschaltet, verwirft aber immer die letzten, keine Ahnung, 3 Minuten oder so. Und erst in dieser Notsituation, entweder automatisiert oder wenn du auf den Knopf drückst, sozusagen, wird dann das tatsächlich abgespeichert. Für mich widerspricht es ein bisschen, was der Artikel sagt, weil im Artikel klingt es so, die darf nicht aufnehmen. Aber das ist jetzt die Frage an dich. Ist das in dem Artikel missverständlich formuliert und ist dieser Ringspeicher, der sozusagen, also sie nimmt stetig auf, verwirft es aber nach sehr kurzer Zeit wieder, ist das zulässig oder nicht?
1: Ich habe den Artikel nicht gelesen, aber wenn es so stünde, dann wäre es so erstmal, ja, also es gibt mehrere Ebenen, wie immer. Es wäre erstmal nicht so gemein, weil, wie du sagst, es bringt ja nichts, wenn die Kamera es angeht, wenn das Auto durch die Luft fliegt. Mhm. Oder auf jeden Fall, wenn schon der Unfall passiert ist, da kannst du ja schlecht was damit anfangen. Ein bisschen mittendrin im Geschehen. Das heißt, es wird schon darum gehen, dass die Kamera läuft, aber eben die Bilder nicht so einfach oder die Aufnahmen, die extrahiert werden, nicht gespeichert werden. Und der zweite Punkt bei auf den sich der Artikel durchaus stellen könnte, ist, der BGH hat nie entschieden, dass Dashcams zulässig sind. Der BGH hat ja nur entschieden.
0: Das ist eine Zwischenüberschrift. Der BGH hat Dashcams nicht erlaubt.
1: Der BGH hat Dashcams nicht erlaubt. Er hat nur die Auswertung von Dashcams, wenn dagegen keine höherwertigen Rechte sprechen, erlaubt. Das heißt, er sagt, ihr könnt sie auswerten, aber das heißt nicht, dass ihr dafür kein Bußgeld bekommen könnt. Mhm. Aber es ist so, dass meines Wissens werden solche Kameras, die eben solche kurzen Ringspeicher haben, die werden nicht geahndet. Was aber immer häufiger passiert, dass diejenigen, die einfach die Dashcams haben, die ganze Zeit durchlaufen, durchaus damit rechnen können, dass zum Beispiel bei einer Polizeikontrolle dieses Gerät, dass er gefragt wird und potenziell dieses Gerät, ich weiß nicht, ob es konfisziert wird oder einfach nur eine Anzeige an die Datenschutzbehörde geht. So, wir haben dieses und dieses Gerät festgestellt und man kann ja vielleicht eine Modellnummer ablesen, was das Gerät macht oder nicht. Mhm. Das kann ich nicht sagen, aber das passiert. Und wenn man mit einer Dashcam oder mit Dashcam-Aufnahme zur Polizei geht und sagt, hier bin ich angefahren worden oder hier ist gegen mein Auto gefahren worden, ich habe hier diese Aufnahme, dass die Polizei sich das Gerät anguckt und die Anzeige aufnimmt und die Datenschutzbehörde verständigt, dass hier Aufnahmen mittels einer Kamera gemacht wurden, auf der sich noch ganz, ganz viele andere Aufnahmen befinden oder potenziell befinden, weil sie eben nicht diese Knallfunktion oder Unfallfunktion hat, wie man sie auch mal bezeichnen möchte.
0: So viel dazu.
1: So viel dazu.
0: Jetzt noch Werbung. Ist es Werbung? Ich weiß, genau, ich bin so ein bisschen rechtlich in der Bredouille. Der Mastodon-Account dieses Podcasts liegt auf podcast.social. Podcast.social ist eine Instanz, die wird von jemand betrieben, der Markus Richter heißt. Und es war in der Vergangenheit so, dass es einen Geldgeber gab, der das seit Jahren bezahlt hat. Der hat das sozusagen stillschweigend übernommen. Wir haben das zusammen gegründet. Ralf Rottmann war dabei und der ist aber seit Jahren inhaltlich nicht in dem Projekt beteiligt, hat aber immer sozusagen per Mäzenatentum die Rechnung bezahlt und der hat sich jetzt daraus zurückgezogen. Na, vielen Dank bis hierhin. Und dann dachte ich so, naja gut, ich kann das ja übernehmen. Kein Problem. Was wird's kosten? Vielleicht, wenn's hochkommt, 50 Euro im Monat. So, habe ich geguckt. Naja, es sind 100. So, und dann habe ich, Thomas, das ist für dich wahrscheinlich auch sehr erfreulich, habe ich im Internet geguckt, so ich hatte noch so grob im Kopf, wir haben mal eine Folge dazu gemacht und dann habe ich gegoogelt, die ist schon eine Weile her, und dann war ich so, kannst ja noch mal gucken, also irgendwie.
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